0: zu 7 Jahren und 6 Monaten Freiheitsstrafe verurteilt worden. Während eines Freigangs Ende August dieses Jahres hatte er sich unbemerkt abgesetzt. Den Informationen zufolge war er über Polen in die Türkei und anschließend nach Dubai geflohen. Holt könnte nun nach Deutschland ausgeliefert werden. Die Vereinigten Arabischen Emirate haben vor kurzem ein Rechtshilfeabkommen mit Deutschland unterzeichnet, welches dies ermöglicht.
1: Das waren die Nachrichten. Das Wetter in Deutschland. In der Nacht im Norden stark bewölkt oder regnerisch, im Süden trocken bei 14 bis 3 Grad. Am Tage im Südwesten und Westen trocken, zeitweise sonnig, sonst stark bewölkt und regnerisch bei 14 bis 24 Grad. Am Freitag überwiegend heiter, 15 bis 24 Grad. Am Samstag meist heiter, im Norden wechselnd bewölkt, bis 28 Grad. Die Zeit, es ist 2.03 Uhr.
2: Und hier ist der Verkehrsservice in der ARD-Hitnacht. Wir haben einen Falschfahrer in Bremen auf der B6 Autobahn zu Bringer Überseestadt zwischen Utbremer Tunnel und der A27 Bremen Überseestadt. Kommt Ihnen ein Falschfahrer entgegen, bitte äußerst rechts fahren, nicht überholen. Falschfahrer in Bremen auf der B6 Autobahn zu Bringer Überseestadt zwischen Utbremer Tunnel und der A27 Bremen Überseestadt. Äußerste Vorsicht, Ihnen kommt ein Falschfahrer entgegen. Dann haben wir die A1 Lübeck-Hamburg. Die Norderelbbrücke ist wegen eines Schwertransports in beiden Richtungen mehrfach kurzfristig gesperrt. Die A4 Dresden-Görlitz zwischen Niederseifersdorf und Kurdersdorf. Wartungsarbeiten bis um 5, daher in beiden Richtungen auch die Sperrung. A24 Hamburg Richtung Berlin. Die Strecke ist zwischen Neuruppin Süd und Fährberlin wegen der Nachbaustelle gesperrt. Noch 4 Stunden bis um 6. Und die A29 Oldenburg Richtung Wilhelmshaven ist zwischen Oldenburg-Umstede und dem Kreuz Oldenburg-Nord wegen der Nachbaustelle gesperrt. Bis um 5. A29 Oldenburg Richtung Ahlhorner Heide zwischen Wartenburg und Großen Kneten Nachbaustelle bis um 5 gesperrt. Die A40 Essen Richtung Dortmund ist zwischen dem Dreieck Bochum West und Bochum Zentrum wegen Bauarbeiten gesperrt. Bis morgen, bis Freitag. Und die A643 Mainz Richtung Wiesbaden ist zwischen Wiesbaden-Eppelallee und dem Schiersteiner Kreuz gesperrt wegen Brückenschäden. Bis um 5 nachher. Und die B29 Stuttgart Richtung Aalen ist zwischen Winterbach und Schorndorf West wegen eines brennenden Fahrzeugs gesperrt. Das waren die Verkehrsmeldungen. Wir wünschen Ihnen eine gute Fahrt.
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2: In dieser Nacht hören Sie mal wieder anders. Mit mir. Ich bin Romy Anders und grüße Sie ganz herzlich. Hi, eine schöne Nacht.

Sehr schön. Liebe Autofahrer, soeben kam die Entwarnung für die B6 in Bremen, Autobahn zu Bringer Überseestadt. Kein Falschfahrer mehr zwischen Utbremer Tunnel und der A27 Bremen Überseestadt.

0: 0800 80 80 110, da erreichen Sie uns in der ARD-Hitnacht. Die Romy hier, hallo, was können wir für Sie tun?
1: Hallo, hier ist Peter van Eyck aus Witten.
0: Ja.
1: Ich möchte Sie doch bitten, ab und zu mal die Uhrzeit zu sagen. Denn wenn man hier im Dunkeln liegt, möchte man doch die Uhrzeit wissen. Vielen Dank.
0: Ja, ist doch völlig klar, Peter. Also, es ist jetzt 14:45. Manche sagen auch 14:45, 14:45, 15:45, aber alle verstehen wir, es ist 2:15 Uhr. Gute Nacht.

Die ARD hält nach. Jetzt für Sie mit einem ganz, ganz tollen Lied. Das kann man schon als Zusammenhalt von allen Freigeistern verstehen. Alle, die sich treu geblieben sind, die sich treu bleiben, trotz Druck von außen. Alle, die ehrlich mit sich selbst sind. Eben Menschen, die nicht dem vorgegebenen Weg folgen, sondern einfach ihr Ding machen, ihre Träume verwirklichen. Das ist Udo Lindenberg, Gegen die Strömung. Lieblingshit in der ARD hält nach.

0: Es wird 14:30. Hier ist der Verkehrsservice in der ARD-Hitnacht. Die A4 Dressen-Görlitz ist zwischen Niederseifersdorf und Kodersdorf wegen Wartungsarbeiten bis 17:00 gesperrt. Die A24 Hamburg Richtung Berlin ist zwischen Neuruppin Süd und Fährberlin wegen der Nachbaustelle bis 18:00 gesperrt. A29 Oldenburg Richtung Wilhelmshaven ist zwischen Oldenburg-Ohmstede und im Kreuz Oldenburg-Nord wegen der Nachbaustelle bis 17:00 gesperrt. Und die A29 Oldenburg Richtung Ahlhorner Heide ist zwischen Wartenburg und Großen Kneten gesperrt. Bis 17:00 Nachbaustelle. Die A40 Essen Richtung Dortmund ist zwischen dem Dreieck Bochum West und Bochum Zentrum wegen Bauarbeiten gesperrt bis morgen. Und die A643 Mainz Richtung Wiesbaden ist zwischen Wiesbaden-Eppelallee und dem Schiersteiner Kreuz wegen Brückenschäden gesperrt bis 17:00. B29 Stuttgart Richtung Aalen, das ist unsere letzte Meldung. Die Strecke ist zwischen Winterbach und Schorndorf West gesperrt wegen eines brennenden Fahrzeugs. Das war's von uns, das waren die Verkehrsmeldungen. Wir wünschen Ihnen eine gute Fahrt.
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0: Mit Romy Anders. Gute Nacht.

0: Liebe Nachtschwärmer, ihr lieben Frühaufsteher. Schön, dass wir Sie noch ein Stück durch die Nacht begleiten dürfen. Die ARD-Hitnacht hier. Sie können uns schreiben, ard-hitnacht@mdr.de, oder das geht noch schneller. Sie rufen an 0800 80 80 110. Die Romy hier, hallo.
1: Hallo, guten Morgen, Romy. Hier ist der Hermann aus Dorsten.
0: Ja.
1: Ich bin gerade wieder mit meinem Vierbeiner unterwegs, mit meinem Blackie. Und wir teilen wieder Zeitung aus.
0: Mhm.
1: Die Zeitungsboten werden bei euch so wenig genannt. Es wird nur immer Feuerwehr und Krankenhaus und Altenheim. Aber die Zeitungsboten, die werden nie benannt. Ich höre euch auch schon seit 10 Jahren. Bin ja jede Nacht unterwegs. Macht weiter so. Super Musik.
0: Okay.
1: Und alles Gute. Ciao.
0: Ein ausdrückliches Hoch an dieser Stelle auf unsere Zeitungsleute, auf unsere Zeitungsboten, ja, die jetzt fleißig um die Zeit die Zeitung zu den Briefkästen bringen. Sehr schön, dass es auch euch gibt. Die ARD-Hitnacht, 2:38 Uhr.

Sie hören die ARD Hitnacht, gesendet aus Erfurt, aus den Studios von MDR Thüringen. Und das gesamte Hitnacht-Team wünscht einen schönen Donnerstag. Guten Morgen, beziehungsweise eine schöne Nacht. 2:49 Uhr.

Die ARD-Hitnacht hier. Liebe Nachtschwärmer, ihr lieben Frühaufsteher, jetzt liegt was ganz Besonderes in der Luft. Und ja, das kann durchaus auch der Duft der ersten fertig gebackenen, köstlich duftenden Brötchen sein aus den Backstuben. Das kann aber auch

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1: Um 3 Uhr mit Ronald Lessig. Die USA richten den nächsten G20-Gipfel in Miami aus. Zu dem Treffen im Dezember ist nun auch Russlands Präsident Putin eingeladen. Aus der Nachrichtenredaktion Johanna Schultheiß.
2: Wir hoffen, dass er die Einladung annimmt, sagte US-Außenminister Rubio am Rande der UN-Generaldebatte in New York. Und weiter, um Probleme zu lösen, müsse man sich mit den Menschen treffen, mit denen man nicht übereinstimme. Zuvor hatte Rubio sich mit seinem russischen Amtskollegen Lavrov getroffen. Der G20-Gipfel soll im Dezember in einem Golfclub von US-Präsident Trump in Florida stattfinden. Der ukrainische Präsident Selenskyj hatte sich grundsätzlich zu einem Treffen mit Putin im Rahmen des Gipfels bereit erklärt. Das lehnt der Kreml jedoch ab.
1: Die Chefs der größten US-amerikanischen Technologiekonzerne haben im UN-Sicherheitsrat vor den Risiken durch künstliche Intelligenz gewarnt. Man sei an einem Scheideweg angelangt, sagte der Chef des Unternehmens OpenAI, Altman. Nun sei extreme Vorsicht angebracht. Altman hatte erst kürzlich dafür plädiert, das Entwicklungstempo bei KI zu drosseln. Grund waren mehrere Vorfälle, bei denen KI-Systeme andere Unternehmen oder Plattformen angriffen. Die USA und China wollen ihre Vereinbarung über eine Pause im Handelsstreit bis in den Januar hinein verlängern. Das teilte UN-Finanzminister Bessent zum Auftakt des Staatsbesuches des chinesischen Präsidenten Xi in Washington mit. Die Vereinbarung wäre im November ausgelaufen. Damit werden die USA vorerst keine weiteren zusätzlichen Zölle auf chinesische Importe erheben. Aus Washington, Ralf Borchardt.
3: Schon die Ankunft Xi Jinpings hat gezeigt, wie ernst Donald Trump diesen Staatsbesuch nimmt. Trump hat Xi persönlich auf dem Rollfeld des Militärflughafens Joint Base Andrews bei Washington begrüßt. Das ist ungewöhnlich. Normalerweise begrüßt der US-Präsident einen Staatsgast bei dessen Ankunft am Weißen Haus. Trump bietet gut 2 Tage lang fast alles auf, was an symbolischer Wertschätzung möglich ist, darunter ein großes Staatsbankett, an dem auch die Tech-Bosse aus dem Silicon Valley teilnehmen.
1: Wegen einer Drohnensichtung ist der Flugbetrieb am Hauptstadtflughafen BER am Abend kurzzeitig eingestellt worden. Gegen 20 Uhr sei eine Drohne über dem Flughafengelände gesichtet worden, hieß es von der Bundespolizei. Nach 45 Minuten gab es demnach Entwarnung und die Sperrung wurde wieder aufgehoben. Das waren die Nachrichten. Das Wetter in Deutschland. In der Nacht im Norden stark bewölkt mit Regen, im Süden trocken bei 14 bis 3 Grad. Am Tage im Südwesten und Westen trocken, zeitweise sonnig, sonst stark bewölkt und gebietsweise Regen bis 24 Grad. Am Freitag ebenfalls 24 Grad und heiter. Es ist 3.03 Uhr.
4: Hier ist der Verkehrsservice in der ARD-Hitnacht. A1 Lübeck-Hamburg. Die Norderelbbrücke ist wegen eines Schwertransports in beiden Richtungen mehrfach kurzfristig gesperrt. Die A4 Dresden-Görlitz ist zwischen Niederseifersdorf und Kodersdorf wegen Wartungsarbeiten bis um 5 in beiden Richtungen gesperrt. Und die A24 Hamburg Richtung Berlin ist zwischen Neuruppin Süd und Fährberlin wegen der Nachtbaustelle gesperrt bis um 6. Die A29 Oldenburg Richtung Wilhelmshaven ist zwischen Oldenburg-Ohmstede und dem Kreuz Oldenburg-Nord wegen der Nachtbaustelle bis um 5 gesperrt. A29 Oldenburg Richtung Ahlhorne-Heide ist zwischen Wartenburg und Großen Kneten wegen der Nachtbaustelle gesperrt bis um 5, also auch da noch 2 Stunden. Und die A40 Essen Richtung Dortmund ist zwischen dem Dreieck Bochum-West und Bochum-Zentrum wegen Bauarbeiten bis morgen gesperrt. Die A643 Mainz Richtung Wiesbaden ist zwischen Wiesbaden-Eppelallee und dem Schiersteiner Kreuz wegen Brückenschäden auch bis um 5 gesperrt. Das war's. Das waren die Verkehrsmeldungen. Wir wünschen Ihnen eine gute Fahrt.
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4: Mit Romy Anders. Grüß Sie. Hi.

0: Beautiful Woman. Es ist 3.11 Uhr. Eine schöne Nacht mit der ARD Hitnacht. Und Sie wissen Bescheid, wenn Sie auch gerne mit uns sprechen möchten in der ARD Hitnacht, dann einfach ganz fix zum Telefonhörer greifen und uns anrufen. 0800 80 80 110. Hallo, hallo.
1: Hallo, hier ist kein Zeitungsbote, sondern ein LKW-Fahrer. Okay. Ich finde eure Sendung, eure Radiosendung so super. Mhm. Bin die ganze Nacht unterwegs und freue mich immer, wenn ich euch dann in den Kanal reinkriege.
0: Cool.
1: Ich wünsche Romy Anders und dem ganzen Team noch eine gute Nacht.
0: Mhm.
1: Ich habe noch eine Stunde, dann habe ich Feierabend, aber morgen Nacht bin ich wieder unterwegs. In diesem Sinne, Grüße ans Team und an die anderen.
0: In diesem Sinne, wir danken sehr. Ja, und da ist noch jemand unterwegs, und zwar der Dominik ist auch noch am Start. Good morning.
2: Guten Morgen, liebe ARD Hitnacht und liebe Romy.
0: Guten Morgen.
2: Ich fahre jetzt gerade rüber nach Duisburg, Autoladen und dann ab auf die Tour. Ich wünsche allen LKW-Fahrern, Sprinterfahrern, allzeit gute Fahrt. Passt auf euch auf.
0: Wünschen wir auch. Danke sehr, Dominik, für den Anruf. 0800 80 80 110 oder Sie schreiben ard-hitnacht@mdr.de.

Die drei schönsten Worte heute zum Donnerstag lauten: Morgen ist Freitag. Ja, das sind die drei schönsten Worte. Schöner ist nur noch Wochenende. Eine schöne Zeit mit der ARD-Hitner.

0: Es wird 3:30. Hier ist der Verkehrsservice in der ARD-Hitnacht. Wir haben aktuell immer noch die A1 Lübeck-Hamburg. Die Norderelbbrücke ist doch wegen eines Schwertransports in beiden Richtungen mehrfach kurzfristig gesperrt in dieser Nacht. Wir haben auch die A4 Dresden-Görlitz. Die Strecke ist zwischen Niederseifersdorf und Kodersdorf gesperrt wegen Wartungsarbeiten bis um 5 beide Richtungen. Die A24 Hamburg Richtung Berlin ist zwischen Neuruppin Süd und Fähr Berlin wegen der Nachbaustelle gesperrt bis um 6. Und die A29 Oldenburg Richtung Wilhelmshaven ist zwischen Oldenburg-Ohmstede und im Kreuz Oldenburg-Nord wegen der Nachbaustelle gesperrt bis um 5. Die A29 Oldenburg Richtung Ahlhorner Heide ist zwischen Wartenburg und Großen Kneten gesperrt wegen der Nachbaustelle bis um 5. Und die A40 Essen Richtung Dortmund ist zwischen dem Dreieck Bochum West und Bochum Zentrum wegen Bauarbeiten gesperrt bis Freitag, bis morgen. Die A643, letzte Meldung, Mainz Richtung Wiesbaden, ist zwischen Wiesbaden-Eppelallee und dem Schiersteiner Kreuz gesperrt wegen Brückenschäden und zwar noch bis um 5. Das waren die Verkehrsmeldungen. Wir wünschen Ihnen eine gute Fahrt.
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0: Liebe Nachtschwärmer, ihr lieben Frühaufsteher, wir blasen die Dunkelheit jetzt einfach weg. Und die Kälte. Und wir lassen nochmal den Sommer rein mit Wärme und guter Laune und einfach guter Musik. Lieblingshits in der ARD-Hitnacht, voila.

Es ist 3.38 Uhr. Ein guter Kaffee jetzt am Morgen, ein Lächeln für sich selber, mal tief durchatmen. Und weiter geht's. Eine gute Nacht, eine angenehme Nacht mit der ARD-Hitnacht.

0: ihr lieben, lieben Schreiber, ihr lieben, lieben Anrufer, ganz herzlichen Dank für all die herzlichen Grüße, die uns bisher erreicht haben in der ARD-Hitnacht. ARD-Hitnacht@mdr.de, da schreiben Sie uns, oder es geht immer auch schneller, wenn Sie anrufen, an der 0800 80 80 110. Die Romy hier, hallo?
1: Ja, hier ist der Rainer aus Berlin und ihr macht immer eine tolle Sendung. Oh,
0: Dankeschön.
1: Und Romy ist auch ganz nett, auch die anderen Leute, die am Mikro sitzen und... Schön, dass ihr da seid.
0: Na, Rainer in Berlin und liebe alle, schön, dass ihr da seid. Die ARD-Hitnacht ist Radio für alle. Für alle 80 Millionen. Max Giesinger, bitteschön.

Das war Musik von E17. Gleich haben wir es um 4 in 10 Minuten. Nochmals ein herzliches Willkommen bei uns. Sie hören die ARD Hitnacht, gesendet aus Erfurt von MDR Thüringen. Das gesamte Team wünscht einen guten Start in den Donnerstag. Guten Morgen.

ARD-Nacht mit einer Gefahreninformation. Starke Rauchentwicklung durch einen Brand in der Ortslage Barleben und umliegende Gemeinden. Es heißt, seine erhöhte Schadstoffbelastung ist wahrscheinlich Warnbereich Barleben, Sachsen-Anhalt und umliegende Gemeinden. Starke Rauchentwicklung durch einen Brand.

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1: Um 4 Uhr mit Ronald Lessig. Die USA richten den nächsten G20-Gipfel in Miami aus. Zu dem Treffen im Dezember ist nun auch Russlands Präsident Putin eingeladen. Aus der Nachrichtenredaktion Johanna Schultheiß.
2: Wir hoffen, dass er die Einladung annimmt, sagte US-Außenminister Rubio am Rande der UN-Generaldebatte in New York. Und weiter, um Probleme zu lösen, müsse man sich mit den Menschen treffen, mit denen man nicht übereinstimme. Zuvor hatte Rubio sich mit seinem russischen Amtskollegen Lavrov getroffen. Der G20-Gipfel soll im Dezember in einem Golfclub von US-Präsident Trump in Florida stattfinden. Der ukrainische Präsident Selenskyj hatte sich grundsätzlich zu einem Treffen mit Putin im Rahmen des Gipfels bereit erklärt. Das lehnt der Kreml jedoch ab.
1: Die Chefs der größten US-amerikanischen Technologiekonzerne haben im UN-Sicherheitsrat vor den Risiken durch künstliche Intelligenz gewarnt. Man sei an einem Scheideweg angelangt, sagte der Chef des Unternehmens OpenAI, Altman. Nun sei extreme Vorsicht angebracht. Altman hatte erst kürzlich dafür plädiert, das Entwicklungstempo bei KI zu drosseln. Grund waren mehrere Vorfälle, bei denen KI-Systeme andere Unternehmen oder Plattformen angriffen. Die USA und China wollen ihre Vereinbarung über eine Pause im Handelsstreit bis in den Januar hinein verlängern. Das teilte US-Finanzminister Bessent zum Auftakt des Staatsbesuches des chinesischen Präsidenten Xi in Washington mit. Damit werden die USA vorerst weiter keine zusätzlichen Zölle auf chinesische Importe erheben. Aus Washington Ralf Borchardt.
3: Schon die Ankunft Xi Jinpings hat gezeigt, wie ernst Donald Trump diesen Staatsbesuch nimmt. Trump hat Xi persönlich auf dem Rollfeld des Militärflughafens Joint Base Andrews bei Washington begrüßt. Das ist ungewöhnlich. Normalerweise begrüßt der US-Präsident einen Staatsgast bei dessen Ankunft am Weißen Haus. Trump bietet gut 2 Tage lang fast alles auf, was an symbolischer Wertschätzung möglich ist, darunter ein großes Staatsbankett, an dem auch die Tech-Bosse aus dem Silicon Valley teilnehmen.
1: Vor der Bundestagsdebatte heute zu einer Reform der Organspende haben sich die Befürworter der sogenannten Widerspruchsregelung zuversichtlich gezeigt. Die SPD-Abgeordnete Dittmar sagte der Augsburger Allgemeinen, die Initiative bekomme viele wohlwollende Rückmeldungen, auch von Abgeordneten, die sich beim letzten Mal deutlich gegen die Widerspruchslösung positioniert hätten. Allerdings lehne die AfD den Entwurf wohl nahezu geschlossen ab. Einer der Initiatoren des Gegenantrags, der CDU-Politiker Brandt, sagte, es gebe in der Frage viele unentschlossene Abgeordnete. Das waren die Nachrichten. Das Wetter: am Tage teils stark bewölkt, gebietsweise Regen, 14 bis 24 Grad. Es ist 4.03 Uhr.
4: Hier ist der Verkehrsservice in der ARD-Hitnacht. Die A4 Dressen-Görlitz ist zwischen Niederseifersdorf und Kordersdorf wegen Wartungsarbeiten gesperrt, beide Richtungen noch 1 Stunde. Die A24 Hamburg Richtung Berlin ist zwischen Neuruppin Süd und Fährberlin wegen der Nachtbaustelle bis 6 gesperrt. Und die A29 Oldenburg Richtung Wilhelmshaven ist zwischen Oldenburg-Umstede und dem Kreuz Oldenburg-Nord wegen der Nachtbaustelle bis 5 gesperrt. A29 Oldenburg Richtung Ahlhorner Heide zwischen Wartenburg und Großen Kneten wegen der Nachtbaustelle gesperrt, noch 1 Stunde. Und die A40 Essen Richtung Dortmund ist zwischen dem Dreieck Bochum-West und Bochum-Zentrum wegen Bauarbeiten gesperrt. Und das geht bis morgen, die Sperrung. Die A643 Mainz Richtung Wiesbaden ist zwischen Wiesbaden-Eppelallee und Schiersteiner Kreuz gesperrt wegen Brückenschäden bis 5. Das waren die Verkehrsmeldungen. Wir wünschen Ihnen eine gute Fahrt.
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4: Mit Romy Anders. Grüß Sie. Hi, guten Morgen.

0: 4:11 Uhr. Kurz vor 4:45 Uhr. ARD-Hitnacht@mdr.de. Schreiben Sie uns gern, was Sie bewegt, woran Sie gerade denken. Bodo zum Beispiel, der hat uns geschrieben: Moin Romy, hier ist der Bo aus Rotleben. Betreff eures Themas Nacht. Je größer der Dachschaden, desto schöner der Sternenhimmel. Gruß von Bodo. Stimmt. Wir haben ja in dieser Nacht nach Ihren Lieblingsnachtsprüchen gefragt. Na, was zum Schmunzeln, was zum Seele baumeln lassen, einfach was motiviert, wenn man gerade Nachtdienst hat. Oh, was fällt Ihnen dazu ein? Und je größer der Dachschaden, desto schöner der Sternenhimmel. Oh, das finde ich ja auch ganz nett. Das passt. So, und da ist noch jemand am Telefon. Die Romy hier, hallo.
1: Ja, hallo, hier ist Carsten. Ich rufe an, weil ich mal eine ganz besondere Gruppe an Menschen grüßen möchte, okay, die meiner Meinung nach zu kurz kommen. Eben hat sich ein Kollege, ich bin Zeitungsträger, darüber aufgeregt, dass wir nicht gewürdigt werden. Das kann ich erstmal nur dementieren. Ich möchte aber an dieser Stelle mal alle Menschen grüßen, die nachts uns die Nachrichten vorlesen, die uns mit schöner Musik versorgen, die uns vor irgendwelchen anderen Idioten warnen, die auf den Straßen unterwegs sind. Ohne euch wäre mein Job total langweilig. Und es ist schön, dass es euch gibt. Ich freue mich, jede Nacht das Radio anzumachen. Und das sind für mich nachts die wichtigsten Menschen.
0: Ach Mensch, ist ja auch total nett gesagt. Also, Sie sind toll. Wir sind toll, alle sind toll, wunderbar. 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

ARD-Hitnacht hier, liebe Nachtschwärmer. Ihr Frühaufsteher, noch hören Sie die ARD-Hitnacht. So allmählich heißt es bereit machen für den Tag. Bereit machen für Kaffee, für ein freundliches Guten Morgen. Donnerstag heute, der 24. September. Es ist kurz vor 5:00. Guten Morgen.

0: 4.31 Uhr, der Verkehrsservice in der ARD-Hitnacht. Die A4 Dresden-Görlitz ist zwischen Niederseifersdorf und Kodersdorf gesperrt, wegen Wartungsarbeiten bis um 5. Die A24 Hamburg Richtung Berlin ist zwischen Europin Süd und Fährberlin wegen der Nachtbaustelle gesperrt, noch 1,5 Stunden bis um 6. Und die A29 Oldenburg Richtung Wilhelmshaven ist zwischen Oldenburg-Ohmstede und dem Kreuz Oldenburg-Nord wegen der Baustelle bis um 5 gesperrt. A29 Oldenburg Richtung Allhorner Heide zwischen Wartenburg und Großen Kneten gesperrt, Nachtbaustelle, Sperrung geht noch 1,5 Stunden bis um 5. Und die A40, Essen Richtung Dortmund, ist zwischen dem Dreieck Bochum West und Bochum Zentrum wegen Bauarbeiten gesperrt. Bis morgen. Die A643, Mainz Richtung Wiesbaden, ist zwischen Wiesbaden-Eppelallee und Schiersteiner Kreuz wegen Brückenschäden gesperrt. Noch 1,5 Stunden bis um 5. Das waren die Verkehrsmeldungen. Wir wünschen Ihnen eine gute Fahrt.
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0: In dieser Nacht hören Sie mal wieder etwas anders mit mir. Ich bin Romy Anders und wünsche Ihnen einen guten Start in den Donnerstag. Guten Morgen.

Gerade hatten wir noch die Warnung drin, jetzt kam die Endwarnung. Und zwar für Barleben und umliegende Gemeinden in Sachsen-Anhalt. Da hat es gebrannt, starke Rauchentwicklung. Es wurde gewarnt, jetzt kam die Endwarnung für Barleben und umliegende Gemeinden. Es sieht keine Warnung mehr vor. Sie hören die ARD-Hitnacht um 4.36 Uhr.

My Hometown. Der Boss hatte gestern Geburtstag, ist 77 Jahre jung geworden. Das war Bruce Springsteen in der ARD-Hitnacht. Einen guten Start in den Donnerstag wünschen wir Ihnen. Es ist 4.50 Uhr, kurz vor 5. Wir alle vom ARD-Hitnacht-Team wünschen einen schönen guten Morgen und einen tollen Donnerstag.

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1: Um 5 Uhr mit Ronald Lessig. Der ukrainische Präsident Zelensky hat die internationale Gemeinschaft aufgefordert, Russlands Einnahmen weiter zu beschneiden und damit die russische Kriegsführung zu erschweren. Zelensky warnte bei der Vollversammlung der Vereinten Nationen in New York, Russland unter Kreml-Chef Putin bedrohe nicht nur die Ukraine, sondern auch die Republik Moldau, Polen und die baltischen Staaten. Aus New York, Ute Scheins.
2: Zelensky betonte, Putin sage weiterhin Nein zur Diplomatie, der Krieg sei sinnlos. Die Amerikaner arbeiten derweil weiter an einer diplomatischen Lösung. US-Außenminister Rubio erklärte, die USA hätten den russischen Präsidenten im Dezember zum G20-Gipfel nach Miami eingeladen. Es sei eine gute Gelegenheit für Putin, nicht nur mit Präsident Trump zusammenzukommen, sondern auch mit anderen Staatschefs. Der russische Außenminister Lavrov dagegen gab sich im UN-Sicherheitsrat am Mittwoch unversöhnlich. Forderungen nach einem Waffenstillstand wies er entschieden zurück.
1: Die Chefs der größten US-amerikanischen Technologiekonzerne haben im UN-Sicherheitsrat vor den Risiken durch künstliche Intelligenz gewarnt. Man sei an einem Scheideweg, sagte der Chef des Unternehmens OpenAI, Altman. Nun sei extreme Vorsicht angebracht. Altman hatte erst kürzlich dafür plädiert, das Entwicklungstempo bei KI zu drosseln. Grund waren mehrere Vorfälle, bei denen KI-Systeme andere Unternehmen oder Plattformen angriffen. Vor der Bundestagsdebatte heute zu einer Reform der Organspende haben sich die Befürworter der sogenannten Widerspruchsregelung zuversichtlich gezeigt. Die SPD-Abgeordnete Dittmar sagte der Augsburger Allgemeinen, die Initiative bekomme viele wohlwollende Rückmeldungen, auch von ursprünglich kritischen Abgeordneten. Allerdings lehne die AfD den Entwurf wohl nahezu geschlossen ab. Einer der Initiatoren des Gegenantrags, der CDU-Politiker Brandt, sagte, es gebe in der Frage viele unentschlossene Abgeordnete. Der in Berlin entflohene Windkraftbetrüger Hendrik Holt ist in Dubai festgenommen worden. Das hat die Staatsanwaltschaft Osnabrück bestätigt. Aus der Nachrichtenredaktion Viktor Kupka.
3: Im Mai 2022 war er vom Landgericht Osnabrück wegen Banden- und gewerbsmäßigen Betrugs zu 7 Jahren und 6 Monaten Freiheitsstrafe verurteilt worden. Während eines Freigangs Ende August dieses Jahres hatte er sich unbemerkt abgesetzt. Den Informationen zufolge war er über Polen in die Türkei und anschließend nach Dubai geflohen. Holt könnte nun nach Deutschland ausgeliefert werden. Die Vereinigten Arabischen Emirate haben vor kurzem ein Rechtshilfeabkommen mit Deutschland unterzeichnet, welches dies ermöglicht.
1: Das waren die Nachrichten.
4: 5:02 NDR 1 Welle Nord mit dem Wetter für uns in Schleswig-Holstein. Und ich habe gestern gesehen bei einer Pilzinfluencerin im Internet aus Schleswig-Holstein, dass wir wohl sehr viele Steinpilze haben in diesem Jahr. Und wir werden dafür beneidet von anderen Bundesländern. Also ein bisschen Feuchtigkeit haben wir doch. Und ich glaube, heute kommt noch ein bisschen Feuchtigkeit dazu.
5: Heute im Lauf des Tages, vor allem in der ersten Tageshälfte, noch ein paar letzte Regenschauer aus der Nacht, hat es ja ordentlich geplattert. Und dann wird es schöner. Im Lauf des Tages ist mehr Sonne dabei. Und so ein paar Wolken bleiben aber tagsüber. Wind haben wir auch noch, ist ja aufgefrischt gestern, vor allem an der Nordsee. Heute noch stürmische Böen, anfangs sogar noch Sturmböen. Temperaturen, da sind wir heute am Nachmittag bei 16 Grad in Heide, 17 in Burg auf Hemann. Ist ein Ticken kälter als zuletzt, aber es wird wieder wärmer. Ross hat ja gestern schon irgendwas von 30 Grad erzählt nächste Woche. Das sehe ich für Schleswig-Holstein nicht, aber ich sehe zumindest 21 Grad am Wochenende. Und dazu gibt es dann auch jeden Tag ein bisschen mehr Sonne. Morgen sind es schon bis zu 6 Stunden.
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5: Moment, nichts. Gute Fahrt wünschen wir.
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4: Wir wünschen einen schönen Start in den Donnerstag. Es ist 4:05 und es ist der Tag, an dem Jürgen Klopp als Bundestrainer sein erstes Spiel bestreiten wird.
5: Du hast die ganze Nacht kein Auge zugekriegt, ne?
4: Ich bin schon so aufgeregt. Heute Abend, da muss man auch lang wach bleiben. 8:45 geht das ja erst los. Aber was können wir da erwarten? Sprechen wir gleich drüber nach JJ Cale, Anastasia und Rod Stewart.
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0: 15 Minuten nach 5. Guten Morgen, hier ist NDR 1 Welle Nord. Und ich kann mir vorstellen, dass einige Nationalspieler ein bisschen unruhig geschlafen haben. Das ist schon ein aufregender Moment, ne? Heute Abend Kloppos erstes Länderspiel als Nationaltrainer gegen die Niederlande in der Nations League. Die Euphorie ist ja riesig. Ich muss zugeben, auch bei mir.
1: Merkt man kaum. Aha. Man könnte meinen, wir wären gerade schon Weltmeister mit Jürgen Klopp, unschlagbar. Dabei kennt viele von uns unsere Nationalspieler, gar nicht alle. Jürgen Klopp hat ja 44 nominiert, viele ganz junge auch dabei.
0: Ich habe auch von einigen Namen noch nie was gehört.
1: Siehste?
0: Gehe ich auf zu. Und da geht es ja für die aber auch schon damit los. Wie nennen die ihren Trainer eigentlich? Jürgen, Kloppo, Herr Klopp, Großmeister.
2: Ich habe bis jetzt immer Trainer oder Coach zu ihm gesagt. Ich muss vielleicht mal die anderen noch fragen, wie sie ihn nennen.
3: Um ehrlich zu sein, ich weiß es auch noch nicht so richtig. Am Telefon habe ich zwar Jürgen gesagt, auch wenn ich ihm schreibe, sage ich Jürgen.
4: Wir sind bei Jürgen, glaube ich. Naja, also normalerweise sagt man sowieso Coach, von daher ist das gar nicht so, dann, ob man dann Jürgen oder Klopp sagt.
1: Ende vielleicht auch egal, ne, wie sie ihn nennen. Hauptsache, am Ende kommen die 3 Punkte für uns rum. Die Fans in Kiel, die haben auf jeden Fall ganz große Erwartungen.
5: Naja, viel schlechter als beim letzten Mal ging ja nicht mehr. Ich persönlich bin großer Fan von Klopp, deswegen glaube ich, dass er da schon eine gewisse Aufbruchsstimmung kreieren konnte. So einen Push gibt es auf jeden Fall.
6: Bin gespannt, wie das alles so funktioniert, obwohl die Vorschusslorbeeren, das ist, finde ich, ein bisschen doll. Ein bisschen übertrieben. Also ich glaube, das geht 3-1 aus für Deutschland.
7: Ich denke mal ein 4-1 wird es für Deutschland sein.
0: Ach, ich bin wirklich sehr gespannt, was er da in einer Woche machen konnte, der Klopp. Die Niederländer haben ja mit Xavi auch einen neuen Trainer. Die wollen natürlich auch zeigen, was sie drauf waren. Angeblich sehr dominant spielen. 20.45 Uhr geht's los, läuft bei RTL. Und wir schauen heute nochmal hinter die Kulissen mit unserem Reporter vor Ort.

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0: Es ist 5:30, was heute Morgen wichtig ist, hören wir jetzt von Peter Stahl.
1: Guten Morgen.
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3: Fahrgäste in Hamburg und im Umland müssen sich heute im öffentlichen Nahverkehr auf Ticketkontrollen einstellen. Der Hamburger Verkehrsverbund hat einen Prüfmarathon angekündigt. Etwa 300 Kontrolleure prüfen Fahrscheine in Bussen, Bahnen und an Haltestellen. Ein HVV-Sprecher kündigte das unter anderem in Bussen und Bahnen in Elmshorn, Itzehoe, Norderstedt und Ahrensburg an. Die USA haben den russischen Präsidenten Putin zum nächsten G20-Gipfel im Dezember in Miami eingeladen. Außenminister Rubio sagte nach einem Treffen mit seinem russischen Amtskollegen Lavrov in New York, um Probleme zu lösen, müsse man sich mit den Menschen treffen, mit denen man nicht übereinstimme. Der ukrainische Präsident Zelensky warf Putin vor der UN-Vollversammlung unterdessen vor, keinen Frieden zu wollen. Die Handballer vom THW Kiel und der SG Flensburg-Handewitt stehen im Pokal-Achtelfinale. Kiel feierte beim Zweitligisten Hüttenberg einen klaren 41:23 Sieg. Für die SG gab es beim VfL Lübeck-Bad Schwartau auch aus Liga 2 einen 38:35 Erfolg.
0: 5:31 Uhr, NDR 1 Welle Nord mit dem Wetter für uns in Schleswig-Holstein. Und so langsam kommt das Kürbiswetter, ne? Dass man Lust hat auf eine Kürbissuppe. Es wird herbstlicher, aber ja auch mit Sonne heute mal wieder.
4: Im Laufe des Tages wird es ein bisschen freundlicher. Wir haben heute Morgen noch ein paar Regenschauer, kann auch noch windig sein. Einzelne Sturmböen sind möglich. Und dann wird es dann nur noch ein lebhafter Nordwestwind im Laufe des Tages. Dafür starten wir heute aber auch recht mild, sind bei um die 10 Grad im Moment und schaffen dann im Laufe des Tages 16 in Heide, 17 in Burg auf Hemann. Im Laufe der nächsten Tage wird es nochmal ein bisschen wärmer, am Wochenende 21 Grad. Und morgen fast immer trocken mit Sonne. Am Wochenende kann es hier und da mal ein bisschen regnen.
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4: Da gibt's nichts im Moment. Gute Fahrt wünschen wir.
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0: Um 5:32 Uhr. Moin.
4: Moin.
0: Ja, und ich habe ja gestern aus meinem Zyklus gelesen, Herbstgedichte. Und es hat offensichtlich weitere Menschen inspiriert, auch mal ihre kreative Ader zu spüren und uns mal ein bisschen was zu kredenzen, möchte ich sagen.
4: Mhm. Hast du gar nichts mitgebracht? Du hast doch einen zweiten Band, nicht?
0: Ja, den muss ich gleich mal rausholen. Der muss irgendwo hier unten sein.
4: Finde ich
0: bestimmt auch noch ein tolles Gedicht für Sie. Aber wir hören auch das von Holger gleich. Nach Mike and the Mechanics und Hall & Oates.
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0: 5.39 Uhr. Guten Morgen, hier ist NDR 1 Welle Nord am zweiten offiziellen Herbsttag. Ja, gestern war ja Herbstanfang und da habe ich natürlich aus meinem Zyklus gelesen, Herbstgedichte. Das ist
1: alljährlich.
0: Ein sehr dicker Band, den ich da inzwischen
1: habe. Die einen singen Weihnachtslieder, das ist auch so ein alljährlich wiederkehrendes Ritual. Mhm. Horst hat seine Gedichte. Da gibt es aber auch viel Zuspruch dazu, muss man sagen. Gab ganz viele Reaktionen gestern in der NDR Schleswig-Holstein-App. Zum Beispiel von Angela aus Husum, die schreibt, deine Herbstgedichte, Horst, die sind der Hammer. Die hätte ich gern mal in der Schule zum Auswendiglernen gehabt, ja? So schön kurz.
0: Ja, genau. Ja, ich kann ja mal eins zum Besten geben, vielleicht ganz kurz. Das wäre zum Beispiel, Moment, ich brauche die passende Musik natürlich auch.
1: Soll ich dir die raussuchen?
0: Ja, bitte.
1: Warte mal, das dauert ein bisschen.
0: Achso, ich fange mal mit dem Klassiker an. Das ist natürlich, den kennen viele inzwischen, ne? Herbst, Laub am Baum, kaum. Das ist natürlich noch ein bisschen zu früh, wir haben ja noch Laub.
1: Ja, aber das ist ja quasi, das ist dein Picasso. Ne? Ja,
0: genau, mein lyrischer Picasso. Warte mal hier. Mhm. Herbst, Sommer weg, so ein Dreck.
1: Okay, das geht wirklich tief. Das geht wirklich tief.
0: Von mir. Aber das hat Holger inspiriert, auch was zu schreiben.
2: Mein Beitrag zum Herbstbeginn. Herbst, Blätter fallen in den Teich, Blätterteich.
1: Oh, ganz neu interpretiert.
0: Ja, ist ein bisschen andere Art und Weise, aber finde ich gut. Gefällt mir gut. Dankeschön, Holger, für das schöne Gedicht. Vielleicht fallen mir auch noch ein paar ein.
1: Ja, dichte bitte weiter, Horst, bitte.

0: 5.48 Uhr ist es. Guten Morgen. Ja, vielleicht können Sie damit noch ein paar mehr Leben retten. 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
2: Und das galt auch für die Wildtierhilfe. Kleine Waldwesen aus Hennstedt haben wir gestern gezogen. Die können die Kohle für ihre ehrenamtlichen Helfer gut gebrauchen und natürlich auch fürs Futter und für alle Pflegemittel, die sie für die Tiere brauchen. Wir hören noch mal rein, wie das gestern war.
3: Ja, hier ist Anne Quade, Süderheimstedt. Das Codewort ist Thea und Prinz.
2: Das ist richtig. Wenn wir jetzt alles zusammenzählen, Anne, 1, 2, 3, 4, 5, haben sich jetzt mit dir 6 Leute gemeldet.
3: Juhu! Ja!
0: Ja, da war die Freude schon riesig und unser Nachmittagskollege Julian Kraftzig hat mit Michaela Prechel gesprochen. Sie engagiert sich in der Wildtierhilfe und hat nochmal erklärt, was sie eigentlich genau machen.
4: Wir füttern, betreuen, pflegen vor allem Kitze, aber auch alle anderen kleinen Waldwesen, wie zum Beispiel

0: Die Handballer der SG Flensburg-Handewitt und vom THW Kiel stehen im Pokal-Achtelfinale. Das ist gleich ein Thema. Und der Hamburger Verkehrsverbund will heute ein Zeichen gegen Schwarzfahren setzen. Wie das aussieht, hören wir auch in den Nachrichten um 6 mit Peter Stahl.
1: Guten Morgen.
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3: Einmal den Fahrschein bitte. Wer heute mit Bus oder Bahn unterwegs ist, sollte an sein Ticket denken. Der Hamburger Verkehrsverbund hat einen Prüfmarathon angekündigt und wird unter anderem auch in Südholstein an vielen Orten kontrollieren. Die Einzelheiten von Hanna Böhme.
4: Etwa 300 Kontrolleurinnen und Kontrolleure des Hamburger Verkehrsverbundes werden den ganzen Tag über in Hamburg, Niedersachsen und auch in Schleswig-Holstein unterwegs sein. Ein HVV-Sprecher kündigte Kontrollen in Bussen und Bahnen, unter anderem in Elmshorn, Itzehoe, Norderstedt und Ahrensburg an. Und auch wenn die Quote derer, die ohne Ticket unterwegs sind, in den vergangenen Jahren zurückgegangen ist, der Schaden, den sie verursachen, ist hoch. Allein in den ersten 6 Monaten dieses Jahres beliefen sich die Verluste bei den Verkehrsunternehmen im Hamburger Verkehrsverbund auf 16 Millionen Euro, so der HVV. Dazu zählen in Schleswig-Holstein beispielsweise die AKN, die Kreisverkehrsgesellschaft in Pinneberg oder auch die Verkehrsbetriebe Hamburg-Holstein.
3: Die Diskussion um den von der Bundesregierung geplanten Tankrabatt geht weiter. Schleswig-Holsteins Umweltminister Goldschmidt sieht das Vorhaben kritisch. Er sagte der dpa, hohe Preise signalisierten in einer Marktwirtschaft Knappheiten und setzten dringend notwendige Sparsignale. Natürlich müsse der Staat diejenigen stützen, die unter den hohen Energiepreisen leiden und sich den Umstieg etwa auf ein E-Auto noch nicht leisten können, sagte Goldschmidt. Doch der Tankrabatt aus der Gießkanne solle für alle gleichermaßen gelten, sodass der umweltschädliche Antrieb auch für Gutverdiener mit Steuergeld quersubventioniert wird. Die USA haben den russischen Präsidenten Putin zum nächsten G20-Gipfel im Dezember in Miami eingeladen. Das teilte Außenminister Rubio nach einem Treffen mit seinem russischen Amtskollegen Lavrov am Rande der UN-Vollversammlung in New York mit. Um Probleme zu lösen, müsse man sich mit den Menschen treffen, mit denen man nicht übereinstimme, sagte Rubio. Der ukrainische Präsident Zelensky warf Putin vor der UN-Vollversammlung unterdessen vor, keinen Frieden zu wollen. Herausragende digitale Projekte aus Schleswig-Holstein sind gestern Abend von der Landesregierung ausgezeichnet worden. Dabei geht es unter anderem um Digitalisierung in der Landwirtschaft und Datenschutz bei der Nutzung von künstlicher Intelligenz. Bastian Pülz berichtet.
5: 7 Projekte aus Schleswig-Holstein dürfen sich über die mit insgesamt 95.000 Euro dotierten Digitalisierungspreise des Landes freuen. Der erste Preis geht an die Silolytics GmbH aus Kiel. Sie hat ein System entwickelt, um die Silageproduktion in der Landwirtschaft digital so zu steuern, dass möglichst wenig Futter verdirbt. Den 2. Platz erreicht die Kieler Animize GmbH für eine Software, die bei der Nutzung von KI sensible Informationen wie zum Beispiel Patientendaten automatisch anonymisiert. Platz 3 geht an die Firma Revolvi aus Kuden in Dithmarschen. Ihre Software hilft vor allem kleineren Handwerksbetrieben, Angebote realistisch zu kalkulieren. Digitalisierungsminister Schröter sagte, er sei beeindruckt, welche kreativen Lösungen für unterschiedliche Bereiche in Schleswig-Holstein entwickelt wurden.
3: Erfolge für die Handballer vom THW Kiel und der SG Flensburg-Handewitt. Der THW Kiel zieht nach einem 41:23 Sieg beim Zweitligisten Hüttenberg in das Pokal-Achtelfinale ein. Nur knapp verpasste der VfL Lübeck-Schwartau eine Sensation gegen die SG Flensburg-Handewitt. Der VfL verlor gegen die SG 35:38. Lübecks elffacher Torschütze Ole Hagedorn war trotz der knappen Niederlage sehr zufrieden.
6: Ja, mit so einer Leichtigkeit haben wir heute einfach gespielt und dann haben wir unsere Stärken gut auf die Platte gebracht. Ich glaube schon, dass Flensburg auch ein bisschen überrascht war. Ich glaube gerade so die Spieler, die jede Woche Champions League, die mehrfach Weltmeister sind, können sich vielleicht auch nicht vorstellen, dass es gar nicht so einfach ist, in der zweiten Liga auswärts anzuspielen. Ja, das haben wir heute gezeigt und damit können wir sehr glücklich sein.
0: Es ist 4:04 in der 1 Welle Nord mit dem Wetter für uns in Schleswig-Holstein. Vielleicht sind Sie heute Nacht auch mal wach geworden, als der Regen so dolle geplattert hat. Ist ja einiges runtergekommen. Es wird aber im Laufe des Tages heute ein bisschen ruhiger.
7: Ja, nachdem es sich einmal ausgeregnet hat, heute Morgen letzte Schauer, dicke Wolken und dann wird es schöner mit immerhin 3 Stunden Sonne und diesmal an der Nordsee. Sonst haben wir die meiste Sonne im Osten, heute im Westen und dazu gibt es 1 Stunde maximal in Ostholstein. Wir haben noch etwas Wind, der wird auch im Laufe des Tages ruhiger. Jetzt können anfangs noch Sturmböen dabei sein und die Temperaturen jetzt so bei 10, 12 Grad erreichen 16 in Heide, 17 in Burg auf Fehmarn. Morgen wird es wieder mehr Sonne geben, kaum Regen, Ticken Wärme, auch am Wochenende bis 21 Grad, dann haben wir es aber ein bisschen wechselhafter.
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7: Fahrenmeldung A1 Lübeck-Fehmarn zwischen Lensahn und Oldenburg in Holstein. Da liegt ein Tier. Und Vorsicht A7 Hamburg-Flensburg zwischen Schleswig-Schubü und Tarp. Ein defektes Fahrzeug. A25 Geesthacht-Hamburg zwischen Bergedorf und Allermöhe. 2 Kilometer stockender Verkehr. Gute Fahrt wünschen wir.
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0: Schönen Donnerstagmorgen, es ist 6:05.
7: Moin.
0: Es gibt Neuigkeiten bei Steffi.
1: Ich bin jetzt mit meinem Schlemmer Bistro im Internet und nicht nur das, sondern online. Hat mein Neffe reingestellt, kennt's auch Timo.
8: Ja, was sieht man dich da ohne Kittel?
7: was man da wirklich sieht, geht's gleich in Frühstück bei Stefanie.
0: Vorher gibt's Musik von Sascha, I Feel Lonely und wir haben die Bengals, diesen großartigen 80er, If She Knew What She Wants.
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0: 13 Minuten nach 6. Guten Morgen, hier ist NDR 1 Welle Nord. Und inzwischen muss man vorsichtig sein, wenn man sich im Internet anguckt, wie zum Beispiel ein Imbiss aussieht oder ein Restaurant von innen aussieht, habe ich jetzt gehört, dass immer mehr ihre Bilder auch mit KI bearbeiten.
1: Oh nee.
0: Also es sieht ja schon ansatzweise so aus wie dieses Restaurant, aber es ist halt total aufgehübscht.
1: Und dann kommst du hin und ist eine Ranzbude oder was?
0: Das kann durchaus passieren.
1: Oh, ich hoffe, Steffi ist da ehrlicher. Sie hat gerade jetzt ihren Internetauftritt gemacht.
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3: Es ist ja, wie es ist.
2: Und das sind ihre Gäste. Herr Ahlers.
4: Ja, das tut dir nichts zu sagen.
2: Udo.
5: Ja, das kann's haben.
2: Und Opa Gerke.
6: Steffi, machst du mir Mettbrötchen?
3: Nee, muss ich erst schmieren. Milch und Zucker nehmt ihr selber, ne? Bist du schon das Neueste?
6: Ich brauch noch...
7: Also Franz, jetzt so noch nicht.
3: Auf jeden Fall, ich bin jetzt mit meinem Schlemmerbistro im Internet. Und nicht nur das, sondern online. Hat mein Neffe reingestellt, kennst auch Timo.
4: Ja, was sieht man dich da ohne Kittel?
3: Na, ihr seid ja schon gut drauf. Nehm mal im Ernst, die Speisekarte ist online mit Adresse und alles. Da kannst du dich durch mein Sortiment klicken.
7: Ja, macht Mercedes auch.
3: Siehste?
4: Ja, wie findet man das denn?
3: Ja, also entweder du gibst direkt ein www.steffischlemmerbistro-lecker-und-gemütlich.de. Musst du alles in ein Wort schreiben, sagt Timo. Also und mit UE. Und das ist jetzt echt der Gag. Du kommst da über Weltstars hin.
4: Wie bitte?
3: Ja, alle meine Snacks heißen nach Sternen. Hier diese Bierschinkenröhrchen mit den kleinen Spargel heißen Andy Borg. Und eine Schlemmerbaguette André Rieu.
4: Ja und?
3: Und wenn du jetzt Fan bist und bei Google deinen Star den Namen eingibst, bin ich mit in der Suchmaschine und die Leute landen auf meine Homepage. Tipp mal ein auf meinen Laptop.
4: Was?
3: Ja, tipp mal ein.
4: Wo?
3: Ja, tipp ein.
6: Also diesen Köter, den schmeiß ich noch raus eines Tages.
7: Also.
4: Andy Borg.
3: Georg mit Y.
4: Ja.
3: Siehste? 500.000 Seiten. AndyBorg.de, AndyBorgLieder.de, mit Andy Borg in Phantasialand.
4: Ja, wo kommst du?
3: Ja, ich komm schon noch, du. Da musst du erstmal blättern. Aber pass mal auf, wenn du jetzt eingibst, Zwiebel, Matt, Snack, Karl Pflaume. Guck mal. Oh, da bin ich sogar mit meiner Seite exklusiv, weltweit.
7: Also Steffi, allein schon. Und wenn da jetzt noch einer von selbst draufkommt, also dann hast du es geschafft. Ist doch wahr, ne?
3: Ja, bitte, was macht dein Rätsel?
6: Ich brauch noch altes Apothekergewicht.
3: Ja, was wogen die früher? Das weiß ich doch nicht.
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0: 6.22 Uhr. Hier sind Mandy und Horst bei NDR 1 Welle Nord. Und da sehe ich heute Morgen ein Video über eine neue WhatsApp-Betrugsmasche. Davon hatte ich schon gehört, haben wir hier, glaube ich, auch schon mal erzählt. Aber da fiel mir wieder ein: Moment mal, so eine komische Nachricht habe ich doch auch mal bekommen vor kurzer Zeit.
1: Was war das für eine?
0: Ja, die kam von einem Freund aus meinen Kontakten sozusagen. Mhm. Und der hat mich darum gebeten, da steht: Hallo, könntest du für Eliska stimmen? Sie ist die Tochter meiner Freunde. Der erste Preis ist ein kostenloser Tanzkurs und das ist sehr wichtig für sie. Und dann mit einem Link. Da sollte man draufklicken, um dann für sie abzustimmen.
1: Ach, so was Ähnliches hatte ich aber auch nicht mit Eliska und Tanzkurs, aber irgendwas für Freunde und Bekannte. Ich kenne die.
0: Ja, und das ist diese Betrugsmasche. Ich habe dann einen Daumen hoch geschickt, habe aber nie abgestimmt zum Glück. Denn wenn man das tut, wenn man da abstimmt oder beziehungsweise da seine Nummer eingibt, das alles ausfüllt, wie die das gerne wollen, dann haben die Kontrolle über deine Kontakte und dein WhatsApp. Das heißt, die können sich dann da einloggen, können dann alle deine Chats sehen und können dann halt auch in deinem Namen wiederum Nachrichten an deine Freunde verschicken. Und dann denkst du natürlich, das käme wirklich von dem und bist ja dann auch hältst den ja auch für vertrauenswürdig und gehst dann womöglich rauf auf den Link. Also das soll man auf gar keinen Fall machen.
1: Guck mal, bei mir war es die Clara für ein Stipendium.
0: Siehst du?
1: Unterstützung, eine Abstimmung, auch mit so einem dämlichen Link, Your Vote. Ja, aber kriege ich das dann gar nicht mit, wenn die das gehackt haben?
0: Man kann nachgucken, man kann in die Einstellungen bei WhatsApp gehen, wenn man da ganz unten, da steht Du, ne, da ist das eigene Profil ganz unten rechts, wenn man darauf klickt, dann
1: das
0: findet man...
1: Das ist in der Standardansicht, ja.
0: Ja, dann findet man in der Liste verknüpfte Geräte und wenn man da draufklickt und da irgendein Gerät erscheint, das man nicht kennt, manchmal ist es ein Microsoft irgendwas oder irgendein Laptop oder sonst irgendwas, dann das sofort trennen, sofort rausnehmen, weil dann hat irgendjemand die Kontrolle über dein WhatsApp hat sich da irgendwo mit eingeloggt.
1: Bei dir war's drin? Nee,
0: nee, bei mir ist nichts drin, weil ich habe es ja nicht gemacht. Ich habe dazu nicht... Ich habe zu ihm gesagt, ich würde abstimmen, hab's aber gar nicht gemacht.
1: Aber testen Sie das gerne auch mal, auf dieses Du-Icon gehen in der WhatsApp-Ansicht, dann auf verknüpfte Geräte und dann sieht man das. Und wenn Sie dann nichts stehen haben, können Sie ganz erleichtert in den Morgen starten.
0: Und skeptisch werden, vor allem, wenn irgendjemand darum bittet, dass man für irgendwas abstimmen soll oder ähnliches. Ne? Wir wollen uns ja nicht veräppeln lassen, nämlich danach kommen dann so Nachrichten, kannst du mir Geld schicken von irgendjemandem und dann ist man drauf reingefallen. Ne?
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0: Die wichtigen Infos des Morgens jetzt um 6.30 Uhr von Peter Stahl.
1: Guten Morgen.
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3: Schleswig-Holsteins Umweltminister Goldschmidt sieht den vom Bund geplanten Tankrabatt kritisch. Hohe Preise signalisierten in einer Marktwirtschaft Knappheiten und setzten dringend notwendige Sparsignale, sagte er der dpa. Natürlich müsse der Staat diejenigen stützen, die unter den hohen Energiepreisen litten. Doch der Tankrabatt aus der Gießkanne solle für alle gleichermaßen gelten, sodass der umweltschädliche Antrieb auch für Gutverdiener mit Steuergeld quersubventioniert werde, so der Grünen-Politiker. Wer heute in Südholstein und Hamburg mit Bussen und Bahnen unterwegs ist, sollte dringend daran denken, seine Fahrkarte dabei zu haben. Der Hamburger Verkehrsverbund HVV hat einen Prüfmarathon angekündigt. Auch in Schleswig-Holstein soll an vielen Orten in Bussen und Bahnen kontrolliert werden, sagte ein HVV-Sprecher. In Schleswig-Holstein betrifft das unter anderem die Städte Elmshorn, Tornesch, Itzehoe, Henstedt-Ulzburg, Norderstedt und Ahrensburg. Erfolge für die Handballer vom THW Kiel und der SG Flensburg-Handewitt. Sie stehen im Pokal-Achtelfinale. Kiel feierte beim Zweitligisten TV Hüttenberg einen klaren 41-23 Sieg. Die SG gewann beim VfL Lübeck-Schwartau auch aus Liga 2 mit 38-35.
0: 6.32 Uhr, NDR 1 Welle Nord mit dem Wetter für uns in Schleswig-Holstein und auf nullfachen Wunsch habe ich nochmal vielleicht
4: soll ja nie
0: ein kleines Herzlich. Gibst du mir mal mein Band hier, meinen Zyklus?
4: Ja. Du hast ja sogar das NDR-Logo drauf, das ist mit dem NDR veröffentlicht, das ist ja spannend. Ja,
0: habe ich einfach so heimlich damit drauf gemacht.
4: Ich hatte, oh, hätte ich nicht erzählen sollen.
0: Vielleicht verkaufe ich dann noch ein bisschen mehr davon. Okay, kommen wir zu einem meiner wunderbaren
4: aber jetzt Stimmung, Achtung.
0: Herbstgedichte, ja.
5: Herbst. Blumen auf der Weide. Fehlanzeige.
4: Oh, ich hatte gerade ein bisschen Angst jetzt, wie du reimst. Aber schön.
0: Was hätte da denn noch kommen können? Na gut.
4: Im Lauf des Tages haben wir ein bisschen Sonne heute. Es wird fröhlicher. Im Lauf des Tages, wir haben jetzt aber noch ein paar Regenschauer. In der Nacht hat es ja ordentlich Gewitter auch gegeben. Die letzten Schauer ziehen ab. Dicke Wolken. Und dann gibt es eben die Sonne für 3 Stunden im Westen des Landes heute. Da ist es schöner. Temperaturen 16 Grad in Heide bis 17 in Burg auf Fehmarn. Stürmisch ist es noch, jetzt am Anfang des Tages. Später lässt das nach. Aber da haben wir dann einen lebhaften Nordwestwind. So, und morgen mehr Sonne, fast kein Regen. Wird ganz angenehm bis 18 Grad. Am Wochenende bis 21.
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4: 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A1 Bremen-Hamburg zwischen Hittfeld und Horster Dreieck. Hier liegen mehrere Steine sowie Barkenteile auf der Straße, also diese Absperrungsteile. Ne? A23 Hamburg-Heide zwischen Pinneberg Süd und Mitte. Hier liegen Gegenstände. Dann A25 Geesthacht-Hamburg zwischen Bergedorf und Allermöhe. 3 Kilometer stockender Verkehr. Und Hinweis für die Fehmarnsundbrücke. Die ist im Moment gesperrt für windanfällige Fahrzeuge, weil wir hier im Moment noch sehr hohe Windgeschwindigkeiten haben. Also das betrifft leere LKW und PKW mit Anhänger. Ein PKW leer ist, wäre komisch. Wäre selbstfahrendes Auto. Allen unterwegs gute und sichere Fahrt.
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0: Schönen Start wünschen wir in den Donnerstag.
4: Moin.
0: 6.34 Uhr ist es und wir haben gerade noch eine Nachricht bekommen von Claudia aus Henstedt-Ulzburg zu der WhatsApp-Betrugsmasche. Sie sagt, könnt ihr bitte nochmal sagen, wie dieser Pfad war zum Prüfen, ob die WhatsApp irgendwie gerade kompromittiert ist, beziehungsweise ob jemand sich auf das eigene Konto eingeloggt hat.
4: Ja. Also man geht ganz normal in WhatsApp in die Ansicht, wo man die ganzen Nachrichten hat. Und dann gibt es unten rechts das eigene Bildchen und bei mir steht jetzt du, ich weiß nicht, wie das bei anderen Handys ist. Und da kommt man so in diesen Einstellungsbereich und da gibt es gleich als 2. verknüpfte Geräte. Und wenn man da drauf guckt, sollte da hoffentlich entweder nur was Eigenes oder gar nichts stehen. Hm. Wenn da irgendwelche fremden Geräte sind, heißt das, dass sich da jemand reingezeckt hat.
0: Und dann kann man die sofort entkoppeln, also sagen, zack, weg, blockieren, weg damit. Das ist möglich. Aber wir haben das auch unter ndr.de/sh nochmal zusammengefasst, wie diese Betrugsmasche überhaupt läuft und vor allem, wie man sich davor schützt. Also da gerne mal reinklicken, ndr.de/sh.
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0: 6.42 Uhr, hier ist NDR 1 Welle Nord. Vielleicht kennst du ein oder andere von Ihnen noch aus Kindheitstagen, dass er vielleicht mal schwarz gefahren ist mit Bus und Bahn, weil er das Geld lieber für Süßigkeiten ausgeben wollte.
1: Na.
0: Das ist natürlich auch nicht in Ordnung. Aber, oder man sagt sich, ja, sind ja nur zwei Stationen, ich riskiere es mal. Dieses unangenehme Gefühl, dann erwischt zu werden, erwartet heute all die, die das vielleicht immer noch machen.
1: Ja, in den Nachrichten gehört beim HVV im Gesamtbetriebsgebiet, der wird heute auf gültige Fahrscheine kontrolliert. Das heißt auch bei uns in Schleswig-Holstein, in Norderstedt, Elmshorn, Arnsburg zum Beispiel, Hemstedt-Ulzburg oder Tornisch. Und er ist heute dafür unterwegs, Kontrolleur Matthias Meyer aus dem Kreisherzogtum Lauenburg. Moin.
2: Ja, guten Morgen.
1: Na, wie läuft das denn ab bei dir? Du gehst gleich los und dann ziehst du einen nach dem anderen raus und kassierst die Gelder.
2: Also so nicht, so wollen wir es nicht sehen. Also wir wollen eigentlich die Notwendigkeit zeigen der Fahrkartenkontrollen. Wir haben 16 Millionen Euro Verlust im ersten Halbjahr und das geht nicht. Gerade für die zahlenden Kunden, denen sind wir das einfach schuldig, diese Kontrollen auszuweiten.
1: Und an so einem Kontrolltag wie heute, wie viele erwischst du da?
2: Das ist unterschiedlich. Also im letzten Jahr waren es 28.000 Fahrgäste ungefähr, die wir kontrolliert haben. Dabei waren ungefähr 1.000 Fahrgäste ohne Fahrkarte. Wir schauen mal, wie das heute läuft.
0: Was sind denn eigentlich so die typischen Ausreden, die Fahrgäste haben, die keinen Fahrschein haben?
2: Es ist tatsächlich so, dass sie die Fahrkarte vergessen haben. Vielen ist es unangenehm in der Situation. Na klar, man wird angesprochen, man hat vielleicht kein Ticket und dann sagt man einfach, man hat es vergessen. Man zeigt es nach und hinterher kommt dann halt nichts.
1: Wenn du das nur zum 100.000. Mal gehört hast, geht dir das nicht irgendwann auf den Nerv, diese Ausreden? Also oft ist es ja sehr wahrscheinlich gelogen.
2: Ja, es ist sehr oft gelogen. Geht es mir auf die Nerven? Nein. Also ich glaube, jeder, der selber mal in der Situation war, ich finde es immer lustig, selbst wenn man eine Fahrkarte hat und eigentlich gar nichts zu befürchten hat, sieht man es den Leuten an, sie sind aufgeregt bei der Fahrkartenkontrolle. Und nein, das stimmt nicht.
0: Bist du da auch mal weich? Also kann man dich auch, ja, wenn man merkt, okay, vielleicht hat er sie wirklich vergessen oder es ist ein Mensch, der hat einfach nicht viel Geld, dass du dann mal auch nachsichtig bist?
2: Ja. Menschlichkeit, ne? Die darf bei diesem Beruf einfach nicht fehlen. Also da muss man wirklich differenzieren. Es gibt Menschen, die fahren oder haben notorisch keine Fahrkarte, die möchten auch keine Fahrkarte haben. Und es gibt auch welche, die können aus welchen Gründen auch immer sich keine Fahrkarte kaufen.
0: Ja, und teilweise sind Kontrollierteams ja inzwischen sogar mit Security unterwegs. Das darf man auch nicht verschweigen. Es ist nicht immer ungefährlich, weil wenn sich jemand ertappt fühlt, kann er auch in die Angriffsposition gehen sozusagen. Erlebst du sowas auch?
2: Ja, aber es ist selten. Es ist jetzt nicht der Alltag. Also im Alltag sind unsere Fahrgäste doch alle nett und freundlich.
1: Du hast wahrscheinlich eher die merken, dass ein Kontrolleur da ist und die sich dann immer so vorsichtig immer weiter zu einem anderen Ausgang drängen und ganz schnell aussteigen an der nächsten Haltestelle und
2: genau.
1: Du hast sie nicht gekriegt.
2: Ja.
1: Oh Mann. Aber sag mal, machst du deinen Job gerne?
2: Ja.
0: Und du triffst ja auch viele, die haben einen Fahrschein, ne? Mit denen kann man sich auch ganz normal nett unterhalten.
2: Die freuen sich auch. Also die freuen sich dann auch wirklich, ne? Ja. Wenn man sie anspricht.
0: Endlich mal kontrolliert, nicht umsonst gekauft.
2: Endlich mal kontrolliert und von daher.
0: Schön, dann wünschen wir heute einen hoffentlich entspannten Arbeitstag mit möglichst wenig Ärger.
2: Das hoffen wir auch.
1: Viel Spaß, Matthias. Danke fürs Gespräch.
2: Dankeschön.
0: Tschüss. Im gesamten HVV-Gebiet wird heute explizit etwas mehr kontrolliert. Also da heute, na, Sie haben ja eh immer einen Fahrschein. Also Ihnen kann nichts passieren.
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0: 6.52 Uhr ist es, da wird es aber höchste Zeit. Ne? Es gibt ja Hobbys, die kosten richtig viel Geld. 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
2: 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Na? Achtung, der Segeberger Segelclub.
0: Oh, das geht. Nicht zu verwechseln mit dem Segelberger Sägeclub. Ne?
2: Das ist ein anderer. Aber beim Segeberger Segelclub geht es um Folgendes, um Inklusion. Die haben nämlich vor kurzem auch ein inklusionsgerechtes Boot bekommen, brauchen aber weite Unterstützung, um das Projekt voranzutreiben und ganz viel für Menschen mit Einschränkungen und Behinderungen zu tun. Deswegen gerne jetzt melden mit eurem Codewort. Der Segeberger Segelclub ist aufgerufen.
0: Guck mal, da bist du nicht gestolpert, aber bei Inklusion hat es gehabert. Ja, jetzt anrufen 01371 36 00 36 für 14 Cent aus dem Festnetz. 01371 36 00 36. 6 Anrufer brauchen wir bis 7.14 Uhr. Oder aber noch ein bisschen Zeit. Wir sind spät heute dran, ne? Also jetzt los geht's.
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0: Wie lief's beim THW Kiel und bei der SG Flensburg-Handewitt im Pokal? Das hören wir gleich. Und ja, Tankrabatt und die 12-Uhr-Regel an Tankstellen. Politiker sprechen weiter drüber. Auch ein Thema jetzt in den Nachrichten um 7 mit Peter Stahl.
1: Guten Morgen.
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3: In die Debatte um hohe Spritpreise schaltet sich jetzt auch Schleswig-Holsteins Umweltminister Goldschmidt ein. Der Grünen-Politiker kritisiert den geplanten neuen Tankrabatt der Bundesregierung. Er sagte, in einer Marktwirtschaft signalisierten hohe Preise Knappheiten und damit Signale zum Sparen. Joscha Krone berichtet.
4: Tankrabatte sind Beruhigungspillen gegen die fossile Inflation, keine Medizin, sagte der Umweltminister der dpa. Goldschmidt findet, der Staat muss diejenigen unterstützen, die unter den hohen Energiepreisen leiden und sich vielleicht nicht leisten können, auf ein Elektroauto umzusteigen. Der Tankrabatt aus der Gießkanne solle für alle gleichermaßen gelten, sodass der umweltschädliche Antrieb auch für Gutverdiener mit Steuergeld quersubventioniert wird. Das Geld fehlt dann an anderer Stelle, so Goldschmidt. Auf Vorstoß von Verkehrsminister Matzen steht die 12-Uhr-Tankregel morgen schon mal auf dem Prüfstand im Bundesrat. Die wurde ja schon im April eingeführt, um den Anstieg der Spritpreise wegen des Iran-Kriegs zu dämpfen. Matzen will die Regel abschaffen und sagte, die Maßnahme habe bislang einfach keinen erkennbaren Entlastungseffekt gezeigt.
3: Wer heute in Südholstein und Hamburg mit Bussen und Bahnen unterwegs ist, sollte dringend daran denken, seine Fahrkarte dabei zu haben. Der Hamburger Verkehrsverbund HVV hat einen Prüfmarathon angekündigt. Auch in Schleswig-Holstein soll an vielen Orten in Bussen und Bahnen beispielsweise kontrolliert werden, sagte uns HVV-Sprecher Rainer Fohl.
5: In Schleswig-Holstein betrifft dies die Städte Elmshorn, Tornesch, Itzehoe, Hennstedt-Ulzburg, Norderstedt und Ahrensburg. Es gibt aber auch zwischen den Orten auf den Strecken immer wieder Kontrollen. Mit anderen Worten, Fahrgäste müssen eigentlich überall mit Kontrollen rechnen. Und nur einmal im Jahr zum Prüfmarathon kündigen wir diese Kontrollen vorher an. Und das machen wir nicht, um Fahrgäste zu warnen, sondern wir möchten einfach öffentlichkeitswirksam darauf aufmerksam machen, wie wichtig es ist, eine gültige Fahrkarte zu kaufen.
3: Den Verkehrsunternehmen im Hamburger Verkehrsverbund sind durch Fahrgäste, die ohne gültiges Ticket unterwegs waren, im ersten Halbjahr Verluste von rund 16 Millionen Euro entstanden, so der HVV weiter. Wer bei Kirche oder Diakonie arbeitet, muss in Zukunft möglicherweise nicht mehr Kirchenmitglied sein. Ab heute berät die Landessynode der Nordkirche in Lübeck-Travemünde darüber, wie das gehandhabt werden könnte. Auf ihrer Tagung stehen mehrere Reformvorhaben. Diese könnten Erzieher, Pflegekräfte oder Verwaltungsbeschäftigte betreffen. Ausgenommen von den Neuerungen sollen aber beispielsweise Pastoren und Seelsorger sein. Die Gewerkschaft Verdi meint, dass damit umgesetzt wird, was längst Lebensrealität ist. Denn auch in der Kirche ist der Fachkräftemangel angekommen. Die Abgeordneten im Bundestag sprechen heute über die geplante Führerscheinreform. Das neue Gesetz soll die Kosten dafür senken. Dabei geht es um weniger Theoriefragen, digitales Lernen und nur noch 3 Sonderfahrten. Außerdem ist geplant, dass Fahrschüler nach bestandener Theorieprüfung und 6 Fahrstunden mit erfahrenen Erwachsenen, wie zum Beispiel den Eltern, üben dürfen. Die Fahrlehrerverbände kritisieren, dass ein günstiger Führerschein der Qualität der Ausbildung schaden könnte. Der THW Kiel und die SG Flensburg-Handewitt stehen im Handballpokal-Achtelfinale. Doch während Kiel beim TV Hüttenberg einen klaren 41-23 Sieg feierte, musste Flensburg beim VfL Lübeck-Schwartau lange Zeit um den 38-35 Erfolg zittern. Rudi Dautwitz dazu.
6: Der Zweitligist hatte die Sensation vor Augen. 19-16 führte ein furios aufspielender VfL Lübeck-Schwartau vor seinen begeisterten 2250 Fans zur Pause. Und erst 10 Minuten vor dem Ende gelang dem großen Favoriten die Wende. Flensburgs Simon Püttlik mit 11 Treffern und der in der Schlussphase starke Simon Möller im Tor waren die Erfolgsgaranten. Beim Gastgeber überragend Ole Hagedorn. 11 seiner 12 Würfe landeten im Flensburger Tor. Die Gäste boten beim 38-35 Sieg vor allem in der Abwehr keine gute Leistung. Der THW Kiel dagegen warf sich für das Derby gegen Flensburg am Sonnabend mit dem 41-23 Sieg beim chancenlosen Zweitligisten TV Hüttenberg warm.
0: Es ist 7.04 Uhr, NDR1 Welle Nord mit dem Wetter für uns in Schleswig-Holstein. Und heute haben wir das Gefühl, es bleibt noch länger dunkel. Es liegt aber an den vielen Wolken und an den Schauern. Die Sonne will nicht so richtig durchkommen.
7: Ja, es ist noch alles aus der Nacht übrig, aber es wird besser im Laufe des Tages. Wir sind im Moment bei 12 Grad in Neumünster und Lübeck mit vielen Wolken. 12 auch in Flensburg, 14 auf Sylt. Im Laufe des Tages vor allem Sonne an der Nordsee. Das werden aber nur 3 Stunden. Das ist heute schon das Maximum, also die meiste Zeit doch grau. Aber trockener soll es auf jeden Fall werden. Der Wind heute Morgen auch teils noch stark mit Sturmböen, wird dann im Laufe des Tages auch schwächer. Und Höchstwerte bis 17 Grad heute. Etwas unterkühlt, wird aber wärmer. Richtung Wochenende soll wieder 21 Grad geben. Und morgen soll es schon mal den ganzen Tag trocken bleiben.
0: Ich sehe aber gerade so Richtung Neumünster. Da ist ja schönes Wetter heute Morgen schon, ne?
7: Das stimmt.
0: Da ist wahrscheinlich schon hell, nur bei uns.
7: Aber wahrscheinlich eher Sterne und noch nicht die Sonne zu sehen. Die ist noch nicht aufgegangen.
0: Ach, offiziell. Die ist noch gar nicht. Hätte ja sein können, dass hinter den Wolken schon was los ist. Das weiß ich ja nicht.
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7: Was die da für Partys feiern, die Sonne, weil ja, weiß, was da los ist. So, Blick auf die Straße. Schnell und zuverlässig, damit Sie sicher ankommen. A24 Berlin-Hamburg zwischen Schwarzenbeek Rand und Wetzhafe 2 Kilometer stockend. A25 Geestacht-Hamburg zwischen Bergedorf und Allermöhe 3 Kilometer stockender Verkehr. Hinweis für die A21. Zwischen Nettelsee und Kleinbackau wird sie gerade gesperrt von der Polizei in beide Richtungen. Grund ist uns noch nicht bekannt. Sobald wir das wissen, geht man das natürlich durch und auch, wie es mit der Sperrung weitergeht. Und die B207 Heiligenhafen-Fehmarn, die ist gesperrt. Also die Fehmarn-Sundbrücke wegen der starken Winde im Moment noch gesperrt für windanfällige Fahrzeuge, also leere LKW und PKW mit Anhänger. Gute Fahrt allen unterwegs.
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0: Um 6:06, guten Morgen.
7: Moin.
0: Na, die Zeit läuft. 6 richtige, 1000 Euro für Ihren Verein. Wir brauchen 6 Anrufer mit dem richtigen Codewort. Und zwar bis um 7.40 Uhr.
7: Ja, und Nummer 1 ist dran. Moin.
1: Moin, hier ist Ruth Berger. Ich rufe für den Segeberger Segelclub an.
0: Kannst du das dreimal hintereinander fehlerfrei sagen?
1: Den Clubnamen SSC Segeberger Segelclub.
7: Das ist natürlich gut. SSC Segeberger.
0: Das wird noch komplizierter. SSC Segeberger Segelclub. SSC Segeberger Segelclub. SSC Segeberger Segelclub. Geht?
7: Doch, das kannst du. Oh, perfekt. Liebe Ruth, du bist auf jeden Fall gezählt. Wir sammeln weiter.
1: Dankeschön.
0: Ja, das Codewort verrätst du uns natürlich gleich noch. Das ist natürlich Voraussetzung, dass gezählt wird. Und ob es dann wirklich 6 werden, das hören wir dann gleich nach Cher mit The Shoop Shoop Song. Und wir haben Climie Fischer mit Love Changes.
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0: spannend. Der Countdown läuft wirklich gerade runter für den Segeberger Segelclub. Ihr könnt sehen. 10, 9, 8, 7, 6, 5, 4, 3, 2, 1.
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0: Ja, wir wollen ja den Verein gerne um 1000 Euro reicher machen für das Inklusionsboot. Also tolles Projekt und auch alles, was mit Inklusion zu tun hat. Wir haben ja noch ein bisschen mehr vor bei dem Verein.
3: Wir brauchen jetzt mindestens 6 Leute, die das korrekte Codewort des Segeberger Segelclubs kennen. Die Leitungen, die haben auf jeden Fall wie verrückt geklingelt. Wer ist dran?
4: Hier ist Katja Kuhlmann, guten Morgen.
3: Hi, guten Morgen, Katja.
0: Segelst du auch?
4: Ich segel auch, ja.
0: Wo segelt ihr denn mit dem Segeberger Segelclub?
4: Ich segel auf der Ostsee. Aber bin auch oft beim Segeberger Segelclub.
3: Ach schön, aber erzähl mal euer Projekt, was die Inklusion angeht. Ihr habt jetzt vor kurzem erst ein neues Boot bekommen. Wie oft trefft ihr euch da und wie gut wird das angenommen?
4: Das sind größere Projekte, die dann im Sommer laufen. Da werden viele Kinder eingeladen und auch Erwachsene sind dabei. Das sind eben Boote, die einfach zu bedienen sind für Menschen mit körperlichen Behinderungen.
3: Wahrscheinlich die auch nicht so schnell kentern, oder? Also Segeln ist ja auch nicht ganz ohne.
4: Genau, genau. Und das wird natürlich alles begleitet. Und das ist eine tolle Sache.
0: Auf jeden Fall. Katja, jetzt brauchen wir von dir natürlich noch das Codewort.
4: Das Codewort lautet All-Inclusive.
3: Ja, das ist korrekt. Und wir hören mal auf unseren Anrufbeantworter.
5: Thomas Friedrich. Und das Codewort ist All-Inclusive für den SSC.
6: Dirk Jürgens. Codewort All-Inclusive.
7: All-Inclusive. Das Codewort ist All-Inclusive.
8: Segeberger Segelclub SSC. Codewort All-Inclusive.
9: All-Inclusive.
0: Und wer mitgezählt hat, hat's gemerkt, das sind locker 6.
4: Klasse. Hat funktioniert.
3: Also herzlichen Glückwunsch zu 1000 Euro für euren Verein.
4: Super, wir sagen herzlichen Dank.
0: Ja, damit haben wir wieder 1000 Euro verschenkt. Das freut uns sehr und es geht natürlich weiter. Morgen 10 vor 7 melden Sie sich auch noch an mit Ihrem Verein oder der Feuerwehr. 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

0: 7.22 Uhr, Mandy und Horst hier bei NDR 1 für den Nord. Und so Nations League-Spiele waren mir eigentlich sowas von Lattenhagen. Aber jetzt freue ich mich richtig drauf. Ne? Fußball-Deutschland möchte wieder wachgeküsst werden. Der erste Auftritt der deutschen Nationalmannschaft unter dem neuen Bundestrainer Jürgen Klopp.
1: Wäre vielleicht aber mir die Gelegenheit, vom Fernseher die Blume wegzuräumen.
0: Dass du auch was siehst. Ne? Ja, oh, so eine holländische Tulpe war
1: das. In Amsterdam gegen die Niederlande in der Nations League ist hier das Spiel. Und das soll ja ein Aufbruch werden in eine neue Fußball-Ära. Holger Dahl ist ganz nah dran am Team, unser Fußballreporter. Moin.
2: Moin.
1: Spürst du ihn auch, diesen Hauch einer neuen Ära, die heute Abend ihren Anfang nehmen soll?
2: Ich spüre nicht nur den Hauch, das ist auf jeden Fall etwas stärkerer Wind. Das ist schon besonders. Also ich habe gestern Jürgen Klopp in der Abschlusspressekonferenz erlebt, hier in der Amsterdam Arena. Und also er versucht, so eine neue Energie zu erzeugen. Und wenn man dann die Spieler hört, gestern war noch Marc-André Ter Stegen mit dabei, der ja die neue Nummer 1 im Tor ist, dann spürt man das auch. Also die sagen das auch. Also Ter Stegen hat gestern von einem Energiebündel gesprochen, als er über Jürgen Klopp geredet hat.
3: Seine Energie ist Wahnsinn. Ist verrückt eigentlich. Und ja, er vermittelt die Idee, die er dann hat, auch genau so und versucht es auch uns schmackhaft zu machen. Und ich glaube, das schafft er.
2: Ja, also so kommt er für mich auch rüber.
0: Ja, locker hat er schon mal wieder reingebracht. Das sieht man auch bei den Trainingseinheiten. Er würde mehr Spieler der Niederlande kennen als der neue Trainer Xavi, hat er auch erzählt. Ja, es ist ja für beide Trainer sowas wie eine Feuertaufe. Was erwartest du von diesem Spiel heute Abend?
2: Das ist eine richtig gute Mannschaft. Die sind eingespielter als Deutschland. Trotzdem glaube ich, dass die deutschen Spieler alle beweisen wollen, dass sie einfach diejenigen sind, auf die Jürgen Klopp jetzt setzen sollte. Deswegen, ich wünsche mir und ich glaube tatsächlich dran, dass es ein torreiches Unentschieden gibt und dass dann vielleicht auch alle deutschen Fußballfans anschließend sagen, hey super, das könnte wirklich der Beginn einer neuen Ära gewesen sein.
0: Ich glaube, wir werden bekloppt. Heute Abend 20.45 Uhr, da ist Anstoß. Bei RTL wird das Ganze übertragen und wir schauen natürlich dann morgen auch nochmal, wie es gelaufen ist, morgen früh hier in der Sendung. Aber heute Abend bin ich erstmal sehr gespannt auf dieses Spiel.
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0: Nach dem Bakerman und dem Wellerman kommt jetzt unser Nachrichtenman um 7.30 Uhr mit den wichtigen Infos. Peter Stahl.
1: Guten Morgen.
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3: Umweltminister Goldschmidt ist mit dem vom Bund geplanten Tankrabatt nicht zufrieden. Hohe Preise signalisierten in einer Marktwirtschaft Knappheiten und setzten dringend notwendige Sparsignale, sagte der Grünen-Politiker der dpa. Natürlich müsse der Staat diejenigen stützen, die unter den hohen Energiepreisen litten. Doch der Tankrabatt aus der Gießkanne solle für alle gleichermaßen gelten, sodass der umweltschädliche Antrieb auch für Gutverdiener mit Steuergeld quersubventioniert werde, so Goldschmidt weiter. Fahrgäste in Hamburg und im Umland müssen sich heute im öffentlichen Nahverkehr auf Ticketkontrollen einstellen. Der Hamburger Verkehrsverbund hat einen Prüfmarathon angekündigt. Etwa 300 Kontrolleure prüfen Fahrscheine in Bussen, Bahnen und an Haltestellen. Ein HVV-Sprecher kündigte das unter anderem in Elmshorn, Itzehoe, Norderstedt und Ahrensburg an. Wer bei Kirche oder Diakonie arbeitet, muss in Zukunft möglicherweise nicht mehr Kirchenmitglied sein. Ab heute berät die Landessynode der Nordkirche in Lübeck-Travemünde darüber, wie das gehandhabt werden könnte. Auf ihrer Tagung stehen mehrere Reformvorhaben. Diese könnten Erzieher, Pflegekräfte oder Verwaltungsbeschäftigte betreffen. Ausgenommen von den Neuerungen sollen aber beispielsweise Pastoren und Seelsorger sein.
0: 7.31 Uhr, NDR 1 Welle Nord mit dem Wetter für uns in Schleswig-Holstein. Ja, und so langsam wird es doch ein bisschen heller, auch da, wo Wolken unterwegs sind. Bei ihm, wo keine sind, sowieso schon, ne?
4: Und es wird vor allem im Laufe des Tages schöner. Die Sonne kommt mal raus für 1 bis 3 Stunden, die meiste heute an der Nordsee. Letzte Regenschauer sind heute Morgen noch unterwegs, die werden aber auch besser. Also das heißt besser, sie werden weniger. Und dann haben wir Temperaturen zwischen 16 und 17 Grad heute. Ein bisschen kühler, ab morgen wird es leicht wärmer und zum Wochenende 21 Grad. Ich hätte noch ein Anti-Herbstgedicht. Du bist eigentlich mit deinen Herbstgedichten unterwegs.
0: Ach so, ja, ein Anti-Herbstgedicht.
4: Ja, wir meckern ja immer so gerne über das Wetter. Das ist ja nie recht, ne?
0: Ja, das stimmt.
4: Der Reim ist noch nicht perfekt, aber ich habe es gestern zufällig gehört tatsächlich. Mhm. Ich habe es geklaut. Es fallen goldene Blätter, die vielen Farben gehen mir auf den Wecker.
0: Ach so, also, das ist wirklich sehr anti. Ne? Alle freuen sich über bunte Bäume, aber du,
4: nee. Nee, aber es gibt immer was zu meckern. Das ist halt, ne? Ja.
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4: Schnell und zuverlässig, damit Sie hier sicher ankommen. A24 Berlin-Hamburg zwischen Schwarzenbeek-Grande und Wirtshafer 2 Kilometer stockender Verkehr. A25 Geesthacht-Hamburg zwischen Bergedorf und Allermühe 3 Kilometer stockend im Moment. Noch haben wir einen sehr kräftigen Wind, deswegen ist die Fehmarn-Sundbrücke für windanfällige Fahrzeuge gesperrt. Und wir haben eine Sperrung von der A21 zwischen Nettelsee und Kleinbarkau in beiden Richtungen. Hier lag ein Tier auf der Straße und da musste die Polizei einmal raus. Die Sperrung soll gleich aufgehoben werden. Die aktuellen Blitzer, da haben wir einen in Kiel in der Kaisstraße. Gute Fahrt wünschen wir.
0: Aber Wetter auf Blätter zu reimen, das ist, die Blätter Wecker, das ist schon hart, ne? Das ist also schon hart.
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4: Höre ich da etwa Kritik?
0: War ja nicht von dir. War ja nicht von dir, ne? Also Kritik an denen, die das geschrieben haben, ne? Also ich überlege mir vielleicht später nochmal irgendwas, das auch nicht besser ist. Gut, wir wollen gleich erstmal quizzen. Unsere Leuchte des Morgens geht's gleich nach Genesis und Anita Tikaram aus den 80ern mit Twist in My Sobriety.
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0: 7:41 Uhr, guten Morgen.
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0: Und zwar mit Thomas Wiswi aus Wentorf bei Hamburg. Moin.
2: Moin.
0: Du, zweiter Herbsttag. Wie findest du ihn bisher?
2: Schön, wunderschön. Also, ich habe Urlaub. Oh. Und insofern ist mir das Wetter relativ schnuppe. Und
3: nee, wie, wo, aber Moment, aber im Urlaub braucht man doch gutes Wetter, um viel zu unternehmen.
2: Ja, aber man kann auch bei bedecktem Himmel viel unternehmen. Also das ist, wir sind da jetzt nicht nur so schön Wettertouristen.
3: Ihr
2: also
3: seid wetterfest, alles klar.
0: Damit muss man rechnen, wenn man um die Jahreszeit an der Ostsee ist. Ne, da.
2: Unbedingt.
0: So. Du kannst was für die Urlaubskasse gebrauchen, auf jeden Fall 350 Euro schon wieder im Jackpot.
2: Das klingt gut.
3: Wenn
2: ja.
3: Du Horst jetzt abzockst, ich stelle dir zuerst die Fragen, Horst bekommt die Musik, dreht sich um, bekommt nichts mehr mit.
2: Juhu.
3: Bist du bereit?
2: Ich bin bereit.
3: Dann geht's los. Was kann man in Hohn besichtigen, Flugzeug oder U-Boot?
2: U-Boot.
3: In welcher unserer Städte liegt die FH-Westküste?
2: Husum.
3: Wie heißt eine beliebte Zierpflanze? Weinendes Auge oder tränendes Herz?
2: Tränendes Herz.
3: Wahr oder falsch? Ein Imbiss im Kreis Plön hält den Rekord für das längste Fischbrötchen der Welt.
2: Ich sag ja.
3: Was wird in einer... Was war mit der Zeit los? Die hat gegen uns gespielt. Man kann den Hohn Flugzeug besichtigen, die Transall C-160. Das ist ein ehemaliges Militärtransportflugzeug. Die FH Westküste, also die Fachhochschule, dafür steht die Abkürzung, liegt in Heide.
2: Heide, okay.
3: Heidewitzka. Und das längste Fischbrötchen der Welt kommt nicht aus dem Kreis Plön, sondern aus Bremen.
2: Oh, voll.
3: Letzte Frage haben wir gar nicht geschafft. Das heißt, eine richtige Antwort. Dies könnte ein bisschen eng werden.
2: Das sieht ganz dann aus, ja. Aber
3: manchmal hat man aber auch Glück. Ich hole Horst zurück. Ach, das hat sich gereimt. Der Kandidat hat Glück, ich hole Horst zurück.
0: Ja.
3: Hat gesagt. Toll,
0: oh,
3: ne?
0: Wow. Mhm. Das mit dem Glück muss ich erst noch zeigen. Aber.
3: Los geht's, hier sind deine Fragen. Was kann man in Hohn besichtigen, Flugzeug oder U-Boot?
0: Flugzeug.
3: In welcher unserer Städte liegt die FH-Westküste?
0: In Flensburg.
3: Wie heißt eine beliebte Zierpflanze? Weinendes Auge oder tränendes Herz?
0: Tränendes Herz.
3: Wahr oder falsch? Ein Imbiss im Kreis Plön hält den Rekord für das längste Fischbrötchen der Welt.
0: Falsch.
3: Was wird in einer Gerberei hergestellt?
0: Leder.
3: Ja, das ist richtig.
0: Westküste ist ja, muss ja an der Westküste sein, macht wenig Sinn.
3: Du bist ein Schlaufuchs. Hä? Wie kommst du denn da jetzt noch drauf? Ja, aber es ist zu spät.
0: Ja, ich habe total falsch gedacht.
3: Ja, aber es ist ja trotzdem 4 richtige, also ein 4-1.
2: Gut, das mit dem Leder hätte ich glaube ich auch gewusst, aber okay, ja. Das,
3: haben wir leider nicht geschafft, das habe ich mir auch gedacht.
2: Alles gut.
3: Die
2: leichteste
3: Frage.
2: Das hätte auch nicht gereicht.
3: Okay. Na gut, lieber Thomas, wir wünschen dir trotzdem einen schönen Urlaub und dann genießt du, egal welches Wetter ist, die Ostsee.
2: Genau.
0: Alles Gute.
3: Bis bald.
2: Gut,
3: tschüss.
2: Dankeschön.
3: Tschüss.
2: Ciao.
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0: 52. Guten Morgen. In der Rhein-Welle Nord ist hier und das herbstliche Wetter da draußen scheint sie irgendwie auch zum Dichten zu animieren.
1: Es ist halt die Zeit, in der wir jetzt vielleicht auch wieder mehr drin sind und so einen schönen heißen Kakao nehmen, uns hinsetzen mit Zettel und Schreibfeder.
0: Ja.
1: Du tippst das ins Handy, ne?
0: Mhm. Na, natürlich, das ist doch klar. Aber ich habe hier noch ein schönes Gedicht gefunden, gerade von Manuela, das hat sie uns geschickt. Vielleicht kann ich das mal zum Besten geben hier. Verblüht sind Dahlien und Ginster, die Abende sind früher finster. Die Rechnung steigt für Gas und Licht, der Tag nimmt ab, ich leider nicht.
1: Oh, so wahr.
0: Finde ich auch ganz schön. Und wir haben noch einen Anruf an der 08096666. Moin, wer da?
2: Und hier ist Jutta von Fehmarn. Hallo.
1: Hi, hallo. Moin.
2: Ich habe auch einen Spruch.
1: Na?
2: Der Herbst ist da, wie schön. Da kann man wieder Kastanien sammeln gehen.
1: Oh, Kastanien.
0: Stimmt. Meine Frau hat gestern schon zwei mitgebracht.
1: Oh, Horst liebt Kastanien.
2: Und die Moderatoren abends auch im NDR, die haben sich gegenseitig mit Kastanien beworfen.
1: Ja. Das haben wir.
0: Die Kollegen wieder.
1: Wir machen eine Kastanienschlacht.
0: Geil. Finde ich gut.
2: Bis dann. Tschüss.
1: Vielen Dank. Tschüss. Ich bringe welche mit Haus. Sei gespannt.
0: Ja, voll gegen den Kopf. Ich kann mir das vorstellen.
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0: Der Hamburger Verkehrsverbund will heute ein Zeichen gegen Schwarzfahren setzen. Das ist gleich ein Thema. Und was tun gegen die hohen Spritpreise? Politiker diskutieren weiter darüber. Auch ein Thema jetzt in den Nachrichten um 8 mit Peter Stahl.
1: Guten Morgen.
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3: Wie sinnvoll ist der von der Bundesregierung angekündigte neue Tankrabatt, der kommende Woche an den Start gehen soll? Eher wenig, sagt jetzt Schleswig-Holsteins Umweltminister Goldschmidt. Der Grünen-Politiker kritisiert, der Tankrabatt ist zu kurzfristig gedacht. Goldschmidt hält ihn so wörtlich für Beruhigungspillen. Joscha Krone, was fordert er denn stattdessen?
4: Naja, Goldschmidt findet, der Staat muss diejenigen unterstützen, die unter den hohen Energiepreisen leiden. Zum Beispiel die Menschen, die von einem Benziner oder Diesel auf ein Elektroauto umsteigen wollen, sich das aber nicht leisten können. Der Umweltminister schlägt zum Beispiel vor, die Stromsteuer um 2 Cent zu senken. Er geht nicht davon aus, dass Sprit in der nächsten Zeit günstiger wird. An den Tankstellen gilt ja auch weiterhin die 12-Uhr-Tankregel. Die wurde ja im April eingeführt wegen des Iran-Kriegs und die soll abgeschafft werden, findet zumindest Verkehrsminister Matzen. Morgen ist das Thema im Bundesrat. Matzen hatte das angestoßen. Er kritisiert, die Tankstellen verschaffen sich damit nur einen Puffer für den weiteren Tagesverlauf.
3: Einmal die Fahrscheine bitte. Wer heute mit Bus oder Bahn unterwegs ist, sollte an sein Ticket denken, denn der Hamburger Verkehrsverbund hat einen Prüfmarathon angekündigt und wird unter anderem auch in Südholstein an vielen Orten kontrollieren. Die Einzelheiten von Hanna Böhme.
5: Etwa 300 Kontrolleurinnen und Kontrolleure des Hamburger Verkehrsverbundes werden den ganzen Tag über in Hamburg, Niedersachsen und auch in Schleswig-Holstein unterwegs sein. Ein HVV-Sprecher kündigte Kontrollen in Bussen und Bahnen, unter anderem in Elmshorn, Itzehoe, Norderstedt und Ahrensburg an. Und auch wenn die Quote derer, die ohne Ticket unterwegs sind, in den vergangenen Jahren zurückgegangen ist, der Schaden, den sie verursachen, ist hoch. Allein in den ersten 6 Monaten dieses Jahres beliefen sich die Verluste bei den Verkehrsunternehmen im Hamburger Verkehrsverbund auf 16 Millionen Euro, so der HVV. Dazu zählen in Schleswig-Holstein beispielsweise die AKN, die Kreisverkehrsgesellschaft in Pinneberg oder auch die Verkehrsbetriebe Hamburg-Holstein.
3: Ein US-Bundesgericht hat die von Präsident Trump verhängte Sperre für Journalisten der Medienhäuser CNN, MS Now und Politico für das Weiße Haus vorerst aufgehoben. Der Ausschluss sei wahrscheinlich verfassungswidrig, hieß es zur Begründung. Die Medien hatten gegen das vor knapp einer Woche verkündete Zutrittsverbot geklagt. Trump hatte zuvor erklärt, er gehe damit gegen Falschnachrichten vor, die eine Bedrohung für die nationale Sicherheit darstellten. In Lübeck-Travemünde tagt ab heute die Landessynode der Nordkirche. Bis Sonnabend beraten die Synodalen dort über mehrere Reformen. Ein Thema betrifft direkt die Beschäftigten von Kirche und Diakonie. Es geht nämlich darum, wann für einen Job noch eine Kirchenmitgliedschaft verlangt werden darf. Inessa Bauer hat für uns recherchiert. Heißt es denn künftig, ich kann bei Kirche oder Diakonie arbeiten, auch wenn ich gar kein Kirchenmitglied bin?
6: Nein, das heißt es nicht. Für welche Berufsgruppen das in Zukunft gelten soll, genau das will die Nordkirche klarer regeln und genauer auf die jeweilige Tätigkeiten schauen. Wer predigt, Seelsorge leistet oder in Leitungsposition ist, der, so sagte mir ein Sprecher der Nordkirche, muss wohl auch in Zukunft weiter Kirchenmitglied sein. Bei anderen Tätigkeiten, wie zum Beispiel in der Pflege, soll dagegen mehr im Einzelfall entschieden werden. Die Gewerkschaft Verdi sagt, dass damit die Kirche dann auch offiziell eigentlich nur das macht, was längst Lebensrealität ist. Denn auch die Kirche muss sich mit dem Fachkräftemangel auseinandersetzen. Auslöser für die Reform waren mehrere Gerichtsentscheidungen, in denen es genau um diese Frage ging. Am Sonnabend sollen die Synodalen das Gesetz dann abschließend behandeln.
3: Herausragende digitale Projekte aus Schleswig-Holstein sind gestern Abend von der Landesregierung ausgezeichnet worden. Dabei geht es unter anderem um Digitalisierung in der Landwirtschaft und Datenschutz bei der Nutzung von künstlicher Intelligenz. Bastian Pölz berichtet.
7: 7 Projekte aus Schleswig-Holstein dürfen sich über die mit insgesamt 95.000 Euro dotierten Digitalisierungspreise des Landes freuen. Der erste Preis geht an die Silolytics GmbH aus Kiel. Sie hat ein System entwickelt, um die Silageproduktion in der Landwirtschaft digital so zu steuern, dass möglichst wenig Futter verdirbt. Den 2. Platz erreicht die Kieler Animize GmbH für eine Software, die bei der Nutzung von KI sensible Informationen wie zum Beispiel Patientendaten automatisch anonymisiert. Platz 3 geht an die Firma Revolvi aus Kuden in Dithmarschen. Ihre Software hilft vor allem kleineren Handwerksbetrieben, Angebote realistisch zu kalkulieren. Digitalisierungsminister Schröter sagte, er sei beeindruckt, welche kreativen Lösungen für unterschiedliche Bereiche in Schleswig-Holstein entwickelt wurden.
3: Wohnwagen, Wohnmobile und Zubehör. Auf dem Rendsburger Messegelände startet heute Vormittag die Camping- und Outdoor-Messe Caravan & Co. Laut Veranstalter präsentieren mehr als 100 Aussteller neue Fahrzeugkonzepte und aktuelle Campingtrends. Christian Nagel dazu.
1: 4 Tage wird das Rendsburger Messegelände zum Mekka norddeutscher Campingfreunde. Das Aufstellungsangebot reicht von kompakten Dachzelten und Mini-E-Bikes über individuell ausgebaute Kastenwagen bis hin zu luxuriösen Reisemobilen. Ein Schwerpunkt der Messe bildet das sogenannte Vanlife Village, in dem erfahrene Selbstausbauer praktische Tipps zu Technik und Inneneinrichtung geben. Neben Fahrzeugen und Zubehör gibt es auf der Caravan & Co. aber auch zahlreiche Fachvorträge, Reiseberichte und Live-Musik. Bis Sonntagabend erwarten die Veranstalter 30.000 campingbegeisterte Besucher.
3: Erfolge für die Handballer vom THW Kiel und der SG Flensburg-Handewitt. Der THW Kiel zieht nach einem 41:23 Sieg beim Zweitligisten Hüttenberg in das Pokal-Achtelfinale ein. Nur knapp verpasste der VfL Lübeck-Schwartau eine Sensation gegen die SG Flensburg-Handewitt. Der VfL verlor gegen die SG 35:38. Lübecks elffacher Torschütze Ole Hagedorn war trotz der knappen Niederlage sehr zufrieden.
8: Ja, mit so einer Leichtigkeit haben wir heute einfach gespielt und dann haben wir unsere Stärken gut auf die Platte gebracht. Ich glaube schon, dass Flensburg auch ein bisschen überrascht war. Ich glaube gerade so die Spieler, die jede Woche Champions League, die mehrfach Weltmeister sind, können sich vielleicht auch nicht vorstellen, dass es gar nicht so einfach ist, in der zweiten Liga auswärts anzuspielen. Ja, das haben wir heute gezeigt und damit können wir sehr glücklich sein.
0: 6:08, NDR1 Welle Nord mit dem Wetter für uns in Schleswig-Holstein. Wir haben es gerade gehört, Caravan & Co. in Rendsburg, die Campingmesse. Ja, wer jetzt bei dem Wetter noch campen will, der muss hart gesotten sein.
9: Der ist auf alles vorbereitet.
0: Oder halt einen guten Wohnwagen haben.
9: Ne? Wir haben es ja jetzt schon ein bisschen herbstlich mit einigen Regenschauern, die jetzt noch über uns hinwegziehen. Bis zum Nachmittag, dann sollte es trocken sein, wird aber die meiste Zeit auch wolkig bleiben. Sonne gibt es für 1 bis 3 Stunden maximal heute eher an der Nordsee. Wind ist auch noch ordentlich stark. Mit einzelnen Sturmböen lässt im Laufe des Tages nach. Und die Höchstwerte, die erreichen heute bis zu 18 Grad. In den nächsten Tagen wird es wieder ein bisschen wärmer. 21 Grad sind am Wochenende drin. Auch ein Ticken mehr Sonne, aber insgesamt bleibt es leicht unbeständig.
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9: 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A1 Bremen-Lübeck zwischen Maschener Kreuz und Dreieck Nord der Elbe 3 Kilometer stockender Verkehr. A7 Hannover-Flensburg zwischen Hamburg-Hausbruch und Elbtunnel 3 Kilometer stockend. A24 Berlin-Hamburg zwischen Schwarzenbeek-Rande und Witzhafe 2 Kilometer stockender Verkehr. A25 Geesthacht-Hamburg zwischen Bergedorf und Allermöhe 3 Kilometer stockend. Und die Fehmarnsundbrücke ist im Moment für windanfällige Fahrzeuge gesperrt. Wir hatten heute Morgen noch eine Sperrung auf der A21 zwischen Nettelsee und Kleinbackau wegen eines toten Tiers, also eines Hirsches auf der Straße. Sperrung ist jetzt wieder aufgehoben. Die aktuellen Blitzer Kiel, Kaistraße und Marienfelde Richtung Hutzfeld, meldet Regina. Gute Fahrt wünschen wir.
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0: Um 8:08, guten Morgen.
9: Moin.
0: Neuigkeiten bei Steffi.
10: Ich bin jetzt mit meinem Schlemmer-Bistro im Internet und nicht nur das, sondern online. Hat mein Neffe reingestellt, kennst auch Timo.
11: Ja, was sieht man dich da ohne Kittel?
9: eher nein, aber was es da zu sehen gibt, gibt's gleich im Frühstück bei Stefanie zum Hören.
0: Ja, und was es hier zu hören gibt, das sage ich Ihnen jetzt rosenstolz. Ich bin ich.
9: Das kannst du sehen,
0: ja,
9: ne?
0: Das sehe ich hier auf dem Computer, in diesem Internet. Alphaville mit Big in Japan gibt's vorher noch.
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0: ich gebe es jetzt öffentlich zu, ich habe keine Homepage.
1: Du hast keine eigene Homepage?
0: Nein, ich habe keine eigene
1: Homepage. Aber Horst, wenn man über dich was erfahren will als Moderator?
0: Soziale Medien, da bin ich ja zu finden.
1: Ach. Oder man muss halt Radio hören, das würde auch gehen. Aber so eine Internet, ich meine, selbst Steffi hat jetzt eine.
0: Das stimmt.
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3: Es ist ja, wie es ist.
2: Und das sind ihre Gäste. Herr Ahlers.
4: Ja, das tut dir nichts zu sagen.
2: Udo.
5: Ja, das kann's haben.
2: Und Opa Gerke.
6: Steffi, machst du mir Mettbrötchen?
3: Nee, muss ich erst schmieren. Milch und Zucker nehmt ihr selber, ne? Bist du schon das Neueste?
6: Ich brauch noch...
5: Also Franz, jetzt soll noch nicht.
3: Auf jeden Fall, ich bin jetzt mit meinem Schlemmer-Bistro im Internet. Und nicht nur das, sondern online. Hat mein Neffe reingestellt, kennst auch Timo.
4: Ja, was sieht man dich da ohne Kittel?
3: Na, ihr seid ja schon gut drauf. Nee, mal im Ernst, die Speisekarte ist online mit Adresse und alles. Da kannst du dich durch mein Sortiment klicken.
5: Ja, macht Mercedes auch.
3: Siehste?
4: Ja, wie findet man das denn?
3: Ja, also entweder du gibst direkt ein www.steffischlemmerbistro-lecker-und-gemütlich.de, musst du alles in ein Wort schreiben, sagt Timo, also und mit UE. Und das ist jetzt echt der Gag. Du kommst da über Weltstars hin.
4: Wie bitte?
3: Ja, alle meine Snacks heißen nach Sternen. Hier diese Bierschinkenröhrchen mit den kleinen Spargel heißen an die Borg. Und eine Schlemmer-Baguette André Rieu.
4: Ja und?
3: Und wenn du jetzt Fan bist und bei Google deinen Star den Namen eingibst, bin ich mit in der Suchmaschine und die Leute landen auf meine Homepage. Tipp mal ein auf meinen Laptop.
4: Was?
3: Ja, tipp mal ein.
4: Wo?
3: Ja, tipp ein.
6: Also diesen Köter, den schmeiß ich noch raus eines Tages.
5: Also.
4: Andi.
3: Georg mit Y.
4: Ja.
3: Siehste? 500.000 Seiten. Anniborg.de, Anniborglieder.de, mit Anniborg in Phantasialand.
4: Ja, wo kommst du?
3: Ja, ich komm schon noch, du. Da musst du erstmal blättern. Aber pass mal auf, wenn du jetzt eingibst: Zwiebel, Met, Snack, Karl Pflaume. Guck mal. Oh, da bin ich sogar mit meiner Seite exklusiv, weltweit.
5: Also Steffi allein schon. Und wenn da jetzt noch einer von selbst draufkommt, also dann hast du es geschafft. Ist doch wahr, ne?
3: Ja, bitte, was macht dein Rätsel?
6: Ich brauch noch altes Apothekergewicht.
3: Ja, was wogen die früher? Das weiß ich doch nicht.
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1: Um 8.30 Uhr jetzt die wichtigen Infos von Peter Stahl.
2: Guten Morgen.
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3: Umweltminister Goldschmidt sieht den vom Bund geplanten Tankrabatt kritisch. Hohe Preise signalisierten in einer Marktwirtschaft Knappheiten und setzten dringend notwendige Sparsignale, sagte er der dpa. Natürlich müsse der Staat diejenigen stützen, die unter hohen Energiepreisen leiden. Doch der Tankrabatt aus der Gießkanne solle für alle gleichermaßen gelten, sodass der umweltschädliche Antrieb auch für Gutverdiener mit Steuergeld quersubventioniert wird. Wer in Südholstein und Hamburg mit Bussen und Bahnen unterwegs ist, sollte dringend daran denken, seine Fahrkarte mit dabei zu haben. Der Hamburger Verkehrsverbund HVV hat einen Prüfmarathon angekündigt. Auch bei uns in Schleswig-Holstein soll an vielen Orten in Bussen und Bahnen kontrolliert werden, sagt ein HVV-Sprecher. In Schleswig-Holstein betrifft das die Städte Elmshorn, Tornesch, Itzehoe, Henstedt-Ulzburg, Norderstedt und Ahrensburg. Die Abgeordneten im Bundestag sprechen heute über die geplante Führerscheinreform. Das neue Gesetz soll die Kosten dafür senken. Dabei geht es um weniger Theoriefragen, digitales Lernen und nur noch 3 Sonderfahrten. Die Fahrlehrerverbände kritisieren, dass ein günstiger Führerschein die Qualität der Ausbildung senken könnte.
4: Einfach ohne Führerschein ab auf die Straße kommen.
5: Ja, finde ich in Ordnung. Geht schneller.
1: 8.31 Uhr, NDR 1 für den Nord mit dem Wetter für uns in Schleswig-Holstein. Und ich habe noch ein Gedicht aus meinem Zyklus.
5: Also es hat sowieso 507.012 Seiten. Dass du jetzt nur 3 Gedichte drin hast, wundert mich. In der kleinen Schrift,
1: sag mal. Aber noch ein paar leere Seiten reingemacht, damit das ein bisschen dicker rüberkommt. Aber jetzt hier, okay. Achtung.
5: Großer Moment, Stille und Anmut.
6: Herbst. Durchs Laub gelaufen, Hundehaufen.
5: Ja. Da hast du es wieder auf den Punkt getroffen. So. Das sind die Tücken des Herbstes im Alltag.
1: Ja, es ist leider schwierig.
5: Noch haben wir gar nicht so viel Laub, noch sind viele Bäume grün und wir bekommen heute ein bisschen Sonne, 1 bis 3 Stunden, vor allem an der Nordsee. Heute früh ist es hier und da so mit einigen dickeren Wolken und ein paar Regenschauer noch ganz schön trüb. Und leider bleiben die Wolken auch die meiste Zeit, aber regnen soll es dann nach dem Mittag kaum noch. Die Temperaturen erreichen heute bis zu 18 Grad maximal und in den nächsten Tagen wird es ein bisschen milder. Da haben wir dann am Wochenende wieder 21 Grad insgesamt, aber so ein wechselhaftes herbstliches Wetter. Also mal ist die Sonne da, mal aber auch Regenschauer und ein bisschen Wind haben wir auch noch.
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5: 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A24, Hamburg-Berlin, zwischen Hornbeek und der Raststätte Gudow Süd. Hier ist eine ungesicherte Unfallstelle. A1 Richtung Lübeck, zwischen Maschener Kreuz und Dreieck Norderelbe, 3 Kilometer stockender Verkehr. A7 Richtung Flensburg, zwischen Hamburg-Hausbruch und Elbtunnel, 4 Kilometer Stau. A24 Richtung Hamburg, zwischen Schwarzenbeek-Rand und Betzhafe, 2 Kilometer. A25 Richtung Hamburg ab Bergedorf, 5 Kilometer. Und die Fehmarnsundbrücke ist wegen des starken Windes im Moment noch für windanfällige Fahrzeuge gesperrt. Die aktuellen Blitzer, Kiel-Kaistraße, Maienfelde Richtung Hutzfelde und Plön Richtung Lütjenburg, Höhe Engelau. Gute Fahrt wünschen wir.
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1: Um 8.33 Uhr, guten Morgen.
5: Moin.
1: Ja, wir haben es schon in den Nachrichten gehört, heute wird verstärkt kontrolliert beim HVV. Das heißt, auch in Südholstein, in vielen Städten wird nach dem Fahrschein gefragt.
5: Bist du schon ganz nervös, oder?
1: Ja.
5: Wir sprechen gleich mit Matthias. Er ist der die schwarzen Schafe da rauspickt und die Bußgelder verteilt. Wie es ihm dabei geht und was er heute erwartet in den nächsten 8 Minuten bei uns.
1: Nach Michael Jackson und Alison Moyet, die haben wir jetzt mit Is This Love.
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0: 43, Mandy und Horst hier bei NDR 1 Welle Nord. Ja, die ersten haben bestimmt schon mit hochrotem Kopf verzweifelt in der Tasche nach einem Fahrschein gesucht. Heute ist ja großer Kontrolltag beim HVV. Betrifft auch Schleswig-Holstein, in Norderstedt zum Beispiel, Elmshorn, Ahrensburg, Hennstedt-Ulzburg oder auch Tornisch.
1: Auch Kontrolleur Matthias Meyer aus dem Kreis Herzogtum Lauenburg ist schon unterwegs heute früh. Und vor Dienstbeginn hat er uns noch erzählt, warum die Kontrollen heute so wichtig sind.
2: Wir wollen eigentlich die Notwendigkeit zeigen der Fahrplankontrollen. Wir haben 16 Millionen Euro Verlust im ersten Halbjahr und das geht nicht. Gerade für die zahlenden Kunden, denen sind wir das einfach schuldig, diese Kontrollen auszuweiten.
1: Oh, und an so einem Kontrolltag wie heute, wie viele erwischst du da?
2: Das ist unterschiedlich. Also im letzten Jahr waren es 28.000 Fahrgäste ungefähr, die wir kontrolliert haben. Dabei waren ungefähr 1.000 Fahrgäste ohne Fahrkarte. Wir schauen mal, wie das heute läuft.
0: Was sind denn eigentlich so die typischen Ausreden, die Fahrgäste haben, die keinen Fahrschein haben?
2: Es ist tatsächlich so, dass sie die Fahrkarte vergessen haben. Vielen ist es unangenehm in der Situation. Na klar, man wird angesprochen, man hat vielleicht kein Ticket und dann sagt man einfach, man hat es vergessen. Man zeigt es nach und hinterher kommt dann halt nichts.
1: Wenn du das nur zum 100.000. Mal gehört hast, geht dir das nicht irgendwann auf den Nerv, diese Ausreden? Also oft ist es ja sehr wahrscheinlich gelogen.
2: Ja. Es ist sehr oft gelogen. Geht es mir auf die Nerven? Nein. Also ich glaube, jeder, der selber mal in der Situation war, ich finde es immer lustig, selbst wenn man eine Fahrkarte hat und eigentlich gar nichts zu befürchten hat, sieht man es den Leuten an, sie sind aufgeregt bei der Fahrkartenkontrolle. Und nein, das stimmt nicht.
0: Bist du da auch mal weich? Also kann man dich auch, ja, wenn man merkt, okay, vielleicht hat er sie wirklich vergessen oder es ist ein Mensch, der hat einfach nicht viel Geld, dass du dann mal auch nachsichtig bist?
2: Ja. Menschlichkeit, ne? Die darf bei diesem Beruf einfach nicht fehlen. Also da muss man wirklich differenzieren. Es gibt Menschen, die fahren oder haben notorisch keine Fahrkarte, die möchten auch keine Fahrkarte haben. Und es gibt auch welche, die können aus welchen Gründen auch immer sich keine Fahrkarte kaufen.
0: Ja, und teilweise sind Kontrollierteams ja inzwischen sogar mit Security unterwegs. Das darf man auch nicht verschweigen. Es ist nicht immer ungefährlich, weil wenn sich jemand ertappt fühlt, kann er auch in die Angriffsposition gehen sozusagen. Erlebst du sowas auch?
2: Ja, aber es ist selten. Es ist jetzt nicht der Alltag. Also im Alltag sind unsere Fahrgäste doch alle nett und freundlich.
1: Du hast wahrscheinlich eher die merken, dass ein Kontrolleur da ist und die sich dann immer so vorsichtig immer weiter zu einem anderen Ausgang drängen und ganz schnell aussteigen an der nächsten Haltestelle und
2: ja,
1: hoffen, du hast sie nicht gekriegt.
2: Ja.
1: Oh Mann. Aber sag mal, machst du deinen Job gerne?
2: Ja.
0: Und du triffst ja auch viele, die haben einen Fahrschein, ne? Mit denen kann man sich auch ganz normal nett unterhalten.
2: Die freuen sich auch. Also ja. Die freuen sich dann auch wirklich, ne? Ja. Wenn man sie anspricht.
0: Endlich mal kontrolliert,
2: auch,
0: nicht umsonst gekauft.
2: Endlich mal kontrolliert und von daher.
0: Schön, dann wünschen wir heute einen hoffentlich entspannten Arbeitstag mit möglichst wenig Ärger.
2: Das hoffen wir auch.
1: Viel Spaß, Matthias. Danke fürs Gespräch.
2: Dankeschön.
0: Tschüss. Beim HVV wird heute verstärkt kontrolliert.
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0: 8.52 Uhr, NR1 Welle Nord mit der Meldung von der A23.
1: Hamburg Richtung Heide, zwischen Albersdorf und Heide Süd. Vorsicht, hier liegt verlorene Ladung.
0: Da habe ich im Nachhinein noch einen kleinen Schreck gekriegt. Da wäre ich doch fast auf diese neue Betrugsmasche reingefallen über WhatsApp. Da haben wir eigentlich letzte Woche schon vorgewarnt. Jetzt bin ich quasi selbst betroffen, habe es aber erst jetzt gemerkt, weil ich mich erinnert habe, Moment mal, so eine Nachricht habe ich doch auch bekommen. Sie vielleicht auch schon. Und zwar von einem vermeintlichen Freund aus meinen Kontakten. Also es war ein Freund aus meinen Kontakten.
1: Den Kent hast du schon mal geschrieben mit ihm, ne?
0: Ja, genau. Das ist auch in dem ganz normalen Chat mit uns erscheint plötzlich diese Nachricht. Hallo, könntest du für Eliska abstimmen? Sie ist die Tochter meiner Freunde. Der erste Preis ist ein kostenloser Tanzkurs und das ist sehr wichtig für sie und darunter ein Link. Ich habe dann Daumen hoch geschickt, habe aber nie abgestimmt, zum Glück, ne? Weil wenn man darauf geht und dann, da muss man, glaube ich, seine Handynummer dann
1: eingeben.
0: Horst ist
1: ein echter Freund halt auch, ne? Aber in dem Fall ja gut.
0: Ich sag, mache ich natürlich, aber zum Glück nicht gemacht, weil wenn man das dann alles einträgt, dann kriegen die Kontrolle über mein WhatsApp, also wenn ich da meine Handynummer eingebe und dann können sie aus auf meine Kontakte wieder zugreifen und aus meinem WhatsApp denen quasi Nachrichten schicken.
1: Das können die vom PC aus dann machen, über die Handynummer sozusagen auf alles zugreifen. Und es gibt eine kleine Idee, beziehungsweise eine Möglichkeit, wie wir gucken können, ob wir davon betroffen sind. Ich habe die Nachricht tatsächlich auch bekommen von anderen Freunden, waren andere Namen und das war dann ein Stipendium.
0: Im schlimmsten Fall wollen sie dann Geld. Ne? Da kommt ein Freund und sagt, kannst du mir 200 Euro dahin überweisen oder PayPal oder was weiß ich was und dann hat man das Geld überwiesen und ist der Arsch der Runde.
1: Ja, und da kann man jetzt in WhatsApp, wenn man da reingeht, einmal in die ganz normale Ansicht, wo die Nachrichten sind, zumindest ist es bei mir so, auf unten rechts das Du klicken, das ist ja das eigene Profil und dann erscheint gleich verknüpfte Geräte. Und das wäre genau dieser Trick, die verknüpfen die Konten miteinander und können halt von einem anderen Rechner auf das eigene Handy zugreifen. Bei mir steht Gott sei Dank nichts.
0: Nee.
1: Sehr erleichternd, das zu lesen.
0: Da kann man gucken und Katja hat das auch direkt gemacht.
2: Und zwar, ich habe ein Samsung-Handy und dort findet man es über den Chat. Dann hat man oben rechts drei Punkte, da geht man einmal drauf und dann kommt verknüpfte Geräte. Und da kann man dann sich das einmal anschauen. Als kleiner Hinweis, weil jedes Handy ist ja nun mal anders, auch von der Software. Einen schönen Tag für euch noch. Tschüss. Ja,
0: genau.
1: Guter Tipp.
0: Also unterschiedliches Handy. Einmal entweder oben rechts die drei Punkte oder unten rechts das mit dem Du dann verknüpfte Konten. Und da sieht man, wenn jemand anders sich mit dem eigenen WhatsApp
1: hat
0: verknüpft hat. Und generell soll man niemals solche Anfragen da mit den Links soll man nicht machen. Oder dann bei demjenigen mal direkt nachfragen. Hast du mir das wirklich geschickt?
1: Genau.
0: Und dann wird er ja wohl sagen, hoffentlich nein. Außer dann ist das verknüpfte Konto das dann antwortet.

0: Muss ich Kirchenmitglied sein, wenn ich bei Kirche oder Diakonie arbeiten will? Damit beschäftigt sich ab heute die Landessynode der Nordkirche. Gleich ein Thema. Und Tankrabatt und die 12-Uhr-Regel an Tankstellen. Politiker sprechen auch weiter darüber. Das ist ein Thema in den Nachrichten jetzt um 9 mit Peter Stahl.
1: Guten Morgen.
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3: In die Debatte um hohe Spritpreise schaltet sich jetzt auch Schleswig-Holsteins Umweltminister Goldschmidt ein. Der Grünen-Politiker kritisiert den geplanten neuen Tankrabatt der Bundesregierung. Er sagte, in einer Marktwirtschaft signalisierten hohe Preise Knappheiten und damit Signale zum Sparen. Joscha Krone berichtet.
4: Tankrabatte sind Beruhigungspillen gegen die fossile Inflation, keine Medizin, sagte der Umweltminister der dpa. Goldschmidt findet, der Staat muss diejenigen unterstützen, die unter den hohen Energiepreisen leiden und sich vielleicht nicht leisten können, auf ein Elektroauto umzusteigen. Der Tankrabatt aus der Gießkanne solle für alle gleichermaßen gelten, sodass der umweltschädliche Antrieb auch für Gutverdiener mit Steuergeld quersubventioniert wird. Das Geld fehlt dann an anderer Stelle, so Goldschmidt. Auf Vorstoß von Verkehrsminister Matzen steht die 12-Uhr-Tankregel morgen schon mal auf dem Prüfstand im Bundesrat. Die wurde ja schon im April eingeführt, um den Anstieg der Spritpreise wegen des Iran-Kriegs zu dämpfen. Matzen will die Regel abschaffen und sagt, die Maßnahme habe bislang einfach keinen erkennbaren Entlastungseffekt gezeigt.
3: Wer heute in Südholstein und Hamburg mit Bussen und Bahnen unterwegs ist, sollte unbedingt daran denken, seine Fahrkarte mit dabei zu haben. Der Hamburger Verkehrsverbund HVV hat einen Prüfmarathon angekündigt. Auch in Schleswig-Holstein soll an vielen Orten in Bussen und Bahnen kontrolliert werden, sagt ein HVV-Sprecher. Bei uns betrifft das die Städte Elmshorn, Tornisch, Itzehoe, Enstedt, Ulsburg, Norderstedt und Ahrensburg. Den Verkehrsunternehmen im Hamburger Verkehrsverbund sind laut HVV durch Fahrgäste, die ohne gültiges Ticket unterwegs waren, im ersten Halbjahr Verluste von 16 Millionen Euro entstanden. Muss ich ein Kirchenmitglied sein, wenn ich bei Kirche oder Diakonie arbeiten will? Diese Frage beschäftigt ab heute das höchste gesetzgebende Kirchenorgan der Nordkirche. In Lübeck-Travemünde tagt die Landessynode. Auf der Tagesordnung stehen mehrere Reformvorhaben, darunter auch lockerere Regeln für Beschäftigte. Mehr dazu von unserer Reporterin Inessa Bauer.
5: Die Synodalen wollen darüber beraten, wann Kirche und Diakonie von Beschäftigten noch eine Kirchenmitgliedschaft verlangen dürfen. Bisher setzt die Nordkirche die Zugehörigkeit zu einer Kirche grundsätzlich voraus, lässt aber Ausnahmen zu. Die Gewerkschaft Verdi meint, dass damit umgesetzt wird, was längst Lebensrealität ist. Denn auch dort ist der Fachkräftemangel angekommen. Außerdem reagiere die Nordkirche mit der Reform auf Gerichtsentscheidungen. Künftig soll stärker die Tätigkeit zählen. Wer predigt, Seelsorge leistet und kirchlich unterrichtet, muss demnach weiterhin Kirchenmitglied sein. Bei Erziehern, Pflegekräften oder Verwaltungsmitarbeitenden könnte das anders aussehen. Am Sonnabend soll die Synode das Gesetz in zweiter Lesung abschließend beraten.
3: Ein Bundesgericht in Washington hat angeordnet, den Journalisten von 3 US-Medienhäusern wieder Zugang zum Weißen Haus zu gewähren. Präsident Trump hatte die Sender CNN und MS Now und die Plattform Politico vorigen Freitag verbannt, mit der Begründung, sie hätten Falschmeldungen verbreitet. Nach der einstweiligen Verfügung muss das Weiße Haus die Akkreditierung der Journalisten wieder in Kraft setzen. Der THW Kiel und die SG Flensburg-Handewitt stehen im Pokal-Achtelfinale. Doch während Kiel beim TV Hüttenberg einen klaren 41:23 Sieg feierte, musste Flensburg beim VfL Lübeck-Schwartau lange Zeit um den 38:35 Erfolg zittern. Rudi Dautwitz dazu.
6: Der Zweitligist hatte die Sensation vor Augen. 19:16 führte ein furios aufspielender VfL Lübeck-Schwartau vor seinen begeisterten 2250 Fans zur Pause. Und erst 10 Minuten vor dem Ende gelang dem großen Favoriten die Wende. Flensburg Simon Püttlik mit 11 Treffern und der in der Schlussphase starke Simon Möller im Tor waren die Erfolgsgaranten. Beim Gastgeber überragend Ole Hagedorn. 11 seiner 12 Würfe landeten im Flensburger Tor. Die Gäste boten beim 38:35 Sieg vor allem in der Abwehr keine gute Leistung. Der THW Kiel dagegen warf sich für das Derby gegen Flensburg am Sonnabend mit dem 41:23 Sieg beim chancenlosen Zweitligisten TV Hüttenberg warm.
0: 8:55, NDR 1 Welle Nord mit dem Wetter für uns in Schleswig-Holstein. Und Michael aus Plön hat uns einen Tipp geschickt bei dem herbstlichen Wetter. Heute Abend ab 19 Uhr in der alten Schwimmhalle Plön. Church Goes Pub mit Lesung, Talk und Musik mit Michel Abdullahi. Das ist der NDR-Moderator mit den iranischen Wurzeln. Sie erinnern sich vielleicht. Der ist da vor Ort. Ein Musiker wird vor Ort sein und es wird gelesen. Das wäre ja vielleicht eine Idee. Ne?
1: Das ist auf jeden Fall drin und trocken.
0: So.
1: Wobei, der Tag wird heute schon ein bisschen besser. Wir haben jetzt heute Morgen noch einige dickere Wolken und ein paar Regenschauer. Aber dahinter wird es trocken und sonniger. Jetzt kommt es im Süden so langsam raus. Später vor allem an der Nordsee bis zu 3 Stunden Sonne. Temperaturen bei 13 Grad im Moment. Bis zu 17 sind heute drin in Burg auf Fehmarn. Ein bisschen kühler als die letzten Tage. Aber zum Wochenende hin wird es wieder wärmer. 21 Grad. Es kündigt sich so ein bisschen schöner. September, Herbst, an. Ja. Ich habe jedes Wort gesucht.
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1: 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A7 Flensburg-Hamburg zwischen Dreieck Hamburg-Nordwest und Stellingen. Da ist eine ungesicherte Unfallstelle. Vorsicht, A23 Hamburg-Heide zwischen Albersdorf und Heide-Süd. Hier liegt verlorene Ladung. Dann A7 Hannover-Flensburg zwischen Heimfeld und Elbtunnel 7 Kilometer stockend. A24 Hamburg-Berlin. Da ist zwischen Gude und Galien Unfall passiert. Im Moment ist die Autobahn hier gesperrt. A25 Geesthacht-Hamburg ab Bergedorf 5 Kilometer stockend. Und die B207, die ist immer noch gesperrt, die Fehmarnsundbrücke wegen der starken Winde. Also gesperrt für windanfällige Fahrzeuge, leere LKW und PKW mit Anhänger. Die aktuellen Blitzer Kiel-Kai-Straße, Marienfelde Richtung Hutzfeld und Plön Richtung Lütjenburg, Höhe Engelau. Allen unterwegs, gute und sichere Fahrt.
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0: Um 6:09, guten Morgen.
1: Moin.
0: Ja, heute Morgen haben wir ja schon bei 6 Richtige unserem Spiel für die Vereine einen Verein aus Segeberg glücklich gemacht. Einen Segelverein. Es war der Segelberger Sägeclub.
1: Nee, andersrum. Segeberger Segelclub, genau. Ja. Und wie sehr die sich gefreut haben und was es jetzt genau mit diesem Segelboot und Inklusion auf sich hat, wie wertvoll das ist, gibt's bei uns in den nächsten 10 Minuten.
0: Nach Robbie Williams, Donna Summer und wir haben Roy Orbison für Sie mit You Got It.
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0: Robbie Williams, guten Morgen. Also nicht nur guten Morgen, Robbie Williams, auch an Sie sage ich das. Ne?
1: Aber er ist jetzt auch wach. Er hört ja immer gerne morgens, aber meistens erst so ab 9:30.
0: Wir wissen, er hört immer zu, ja. NDR 1, Welle Nord hier, 19 Minuten nach 9. Und was unsere Vereine im Land alles machen, das ist wirklich Wahnsinn. Umso schöner, wenn wir dabei so ein bisschen helfen können.
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0: Wir schenken Ihrem Verein auch 1.000 Euro. Heute Morgen gingen die an den Segeberger Segelclub.
1: Die haben seit neuestem ein Inklusionsprojekt und ein ganz spezielles Boot für Menschen mit Handicap angeschafft. Und Thomas Berger hatte den Verein angemeldet und den haben wir jetzt auch am Telefon. Moin.
3: Guten Morgen.
0: Na, war viel los bei dir heute Morgen?
3: Ach ja, es war also wirklich, es war wieder so ein tolles Gemeinschaftserlebnis und ich möchte mich im Namen des ganzen Vereins wirklich ganz gerührt bedanken. Dieses Inklusionsprojekt liegt uns sehr am Herzen und wir möchten gerne, dass Familien erkennen, dass Segelsport nichts Elitäres ist, nichts, wo man viel Geld für braucht. Wir haben etliche Vereinsschiffe und durch die Turning Turn Stiftung und den Einsatz von etlichen Spendern im Verein haben wir jetzt auch ein tolles Boot, mit dem man also auch mit Rollifahrern segeln kann und wir möchten das ausbauen und wir brauchen ganz konkret für dieses Boot noch eine Rollfock, damit man beim Anlegen auf dem Vorschiff, wenn man die Anlegeenden übernimmt, nicht auf die Nase fällt, sondern das Vorsegel schön einrollen kann. Und genau dafür werden wir eure Kohle nehmen.
1: Warum ist denn gerade Segeln so wertvoll?
3: Du kannst wirklich mit jedweder Art von Beeinträchtigung, das Wort Behinderung mag ich eigentlich gar nicht, kannst du wirklich am Segelsport teilnehmen. Du kannst als Gehörloser, als Blinder, als Rollifahrer oder wir haben auch wirklich inklusive Kinder bei uns, die fühlen dann die Bewegung des Wassers, des Windes, sie spüren es. Ja, und da geht mir dann immer, wenn ich mit den Kindern da segeln darf, mit meinen Kameraden, mir geht da immer das Herz auf. Und das ist einfach ganz, ganz große Klasse. Und darum, ja, finde ich das großartig, dass wir das Glück hatten, gezogen zu werden und jetzt auch noch die 1.000 Euro einsacken. Das ist klasse.
1: Ganz, ganz herzlichen Dank, Thomas. Viel Freude und viel Erfolg weiter mit eurer tollen Arbeit.
3: Ja, und danke für eure Aktion. Ich glaube, das hilft vielen Vereinen.
0: Tja, wenn Ihre der Nächste sein soll, morgen früh vielleicht schon, dann einfach anmelden in der NDR Schleswig-Holstein-App und dann vor allem um 9:50 genau hinhören, das Codewort verbreiten, damit dann auch 6 wirklich anrufen, wenn wir Sie nennen. Darf auch gerne eine Feuerwehr sein.
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0: Es ist 9.30 Uhr, moin.
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2: Aus dem Studio in Flensburg mit Christopher Schewi. Moin. Der emerierte Geschichtsprofessor Gerhard Paul hat ein Konzept für das Gebäude der Polizeidirektion Flensburg als NS-Erinnerungsort vorgelegt. In dessen Hinterhof hatten die britischen Besatzer Hitler-Nachfolger Dönitz 1945 nach seiner Verhaftung präsentiert. In den letzten Kriegstagen hatten sich zudem zahlreiche SS-Führer zum letzten Mal in dem Haus getroffen. Die Polizei will das Haus nun 2031 räumen. Die Stadt plant allerdings bereits ein Vermittlungszentrum im Deutschen Haus, da in der Polizeidirektion hohe Sanierungskosten zu erwarten seien. Professor Paul drängt dagegen darauf, die Chance zu ergreifen.
3: Weil die Gefahr besteht, dass, wenn man jetzt nicht Vorschläge macht, wie dieser Ort genutzt wird, dass es an einen Investor geht. Das ist der letzte Ort, wo Himmler und die SS sich getroffen haben. Ich habe mal gesagt, es ist ein Ort, wie es keinen anderen vielleicht in Deutschland gibt, außer der Wannsee-Villa in Berlin, wo sich so viele Massenmörder getroffen haben. Mit kleinem Geld ist eine Indoor- und eine Outdoor-Ausstellung zu machen. Also alles das wäre interessant zu erzählen und das kann man in diesem Ort bündeln.
2: Unter anderem in den Werkstätten in Kappeln, Flensburg und Schleswig können Interessierte heute ausprobieren, wie es ist, als Mensch mit Behinderung zu arbeiten. Der bundesweite Aktionstag Schichtwechsel soll Kunden von Werkstätten, ihren Lieferantinnen und Lieferanten, Politikern und allen anderen die Möglichkeit eines Perspektivwechsels geben, sagt Henning Herges, Bereichsleiter inklusive Arbeits- und Bildungsangebote des St. Nikolaiheims in Kappeln. 44 Werkstätten nehmen bundesweit an der Aktion teil. Am Flensburger Westufer gehen die Arbeiten an der abgebrochenen Kaikante weiter. Am Montag starten sogenannte Leichterungsarbeiten, wie das verantwortliche TBZ mitteilt. Dabei wird die Oberflächenbefestigung aus Pflasterstein und Beton abgetragen. Die Maßnahme soll etwa 8 Wochen dauern. Während dieser Zeit kommt es für Fußgänger und Radfahrer zu Einschränkungen.
0: 9.33 Uhr.
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0: Hier ist das Wetter für uns in Schleswig-Holstein und es sind einige Wolken unterwegs heute. Ich sehe an den Fähnchen dieses Kreuzfahrtschiffes da hinten auch, dass es ein bisschen windig ist.
4: Kann das sein? Du bist ein Fuchs. Ich bin immer wieder begeistert von deiner Beobachtungsgabe.
0: Die haben so eine Fähnchengelande, haben die da vorne dran.
4: Wir haben noch einige Regenschauer, das sind die letzten Tropfen so aus der Nacht und dicke Wolken. Aber es soll heute noch 1 bis 3 Stunden Sonne geben, vor allem an der Nordsee. Der Wind legt sich im Laufe des Tages, jetzt sind aber noch Sturmböen möglich. Und die Temperaturen jetzt um die 12, nachher maximal 16 Grad in Heide, 17 in Burg auf Fehmarn. Morgen haben wir mehr Sonne, fast kein Regen mehr, 18 Grad und am Wochenende sogar wieder bis 21, aber es ist ein Ticken wechselhafter.
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4: 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A7 Hannover-Hamburg zwischen Heimfeld und Waltershof eine Ölspur. A7 Richtung Hamburg zwischen Hamburg-Schnelsen-Nord und Stellingen 3 Kilometer Stau. Nach einem Unfall sind nur 2 Spuren frei. A7 Richtung Flensburg ab Heimfeld 7 Kilometer stockend. Und noch ist die Fehmarn-Sundbrücke wegen des starken Windes für windanfällige Fahrzeuge gesperrt. Die aktuellen Blitzer. Marienfelde Richtung Hutzfeld, Plön Richtung Lütjenburg, Höhe Engelau und zwischen Elmshorn und Horst, Höhe Wasserwerk. Gute Fahrt wünschen wir.
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0: Um 9.34 Uhr, guten Morgen.
4: Moin.
0: Und das habe ich selten erlebt, dass ein neues Fußballtrikot vorgestellt wird für die deutsche Nationalmannschaft von Adidas und alle in den Kommentarspalten völlig ausrasten. Das ist das Beste, das es je gab. Boah, sieht das cool aus.
4: Also überhaupt ist gerade so eine Euphorie auf einmal da, ja. So eine Freude. Alles ist in Ordnung, es ist ein ganz anderer Ton, ein ganz anderes Mitfiebern.
0: Da ist es auch das letzte Adidas-Trikot, danach geht es ja zu Nike und die haben sich nochmal Mühe gegeben. Also so ein schwarzes Trikot, das sieht wirklich ganz cool aus mit so ein bisschen Goldornamenten sozusagen. Mhm. Ja, es ist wirklich ganz lässig. Und Jürgen Klopp hat ja heute seine Premiere als neuer Bundestrainer heute Abend gegen die Niederlande. Was wir da erwarten können und wie es so im Trainingslager lief in Herzogenaurach, gleich von unserem Reporter Holger Dahl nach Paul McCartney, Christopher Cross. Und wir haben Mike Oldfield jetzt mit Moonlight Shadow.
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0: Das ist eine gemeine Nachricht von Frank aus Neumünster.
1: Das ist Viertel vor zehn.
2: Das sind Lachsmilies.
0: Ende 1, Welle 0. Er meint es ironisch. Er hat geschrieben, die Euphorie um die Nationalmannschaft ist heute Abend nach der 0-4 Niederlage gegen die Niederlande auch gleich wieder vorbei. Nein, ja. Das kann nicht passieren. Ich freue mich auch so drauf. Ne? Fußball Deutschland möchte wieder wach geküsst werden. Heute Abend der erste Auftritt der deutschen Fußballnationalmannschaft unter dem neuen Bundestrainer Jürgen Klopp.
2: Du rastest ja nahezu aus. Es gibt seit Tagen kein anderes Thema für dich. Mann. Also in Amsterdam das Spiel gegen die Niederlande. Holger Dahles ganz nah dran am Team und jetzt mit uns. Moin, Holger.
3: Moin.
2: Spürst du denn auch diesen Hauch einer neuen Ära, die heute Abend ihren Anfang nehmen soll?
3: Ich spüre nicht nur den Hauch, das ist auf jeden Fall etwas stärkerer Wind. Das ist schon besonders. Also ich habe gestern Jürgen Klopp in der Abschlusspressekonferenz erlebt, hier in der Amsterdam Arena. Und also er versucht, so eine neue Energie zu erzeugen. Und wenn man dann die Spieler hört, gestern war noch Marc-André Ter Stegen mit dabei, der ja die neue Nummer 1 im Tor ist, dann spürt man das auch. Also die sagen das auch. Also Ter Stegen hat gestern von einem Energiebündel gesprochen, als er über Jürgen Klopp geredet hat.
4: Seine Energie ist Wahnsinn. Ist verrückt eigentlich. Und ja, er vermittelt die Idee, die er dann hat, auch genau so und versucht es auch uns schmackhaft zu machen. Und ich glaube, das schafft er.
3: Ja, also so kommt er für mich auch rüber.
0: Ja, locker hat er schon mal wieder reingebracht. Das sieht man auch bei den Trainingseinheiten. Er würde mehr Spieler der Niederlande kennen als der neue Trainer Xavi, hat er auch erzählt. Ja, es ist ja für beide Trainer sowas wie eine Feuertaufe. Was erwartest du von diesem Spiel heute Abend?
3: Das ist eine richtig gute Mannschaft. Die sind eingespielter als Deutschland. Trotzdem glaube ich, dass die deutschen Spieler alle beweisen wollen, dass sie einfach diejenigen sind, auf die Jürgen Klopp jetzt setzen sollte. Deswegen, ich wünsche mir und ich glaube tatsächlich dran, dass es ein torreiches Unentschieden gibt und dass dann vielleicht auch alle deutschen Fußballfans anschließend sagen, hey super, das könnte wirklich der Beginn einer neuen Ära gewesen sein.
0: Niederlande, Deutschland, das erste Spiel unter Bundestrainer Jürgen Klopp, Anstoß, 8:45 heute Abend. Im Fernsehen wird es bei RTL übertragen und natürlich werden wir das Spiel dann morgen früh auch auseinandernehmen. Hoffentlich das Spiel mit positivem Ausgang.
2: Ich hoffe, das lohnt sich, sonst jammerst du morgen früh wieder, dass du so lange aufgenommen
0: Trainerwechsel,
2: bist.
0: Schmeiß den Trainer raus, der kann ja gar nichts. Nee, Jan Bastik übernimmt hier gleich ab 10, wir sind morgen früh ab 5 am Freitag wieder da.
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0: Ein US-Bundesrichter hat das Zugangsverbot für mehrere Medien zum Weißen Haus vorläufig ausgesetzt. Und was tun gegen die hohen Spritpreise? Politiker diskutieren weiter darüber. Das und mehr jetzt in den Nachrichten um 10 mit Peter Stahl.
1: Moin.
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3: Wie sinnvoll ist der von der Bundesregierung angekündigte neue Tankrabatt, der kommende Woche an den Start gehen soll? Eher wenig, sagt jetzt Schleswig-Holsteins Umweltminister Goldschmidt. Der Grünen-Politiker kritisiert, der Tankrabatt ist zu kurzfristig gedacht. Goldschmidt hält ihn so wörtlich für Beruhigungspillen. Joscha Krone, was fordert er denn stattdessen?
4: Naja, Goldschmidt findet, der Staat muss diejenigen unterstützen, die unter den hohen Energiepreisen leiden. Zum Beispiel die Menschen, die von einem Benziner oder Diesel auf ein Elektroauto umsteigen wollen, sich das aber nicht leisten können. Der Umweltminister schlägt zum Beispiel vor, die Stromsteuer um 2 Cent zu senken. Er geht nicht davon aus, dass Sprit in der nächsten Zeit günstiger wird. An den Tankstellen gilt ja auch weiterhin die 12-Uhr-Tankregel. Die wurde ja im April eingeführt wegen des Iran-Kriegs und die soll abgeschafft werden, findet zumindest Verkehrsminister Matzen. Morgen ist das Thema im Bundesrat. Matzen hatte das angestoßen. Er kritisiert, die Tankstellen verschaffen sich damit nur einen Puffer für den weiteren Tagesverlauf.
3: Die Abgeordneten im Bundestag sprechen heute über die geplante Führerscheinreform. Das neue Gesetz soll die Kosten dafür senken. Dabei geht es um weniger Theoriefragen, digitales Lernen und nur noch 3 Sonderfahrten. Außerdem ist geplant, dass Fahrschüler nach bestandener Theorieprüfung und 6 Fahrstunden mit erfahrenen Erwachsenen, wie zum Beispiel den Eltern, üben dürfen. Die Fahrlehrerverbände kritisieren, dass ein günstiger Führerschein der Qualität der Ausbildung schaden könnte. Ein US-Bundesrichter hat das Zugangsverbot für mehrere Medien zum Weißen Haus vorläufig ausgesetzt. Vor knapp einer Woche hatte US-Präsident Trump die Sender CNN, MS Now und die Nachrichtenplattform Politico von der Berichterstattung ausgeschlossen. Petra Mittermeier berichtet.
5: Für US-Präsident Trump ist es im Kampf gegen die Presse eine Niederlage. Ihm unliebsamen Medien wirft er regelmäßig vor, Lügen zu verbreiten und damit die nationale Sicherheit zu gefährden. Am Montag hatten CNN, MS Now und Politico Klage eingereicht, jetzt eine Entscheidung im Eilverfahren. Der Ausschluss der 3 Medien sei wahrscheinlich verfassungswidrig, erklärte der zuständige Bezirksrichter. Seine Verfügung gilt 14 Tage, in denen die betroffenen Medien wieder Zugang zum Weißen Haus bekommen. In dieser Zeit wird das Gericht den Fall eingehender prüfen.
3: Wer bei Kirche oder Diakonie arbeitet, muss in Zukunft möglicherweise nicht mehr Kirchenmitglied sein. Ab heute berät die Landessynode der Nordkirche in Lübeck-Travemünde darüber, wie das gehandhabt werden könnte. Auf ihrer Tagung stehen mehrere Reformvorhaben. Diese könnten Erzieher, Pflegekräfte oder Verwaltungsbeschäftigte betreffen. Ausgenommen von den Neuregelungen sollen aber beispielsweise Pastoren und Seelsorger sein. Die Gewerkschaft Verdi meint, dass das damit umgesetzt wird, was längst Lebensrealität ist. Denn auch in der Kirche ist der Fachkräftemangel angekommen. Seit 60 Jahren berät Pro Familia in Schleswig-Holstein Menschen bei Fragen rund um Sexualität, Verhütung, Schwangerschaft und Familienplanung. Bei einem Festakt im Kieler Wissenschaftspark soll das Jubiläum heute gefeiert werden, auch wenn die Arbeit von Pro Familia offenbar nicht einfacher wird. Der Verband spricht von einer zunehmenden Polarisierung und von wachsendem Misstrauen gegenüber sexueller Aufklärung. Hauke von Hallern berichtet.
6: 3.350 Schwangerschaftskonfliktberatungen an 13 Standorten in Schleswig-Holstein, dazu Therapie und sexuelle Bildungsangebote. Insgesamt erreichte Pro Familia nach eigenen Angaben im vergangenen Jahr knapp 26.500 Menschen. Bei Aufklärungsangeboten für Kinder gehe es nicht darum, wie von Kritikern behauptet, Kinder immer früher aufzuklären, sondern ihnen Selbstbestimmung beizubringen, erklärt eine Pro Familia-Sprecherin. Um für mehr Standing in der Gesellschaft zu kämpfen, braucht es laut Pro Familia allerdings mehr Geld vom Land. Nach Angaben von Sozialministerin Touré, die heute beim Festakt in Kiel dabei sein wird, ist der Beratungsbedarf in Schleswig-Holstein höher als das Angebot.
0: 9:55, NDR 1 für den Nord, das Wetter für uns in Schleswig-Holstein. Also der Rest Sommer, der hat heute mal komplett frei gemacht. Dicke Wolken, gelegentlich etwas Regen an der Nordsee, ordentlich windig, nicht wärmer als 17 Grad. Und der Wettertrend morgen, so ein regenfreier Mix aus Wolken und Sonne. Am Wochenende zweigeteilt. Sonnabend eher nass und am Sonntag eher trockener. 20 Grad.
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0: Eine Meldung für die A7 Hannover Richtung Flensburg zwischen Heimfeld und dem Elbtunnel stockt 5 Kilometer. Und aktuelle Blitzer hätte ich auch. Maienfelde Richtung Hutzfeld wird geblitzt, dann Plön Richtung Lütchenburg, Höhe Engelau und zwischen Emshorn und Horst, Höhe Wasserwerk. Und wenn Sie jetzt auch noch einen Stau oder einen Blitzer haben, dann einfach mal Bescheid sagen über unsere NDR Schleswig-Holstein-App. Besten Dank und schönen Donnerstag.
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1: Guten Morgen, Herr Bastik. Hier ist Ihre Mission, falls Sie sie übernehmen sollten. 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

0: NDR1, Bellinort, einmal Vorsicht bitte auf der A1, Fehmarn Richtung Lübeck, zwischen Bad Schwartau und Lübeck Zentrum. Da brennt ein Bus und Vorsicht auf der A7, Hannover Richtung Hamburg, zwischen Ramelsloh und Maschner Kreuz, A39. Da liegen Gegenstände. Fahren Sie gut mit uns mit NDR1, Bellinort, und heute ist es soweit. Horst hatte ja schon getippt, Einschaltquote heute mindestens 15 Millionen Menschen. Ich glaube, da würde ich mitgehen. Das kann ich mir sehr gut vorstellen. Heute Abend beim allerersten Spiel der deutschen Fußballnationalmannschaft unter Trainerleitung Jürgen Klopp. Wir haben sehr viel erfahren schon über die zukünftige DFB 11, dieser Mörderkader, 44 Menschen mit dabei, immer die hin und her rotieren, und Klopp guckt sich alles an. Aber was es noch nicht gibt: es gibt noch keinen coolen Spitznamen für die DFB 11. So, bitte. Und deswegen werden wir diesen Zustand jetzt ändern. Da kommen Sie als NDR1 für den Nord Hörerinnen und Hörer ins Spiel, weil ich weiß, wenn es um Kreativität geht, um Spitznamen, um coole Ideen, dann kann das nur hier aus Schleswig-Holstein kommen. Deswegen gleich mal Bescheid sagen. Wenn Sie an einen Spitznamen denken für die jetzige DFB 11 unter Jürgen Klopp, wie können wir unsere Jungs plus Trainer nennen? Welche Idee haben Sie da? Jens aus Oldenburg.
1: Meine Idee für den Spitznamen der deutschen Nationalmannschaft wäre German 11, damit wir auch nach außen mehr dokumentieren können, dass wir doch eigentlich sehr international sind.
0: German 11? Ja. Nee. Nee, das ist mir zu, muss ich sagen, in diesem Fall wirklich zu englisch. Ich hätte Lust so auf, weiß ich so, Kloppus Knaller oder Kloppus Kracher. Das wäre so meine Idee, was ich mit reinkrümeln würde. Ich bin mir sicher, Sie haben noch eine viel bessere Idee. Welcher Spitzname für die DFB 11? Was kommt Ihnen da in den Sinn? Ich freue mich sehr über Ihre Sprachnachrichten. Jetzt rüberschicken über unsere NDR Schleswig-Holstein-App.

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0: ND1 für den Nord. 10:31 ist es, das Wetter für uns in Schleswig-Holstein. Also die Nordsee, die macht heute schon mal zu 100% auf Herbst. Dicke Wolken, ordentlich windig an der Nordsee, gelegentlich auch etwas Regen und nicht wärmer als 17 Grad. Der Wettertrend, morgen gibt es einen regenfreien Mix aus Wolken und Sonne. Am Wochenende zweigeteilt. Das heißt, der Sonnabend eher nass und am Sonntag eher trocken, 20 Grad.
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0: 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A1 Fehmarn-Lübeck ist zwischen Bad Schwartau und Lübeck-Zentrum wegen Löscharbeiten in beide Richtungen gesperrt. Dann A7 Hannover Richtung Flensburg zwischen Heimfeld und dem Elbtunnel. 5 Kilometer stockender Verkehr. Und A210 Kiel Richtung Rendsburg im Kreuz Rendsburg. Da ist die Überleitung zur A7 Richtung Flensburg wegen Bauarbeiten bis ca. 18 Uhr gesperrt. Die aktuellen Blitzer. Plön Richtung Lütchenburg wird Höhe Engelau geblitzt. Dann zwischen Emshorn und Horst, Höhe Wasserwerk. Und Bootkamp, Dosenbicker Straße, auch nochmal ein Blitzer. Und falls Sie jetzt auch noch einen Stau oder einen Blitzer haben, gleich Bescheid geben über unsere NDR Schleswig-Holstein-App. Dankeschön, schönen Donnerstag.
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0: Heute ist es soweit. Allererstes Länderspiel der deutschen Fußballnationalmannschaft mit Trainer Jürgen Klopp. Das Einzige, was noch fehlt, ist ein vernünftiger Spitzname für unsere Mannschaft. Und da trudeln schon allerhand Ideen ein. Das ist großartig. Wenn Sie auch eine Idee haben, wie können wir die Jungs mit Jürgen Klopp nennen, unbedingt eine Sprachnachricht rüberschicken über unsere NDR Schleswig-Holstein-App. Und Maurice aus Ellerbeek, der hat eine schöne Idee. Maurice, erzähl.
2: Moin Jan, ich bin für den Namen Die Klopper.
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0: Rod Stewart auf NDR1 von der Nord. I'm sailing heute an der Nordsee bei dem Wind so ungefähr mit 50 Knoten. Nur, dass Sie schon mal drauf eingestellt sind. Und Clivia Appeldorn, die kommt jetzt auch, die schnackt mal eine Runde platt.
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0: Der Bundestag befasst sich heute mit Plänen der Bundesregierung, die Rechte der deutschen Geheimdienste auszuweiten. Und Tankrabatt und die 12-Uhr-Regel an Tankstellen. Politiker sprechen weiter darüber. Dazu jetzt auch mehr in den Nachrichten um 11 mit Peter Stahl.
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2: In die Debatte um hohe Spritpreise schaltet sich jetzt auch Schleswig-Holsteins Umweltminister Goldschmidt ein. Der grünen Politiker kritisiert den geplanten neuen Tankrabatt der Bundesregierung. Er sagte, in einer Marktwirtschaft signalisierten hohe Preise Knappheiten und damit Signale zum Sparen. Joscha Krone berichtet.
3: Tankrabatte sind Beruhigungspillen gegen die fossile Inflation, keine Medizin, sagte der Umweltminister der dpa. Goldschmidt findet, der Staat muss diejenigen unterstützen, die unter den hohen Energiepreisen leiden und sich vielleicht nicht leisten können, auf ein Elektroauto umzusteigen. Der Tankrabatt aus der Gießkanne solle für alle gleichermaßen gelten, sodass der umweltschädliche Antrieb auch für Gutverdiener mit Steuergeld quersubventioniert wird. Das Geld fehlt dann an anderer Stelle, so Goldschmidt. Auf Vorstoß von Verkehrsminister Matzen steht die 12-Uhr-Tankregel morgen schon mal auf dem Prüfstand im Bundesrat. Die wurde ja schon im April eingeführt, um den Anstieg der Spritpreise wegen des Iran-Kriegs zu dämpfen. Matzen will die Regel abschaffen und sagte, die Maßnahme habe bislang einfach keinen erkennbaren Entlastungseffekt gezeigt.
2: Die Bundesregierung will die Rechte der deutschen Geheimdienste ausweisen. Sie sollen künftig aktiv Angreifer bekämpfen können, statt sie nur zu beobachten. Über den Entwurf hat heute Vormittag der Bundestag diskutiert. Die Regierung begründet das vor allem mit der veränderten Sicherheitslage. Deutschland sei zunehmend Ziel von Spionage, Sabotage, Cyberangriffen und Desinformationskampagnen, hieß es. Solche Angriffe werden als Hybrid bezeichnet, weil dabei unterschiedliche Mittel miteinander verbunden werden, etwa Hackerangriffe, Einflussnahme, Spionage, Sabotage, Anschläge und andere verdeckte Operationen. Wer bei Kirche oder Diakonie arbeitet, muss in Zukunft möglicherweise nicht mehr Kirchenmitglied sein. Ab heute berät die Landessynode der Nordkirche in Lübeck-Travemünde darüber, wie das gehandhabt werden könnte. Auf ihrer Tagung stehen mehrere Reformvorhaben auf dem Programm. Ausgenommen von den Neuerungen sollen aber beispielsweise Pastoren und Seelsorger sein. Doch für Christian Wöhm von der Gewerkschaft Verdi lässt der Gesetzentwurf noch viele Fragen offen, wer am Ende tatsächlich ohne Kirchenmitgliedschaft auskommt.
4: Weil das Gesetz selbst lässt es halt ja tatsächlich etwas offen und ist da vage. Da hätten wir uns natürlich eine genauere Abgrenzung gewünscht aus gewerkschaftlicher Sicht, um da auch noch mal mehr Sicherheit auch für Beschäftigte oder potenzielle Beschäftigte eben zu schaffen.
2: Ein gutes Jahr nach dem ergebnislosen Ende des Zukunftsdialogs Krabbenfischerei im schleswig-holsteinischen Wattenmeer legt die Umweltorganisation WWF einen Plan für fischereifreie Zonen vor. Die Flächen sind laut WWF so gewählt, dass die Fischereitätigkeit der Krabbenkutter in den schleswig-holsteinischen Küstengewässern um rund 25% beschränkt wird. Zugleich werden demnach besonders wertvolle Naturräume geschützt. Der WWF fordert außerdem die Landesregierung auf, Regelungen für einen verbesserten Schutz der Unterwasserwelt zu erarbeiten. Wohnwagen, Wohnmobile und Zubehör. Auf dem Rendsburger Messegelände ist heute Vormittag die Camping- und Outdoor-Messe Caravan & Co. losgegangen. Laut Veranstalter präsentieren mehr als 100 Aussteller neue Fahrzeugkonzepte und aktuelle Campingtrends. Christian Nagel dazu.
5: 4 Tage wird das Rendsburger Messegelände zum Mekka norddeutscher Campingfreunde. Das Ausstellungsangebot reicht von kompakten Dachzelten und Mini-E-Bikes über individuell ausgebaute Kastenwagen bis hin zu luxuriösen Reisen. Ein Schwerpunkt der Messe bildet das sogenannte Vanlife Village, in dem erfahrene Selbstausbauer praktische Tipps zu Technik und Inneneinrichtung geben. Neben Fahrzeugen und Zubehör gibt es auf der Caravan & Co. aber auch zahlreiche Fachvorträge, Reiseberichte und Live-Musik. Bis Sonntagabend erwarten die Veranstalter 30.000 campingbegeisterte Besucher.
0: 11:04, NDR 1 Welle Nord, das Wetter für uns in Schleswig-Holstein heute mal Schiedwetter mit Ansage. Dicke Wolken, gelegentlich etwas Regen, an der Nordsee ordentlich windig und nicht wärmer als 17 Grad. Und der Wettertrend morgen, regenfreier Mix aus Wolken und Sonne, am Wochenende so zweigeteilt. Der Sonnabend, der wird eher nass, der Sonntag eher trockener. 20 Grad.
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0: 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A1 Fehmarn Richtung Lübeck zwischen Scharbeutz und Rathekau, 3 Kilometer stockender Verkehr. A1 Fehmarn Lübeck ist zwischen Bad Schwartau und Lübeck Zentrum wegen Löscharbeiten in beiden Richtungen gesperrt. Dadurch staut es sich in beiden Richtungen vor der Sperrung. A7 Hannover Richtung Flensburg zwischen Hausbruch und dem Elbtunnel 3 Kilometer stockender Verkehr für Lkw. Dann A210 Kiel Richtung Rendsburg im Kreuz. Rendsburg ist die Überleitung zur A7 Richtung Flensburg wegen Bauarbeiten bis ca. 18 Uhr gesperrt. Und aktuelle Blitzer. Geblitzt wird Kiel, Kaistraße, dann zwischen Emshorn und Horst, Höhe Wasserwerk und Bootkamp, Dusenbecker Straße, da steht auch noch ein Blitzer. Und falls Sie jetzt auch noch einen Stau oder einen Blitzer haben, gibt es zwei Möglichkeiten. Entweder anrufen, 0800 22 12 800 oder zweite Variante, geht genauso schnell, einfach über unsere NDR Schleswig-Holstein-App mitteilen. Kommt direkt hier an. Besten Dank und gute Fahrt.
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6: Ich bin der Freundteiler von Fool's Garden und ich würde mich tierisch freuen, wenn ihr heute Abend zu unserem Konzert ins Kulturgut nach Flensburg kommt. Und was euch da erwartet, darüber spreche ich gleich mit Jan Ballistik.
0: Sorry, Peter, ich heiße Jan Bastik.
6: Oh mein Gott, um Gottes Willen, Jan Fastik.
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NDR1, Welle Nord hier. Schönen Donnerstag wünsche ich Ihnen. Und heute Abend sind Sie live in Flensburg. Die Jungs, die diesen Mega-Welthit damals fabriziert haben, Mitte der 90er.

0: Lemon Tree, Fool's Garden, heute in der Kulturwerft in Flensburg. Gibt auch noch Tickets und den Sänger von Fool's Garden, Peter Freudenthaler, habe ich jetzt am Telefon. Moin Peter.
1: Hey, guten Morgen. Hi, moin.
0: Sag mal, wie oft habt ihr in eurem Leben eigentlich schon den Song Lemon Tree gespielt?
1: Ich habe es nicht mitgezählt, aber wirklich schon sehr oft. Ich meine, wir haben die Band gibt es jetzt seit 35 Jahren.
0: Ja.
1: Der Song kam 1995 raus, 31 Jahre ist es her. Und das Ganze mal 365, ich glaube, dann kommt man da ungefähr hin. Aber ja. Im Kopfrechnen war ich noch nicht so gut.
0: Ist ja ein absolut großer Welthit, Lemon Tree. Reicht so ein großer Welthit, um sorglos leben zu können?
1: Na, also, sag mal so, er reicht, um die Grundbedürfnisse zu stillen, die man so hat. Das war ja alles ganz am Anfang unserer Karriere. Wir hatten von Tuten und Blasen noch keine Ahnung, haben dementsprechend auch Verträge unterschrieben, die wir so nicht hätten unterschreiben sollen.
0: Ja.
1: Wären wir da schon ein bisschen cleverer gewesen, dann hätten wir wahrscheinlich besser ausgesorgt gehabt, sage ich mal.
0: Der Song mit dem klirrenden Glas, wie viele Gläser nach dem Intro habt ihr vor dem Gesang zerschmettert?
1: Naja, wenn ich ganz ehrlich bin, das war ein Sample. Wir hatten uns damals neu einen Sample-Player zugelegt im Studio und der hatte ein Glasklirr. Sample, dessen haben wir uns bedient. Ist also nicht wirklich eins in die Ecke geflogen.
0: Ach,
1: von uns.
0: So, und ich dachte immer,
1: habe ich dich nicht enttäuscht.
0: Nein, macht ihr das auf den Konzerten manchmal, dass ihr aus Gag dann irgendwas zerhaut oder ist es einfach so mit drin? Oder wird es weggelassen, wenn ihr live spielt?
1: Nee, das kommt schon, dieses Glasklirren, aber wir haben uns davon distanziert, Gläser zu zerschlagen. Und inzwischen ist es auch so, dass in der Diskothek ein Freund von mir, der hat in der Diskothek in Freiburg, der hat dann irgendwann Pfand auf seine Gläser verlangt, wenn der Song gespielt wurde, weil die Leute immer die Gläser zerschlagen haben.
0: Das ist eine sehr schöne Story. Heute seid ihr in Flensburg im Kulturgut. Das ist ja so ein Konzert mit Wohnzimmercharakter, also schön intim. Wie nahbar seid ihr denn da?
1: Ich kenne die Bühne dort nicht, aber in der Regel sind diese Akustik-Elektro-Konzerte schon sehr, sehr nahbar mit viel Kommunikation mit dem Publikum und wo man wirklich auch ganz spontan reagieren kann auf Dinge, die an diesem Abend so passieren.
0: Wann hat man schon mal Fool's Garden hier bei uns in Schleswig-Holstein, dass man euch auch dann live sehen kann? Das ist doch toll für heute Abend.
1: Ich freue mich auch total. Ich bin immer ganz gern im Norden und trotz dieses Schiedwetter, was wir heute haben, werden wir ein schönes Konzert haben und vielleicht zieht es ja den einen oder anderen um 19:30 Uhr, da geht das Ganze nämlich schon los, noch dahin.
0: Heute Abend im Kulturgut in Flensburg, Fool's Garden, 19:30 Uhr. Peter hat es gerade gesagt, der Sänger gibt auch noch Tickets. Und hier kommt es jetzt, das berühmte Klirren, aber wie wir jetzt erfahren haben, nur eingespielt.

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0: 11.31 ist es, NDR 1 Welle Nord. Das Wetter für uns in Schleswig-Holstein. Heute Sonnenbrille und Sonnenhut, definitiv Ladenhüter, weil dicke Wolken, gelegentlich etwas Regen an der Nordsee, ordentlich windig. Heute nicht wärmer als 17 Grad. Und der Wettertrend morgen, so ein regenfreier Mix aus Wolken und Sonne. Am Wochenende dann so zweigeteilt. Sonnabend eher nass, Sonntag eher trockener. Es gibt 20 Grad maximal.
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0: 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Einmal Vorsicht bitte in beiden Richtungen. A21, Bargteheide Kiel, zwischen Bad Oldesloe Süd und Bad Oldesloe Nord. Da ist ein Fahrradfahrer gerade unterwegs. Dann A1, Fehmarn Richtung Lübeck, zwischen Bad Schwartau und Lübeck Zentrum, wegen Löscharbeiten gesperrt. 4 Kilometer Stau ab Lübeck-Dänischburg. A7 Flensburg Richtung Hamburg zwischen Stelling und dem Elbtunnel. 3 Kilometer stockend für Lkw. Und A210 Kiel Richtung Rendsburg im Kreuz Rendsburg. Da ist die Überleitung zur A7 Richtung Flensburg wegen Bauarbeiten bis 18 Uhr gesperrt. Dann aktuelle Blitzer. Kiel-Kai-Straße wird geblitzt. Auch Schleswig-Blitzer an der Brockdorf-Ranzau-Straße. Und Bootkamp, Dosenbeker Straße. Und falls Sie jetzt auch noch einen Stau oder einen Blitz haben, dann gerne mal Bescheid geben über unsere NDR Schleswig-Holstein-App. Dankeschön, schönen Donnerstag.
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0: Und mit Nadine Alschewski aus Lübeck. Moin Nadine. Dean, hast du eine Idee für den Spitznamen für die deutsche Fußballnationalmannschaft jetzt unter der Leitung von Jürgen Klopp? Vorschlag von Maurice aus Ellerbeck war ja die Klopper. Hast du auch sowas?
2: Ja, Kloppis und seine Jungs.
0: Kloppis und seine Jungs. Klingt ein bisschen wie ein Comic, aber warum nicht? Und Nadine, du bist heute die Kandidatin bei der Ja-Nein-Schwarz-Weiß-Challenge. Du kämpfst gleich um ein brandneues Digitalradio. In 10 Minuten geht's los.
2: Ja, dann los geht's.
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1: Heute mit Nadine Alschewski aus Lübeck. Moin Nadine.
2: Moin Moin.
1: Ich möchte erstmal sagen, dass du alles richtig gemacht hast. Und zwar hast du einfach über unsere NDR Schleswig-Holstein-App dich beworben, hast geschrieben, du willst das Radio nach Lübeck holen, damit auch endlich mal in Lübeck digital gehört wird. Das Radio der Zukunft.
2: Ja, genau so ist es.
1: Sehr gut. Dann spielen wir jetzt gleich die Ja-Nein-Schwarz-Weiß-Challenge. Diese 4 Worte darfst du gleich nicht sagen, also nicht Ja, nicht Nein, jetzt auch nicht Jo, Nö, Nee oder ähnliches, nicht schwarz und auch nicht weiß. Mach keine langen Pausen, Nadine, weil dann kommt irgendwann Karin als Schiedsrichterin ins Spiel.
3: Ganz genau, hallo Nadine.
2: Hallo, moin.
1: Und Karin hat ihre kleine gelbe Glocke hier, wenn sie die läutet.
3: Sie macht kleine gelbe Glockentöne.
1: Dann hast du dann doch irgendwie verrissen, Nadine.
2: Okay, das wird hoffentlich nicht passieren.
1: Ich wäre bereit, wenn du es bist.
2: Ich bin bereit.
1: Ich auch. Für Nadine Alschewski aus Lübeck läuft dann hiermit die Minute. Nadine, du arbeitest im Service?
2: Stimmt.
1: Restaurant oder Café?
2: Restaurant.
1: Wie anstrengend ist denn das?
2: Ziemlich.
1: Kommen denn viele Touristen dahin?
2: Sehr viele.
1: Mehr als 50 am Tag?
2: Durchaus.
1: Okay. Und du hast einen Hund, habe ich gesehen.
2: Klar.
1: Wo gehst du denn gerne mit dem spazieren?
2: Am Strand, im Wald.
1: Und jetzt im Oktober sind auch wieder die Strände für Hunde geöffnet. Wusstest du das?
2: Dem stimme ich zu.
1: Wenn du sagst am Strand, wo ist denn dein Lieblingsstrand? Wo bist du am liebsten?
2: In Scharbeutz.
1: Und da darf man jetzt auch mit dem Hund schon rauf?
2: Leider noch nicht.
1: Ganz knapp. Ach, sag mal, du hast früher auf dem Land gelebt, Nadine.
2: Richtig.
1: Wo denn?
2: In Pansdorf.
1: Vermisst du Pansdorf nicht jetzt nach der ganzen Zeit?
2: Hin und wieder.
1: Oder lebst du lieber in Lübeck?
2: Beides ist schön.
1: So, ich hab nichts gehört. Du?
3: Ich hab auch nichts gehört, Nadine.
1: So, gut gemacht. Einmal ganz knapp dran vorbeigeschrammt, würde ich sagen. Aber, liebe Nadine Alschewski aus Lübeck, hiermit hast du das Digitalradio gewonnen!
2: Sehr schön, ich freue mich.
1: Danke fürs Mitmachen.
2: Darf ich nicht. Vielen Dank fürs Radio.
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0: Auf der A1 bei Lübeck gibt's Probleme. Da schauen wir drauf in den Nachrichten. Und viele Notaufnahmen in Schleswig-Holstein sind offenbar am Limit. Auch ein Thema jetzt um 12 bei Marc Ramel.
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3: In Schleswig-Holsteins Notaufnahmen gibt es massive Probleme. Das zeigt eine Blitzumfrage, die die Deutsche Gesellschaft für Notfallmedizin jetzt veröffentlicht hat. 12 Kliniken im Land nahmen an der Studie teil. Alle melden Engpässe in der Notfallversorgung und auf den Normalstationen. Christian Oechsle berichtet.
4: Vom sogenannten Exit-Block ist in der Notaufnahme die Rede, wenn es einen Patientenstau gibt. 2/3 der in Schleswig-Holstein befragten Krankenhäuser bestätigen, dass dies bei ihnen in den 24 Stunden vor der Befragung der Fall war. Am häufigsten kommt es laut Studie zum Exit-Block, weil Patienten wegen fehlender Betten nicht auf Normalstationen verlegt werden können. Und die Umfrage zeigt, im vergangenen Jahr gab es in den Kliniken fast 4.200 Planbetten. Bis Juni dieses Jahres sind es fast 400 Betten weniger geworden. Doch auch in den zentralen Notaufnahmen selbst wird die Versorgung ausgebremst. Alle Kliniken berichten dort von Personalengpässen, fast immer aufgrund von unbesetzten Stellen. Doch auch akute Krankheitsausfälle spielen demnach eine große Rolle.
3: Auf der A1 kurz vor der Abfahrt Lübeck Zentrum ist am Vormittag ein Bus in Flammen aufgegangen. Das Fahrzeug brannte komplett aus. Laut Polizei handelte es sich offenbar um eine Leerfahrt. Verletzt wurde demnach niemand. Die Fahrbahn Richtung Süden wird nach Angaben einer Polizeisprecherin voraussichtlich noch einige Stunden gesperrt bleiben. Dort soll eine Spezialfirma nun die Straße reinigen und auch der Bus muss geborgen werden. Der Bundestag hat darüber debattiert, ob die deutschen Geheimdienste künftig mehr Rechte und Befugnisse haben sollen. Die schwarz-rote Koalition will die Einsatzmöglichkeiten deutlich ausweiten und argumentiert mit der anhaltenden Bedrohung, etwa durch Cyberangriffe und Drohnenattacken. Aus Berlin, Eva Huber.
5: Die Regierungsparteien CDU, CSU und SPD argumentieren, deshalb müssen der Bundesnachrichtendienst im Ausland und der Verfassungsschutz im Inland in Zukunft bei Bedrohungen aktiv eingreifen können, statt nur Informationen zu sammeln. In bestimmten Fällen sollen sie zum Beispiel bei einem Hackerangriff sozusagen zurückhacken und die IT der Angreifer zerstören dürfen. Außerdem sollen sie unter engen Voraussetzungen Wohnungen heimlich betreten dürfen und Spähsoftware auf Computern und Handys installieren können. Heftige Kritik daran kommt von AfD und Linken. Die AfD sieht einen Spitzelstaat. Die Linke fürchtet, dass die Nachrichtendienste in Zukunft mit KI Daten auswerten und Persönlichkeitsprofile erstellen könnten.
3: In Kiel haben Paritätischer Wohlfahrtsverband und Kinderschutzbund einen sogenannten Demokratiekompass unterzeichnet. Mit dem Leitfaden wollen sich die Sozialverbände auf einen möglichen AfD-Wahlerfolg in Schleswig-Holstein vorbereiten. Oliver Wuttke dazu.
6: Zusammenstehen, wenn die soziale Arbeit unter Druck gerät, das ist das Ziel dieses Leitfadens. Im Mittelpunkt steht die Menschenwürde. Es dürfe keine Ausgrenzung einzelner Gruppen geben, etwa von Behinderten oder ausländischen Menschen, sagt Michael Seidner vom Paritätischen. Wie mit Parteien oder Einzelpersonen umzugehen ist, die solche Positionen vertreten, dafür gibt der Leitfaden 6 ganz konkrete Handreichungen. Unter anderem wird die Teilnahme an Veranstaltungen solcher Gruppierungen ausgeschlossen. Zu einer möglichen AfD-Landtagsfraktion heißt es, man respektiere das demokratische Mandat, gleichzeitig wolle man keine politische Gleichstellung von Kräften, die das Fundament der Demokratie in Frage stellten.
3: Der Berliner Senat zieht seine Bewerbung für Olympische und Paralympische Spiele zurück. Das hat der regierende Bürgermeister Wegner am Vormittag offiziell bestätigt. Nach der Abgeordnetenhauswahl gäbe es für die Bewerbung keine realistische Chance mehr, sagte der CDU-Politiker. Die Linke als Wahlsiegerin hatte angekündigt, das Projekt nicht mehr zu unterstützen. Damit fällt die Entscheidung am Sonnabend zwischen der Rhein-Ruhr-Region mit Rostock-Warnemünde als Segelstandort und München, das mit Kiel ins Rennen geht.
0: 4:12. NDR1 Welle Nord, das Wetter für uns in Schleswig-Holstein. Windstärke, Frisur war gestern. Heute an der Nordsee ordentlich windig, dicke Wolken, auch gelegentlich ein bisschen Regen und nicht wärmer als 17 Grad. Der Wettertrend, morgen ein regenfreier Mix aus Wolken und Sonne. Am Wochenende zweigeteilt. Der Sonnabend eher nass, am Sonntag wird es eher trocken und warm. 20 Grad.
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0: 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A1 Fehmarn Richtung Lübeck ist zwischen Bad Schwartau und Lübeck Zentrum wegen Löscharbeiten gesperrt. Dadurch 4 Kilometer Stau ab Rathekau. Dann A7 Flensburg Richtung Hamburg zwischen Stelling und dem Elbtunnel. Stockt 3 Kilometer für Lkw. A210 Kiel Richtung Rendsburg im Kreuz Rendsburg ist die Überleitung zur A7 Richtung Flensburg wegen Bauarbeiten bis ca. 18 Uhr gesperrt. Dann in Kiel muss aufgrund eines Pflegeprotests im Bereich der Innenstadt bis 15 Uhr mit Verkehrsbehinderung gerechnet werden. Und an der Elbfähre Glückstadt für Schafen gibt es eine Wartezeit. Und zwar in beide Richtungen dauert es eine Stunde, bis sie auf die Fähre raufkommen. Aktuelle Blitzer, Schleswig, Brockner-Franzau-Straße wird geblitzt, dann Fockbek, Rendsburger Straße Richtung Rendsburg und Bodkamp-Dosenbeker Straße ein Blitzer. Und falls Sie jetzt auch noch einen Stau oder einen Blitzer haben, dann gerne Bescheid geben über unsere NDR Schleswig-Holstein-App. Besten Dank und schönen Donnerstag.
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0: Heute Premiere. Nations League, das erste Mal spielt die deutsche Fußballnationalmannschaft unter der Leitung vom neuen Trainer Jürgen Klopp. Das Einzige, was noch fehlt, ist ein richtig schöner Spitzname für die Mannschaft zusammen mit Jürgen Klopp. Und da kommen schon so schöne Ideen von Ihnen an. Wenn Sie auch eine Idee haben, wie so ein Spitzname lauten könnte, unbedingt eine Sprachnachricht überschicken über unsere NDR Schleswig-Holstein-App. Und hier kommt der nächste Vorschlag.
1: Moin Jan, hier ist Andrea. Und mein Vorschlag ist die Vollgasbande.
0: Die Vollgasbande. Sehr schön, Andrea. Kommt auf die Liste und überlegen sich auch gern Namen für die Elf. Wie lange haben Sie Zeit? Mindestens
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0: 12.30 NDR1 Welle Nord. Wetter für uns in Schleswig-Holstein. Der Himmel trägt heute Jogginghose, und zwar die graue. Dicke Wolken, gelegentlich etwas Regen, an der Nordsee auch nicht windig und nicht wärmer als 17 Grad. Und der Wettertrend morgen regenfrei, kein Regen morgen. Eher so ein Mix aus Wolken und Sonne. Am Wochenende so ein bisschen zweigeteilt. Der Sonnabend, der wird eher nass, der Sonntag wird eher trockener, aber ganz angenehm mit 20 Grad.
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0: 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Vorsicht bitte auf der A23 Hamburg Richtung Heide zwischen Hamburg-Eilstedt und Halzenbeck-Kruppunder. Da liegen Gegenstände. A1 Fehmarn Richtung Lübeck ist zwischen Bad Schwartau und Lübeck Zentrum noch wegen Löscharbeiten gesperrt. Dadurch 4 Kilometer Stau ab Ratekau. A7 Flensburg Richtung Hamburg zwischen Stelling und dem Elbtunnel. 3 Kilometer stockender Verkehr für Lkw. Dann A7 Hamburg Richtung Flensburg, der Elbtunnel. Der ist jetzt nach Auslösung der Höhenkontrolle gesperrt. A210 Kiel Richtung Rendsburg im Kreuz Rendsburg. Da ist die Überleitung zur A7 Richtung Flensburg wegen Bauarbeiten bis ca. 18 Uhr gesperrt. Dann Kiel. Aufgrund eines Pflegeprotests muss jetzt im Bereich der Innenstadt bis 15 Uhr mit Verkehrsbehinderungen gerechnet werden. Und an der Elbfähre Glückstadt für Schafen beträgt die Wartezeit in beiden Richtungen eine Stunde. Aktuelle Blitzer. B199. Blitzer in Unnaften. Hier sind 50 erlaubt. Dann Schleswig, Borgdorf-Ranzau-Straße und Fockbek. Auch nochmal ein Blitzer. Rendsburger Straße Richtung Rendsburg. Und falls Sie jetzt auch noch einen Stau oder einen Blitzer haben, dann gerne Bescheid geben über unsere NDR Schleswig-Holstein-App. Dankeschön. Schönen Donnerstag.
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0: Heute Abend ja das allererste Fußballspiel der deutschen Nationalelf. Unter der Leitung von Neutrainer Jürgen Klopp. Und das Einzige, was noch fehlt, ist ein richtig schöner Spitzname für die Mannschaft. Unter der Leitung von Jürgen Klopp. Ich finde Kloppos Knaller ja ganz gut. Kloppos Knaller finde ich ganz gut. Aber da kommen noch viele andere Sachen an. Wenn Sie auch eine Idee haben für so einen Spitznamen, unbedingt eine Sprachnachricht überschicken über unsere NDR Schleswig-Holstein-App. Hier Vorschlag von Udo aus Rendsburg. Moin Udo.
2: Moin Jan. Ein Spitzname für die Nationalmannschaft. Klopp 11, das wäre doch was Feines.
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0: NDR1, Welle Nord hier. Hör mir gerade noch so die ganzen Sprachnachrichten an, die ja eintreffen über unsere NDR Schleswig-Holstein-App in Sachen Spitzname für unsere DFB-Elf. Heute das allererste Mal im Einsatz gegen die Netherlands. Und da kommt wirklich die richtig, richtig gute Spitzname an. Biene hat eben gerade was geschickt. Das haben wir gerade angehört. Hier, schick ich mal.
1: Moin Jan, hier ist Biene. Du bist auf der Suche nach einem Spitznamen für die DFB-Elf?
0: Ja.
1: Da fällt mir doch gleich die 11 Bekloppten ein. Ja, jetzt wirst du sicherlich erstmal lachen.
0: Stimmt.
1: Aber bekloppt heißt ja nicht immer, dass das was Negatives ist. Bekloppt kann bedeuten spontan, außergewöhnlich, mutig und verrückt und genau darum eben klasse.
0: Ja.
1: Und genau das sollte unsere Mannschaft aufweisen. Und naja, bekloppt kommt eben auch von Kloppo. Also dir einen schönen Tag.
0: Dankeschön, Biene. Sehr gute Idee. Die Bekloppten, aber eben positiv gemeint, finde ich gar nicht so übel. Was kommt hier noch an?
2: Moin Moin, liebes Team vom NDR. Ja, mitmachen. Die Nationalmannschaft, dann geben Sie mal durch die Millionäre in den kurzen Hosen. Tschüss, einen schönen Tag noch.
0: Die Millionäre in den kurzen Hosen, das waren sie schon vorher, auch ohne Klopp. Olli! Moin!
3: Moin Jan, hier ist euer Start. Und ich hätte auch was.
0: Ja.
3: Und zwar Nationalmannschaft 2.0. Das wäre so mein Hit. Aber wir schauen mal, was da noch kommt.
0: Ja, klingt so technisch, finde ich. So Nationalmannschaft 2.0, da finde ich ganz ehrlich die Bekloppten von Biene noch ein bisschen besser. Aber wir hören mal rein, was da noch so kommt. Wenn Sie auch eine Idee haben, gerne eine Sprachnachricht rüberschicken über unsere NDR Schleswig-Holstein-App. Das hat die Tontante Balburg auch gemacht. Wie sieht's denn hier aus?
4: Moin, hier ist mal wieder die Tontante. Und es gibt ja wohl nur einen einzigen Namen. Die Bekloppten natürlich. Also, liebe Grüße aus dem Urlaub, aus Dänemark. Und danke für euer cooles Programm.
0: Sehr gerne. Also, halten wir fest, ganz weit vorne, die Bekloppten.

0: In Altenholz haben mal wieder falsche Polizisten zugeschlagen. Da schauen wir drauf in den Nachrichten. Und Schlange stehen in der Notaufnahme. Das ist in vielen Krankenhäusern in Schleswig-Holstein offenbar Realität. Auch ein Thema jetzt um 13 Uhr bei Marc Kramhöft.
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2: Die Notaufnahmen im Land sind oft überlaufen. Nach einer Blitzumfrage der Deutschen Gesellschaft für Notfallmedizin gibt es massive Probleme. 12 Kliniken im Land haben sich beteiligt. Alle berichten von Engpässen in der Notfallversorgung und

0: Und auch auf den Normalstationen. Peter Vorbeck dazu.
1: Zwei Drittel der befragten Krankenhäuser haben angegeben, dass es bei ihnen in den 24 Stunden vor der Befragung einen Patientenstau in der Notaufnahme gegeben hat. Der häufigste Grund dafür: Patienten können nicht von der Notaufnahme auf Normalstationen verlegt werden, weil dort keine Betten mehr frei sind. Die Umfrage hat ergeben, dass es im vergangenen Jahr fast 4.200 Planbetten in den Kliniken gab. Bis Juni dieses Jahres sind es fast 400 weniger geworden. In den zentralen Notaufnahmen selbst gibt es Personalengpässe, fast immer, weil Stellen nicht besetzt werden konnten, aber auch wegen akuter Krankheitsfälle.
0: In Altenholz im Kreis Rendsburg-Eckernförde haben falsche Polizisten eine ältere Frau um ihr Erspartes gebracht. Laut Polizei forderten sie die 85-Jährige am Dienstag am Telefon dazu auf, eine Kaution zu zahlen, weil ihre Tochter angeblich bei einem Verkehrsunfall jemanden lebensgefährlich verletzt hat. Die Frau übergab bei einem Treffen Bargeld, Schmuck und Gold in mittlerer sechsstelliger Höhe. Laut Polizei gibt es aktuell wieder häufiger solche Betrugsversuche. Im Ringen um mehr Organspenden in Deutschland hat eine fraktionsübergreifende Abgeordnetengruppe im Bundestag einen neuen Anlauf für eine Widerspruchsregelung gestartet. Eine andere Abgeordnetengruppe brachte einen Antrag ein, der sich gegen so eine große Umstellung richtet. Aus Berlin, Birte Sönnissen.
2: Beide Gruppen wollen die Zahl der Organspender erhöhen, haben aber ganz unterschiedliche Vorstellungen, wie das gelingen kann. Eine Gruppe möchte das bisherige Prinzip beibehalten, nämlich Organspender wird nur, wer zu Lebzeiten ausdrücklich zugestimmt hat. Die Abgeordneten wollen auch auf mehr Aufklärung zum Thema Organspende setzen und Abläufe in Krankenhäusern verbessern. Außerdem sollen alle nach ihrem 18. Geburtstag aufgefordert werden, eine Entscheidung zu treffen, ob sie Organspender sein wollen oder nicht. Allerdings unverbindlich. Eine andere Gruppe macht sich für die Widerspruchsregelung stark. Sie will, dass Erwachsene in Zukunft als Organspender gelten, es sei denn, sie widersprechen zu Lebzeiten aktiv.
0: Außerdem hat der Bundestag am Vormittag über eine Reform der Nachrichtendienste beraten. Zum Auftakt hat Kanzleramtsministerin Wagen für den Gesetzentwurf der Regierung geworben. Die Änderungen seien nötig, um Deutschland vor hybriden Angriffen zu schützen. Der Entwurf sieht unter anderem vor, dass die Dienste künftig zum Beispiel Sabotageakte und Cyberattacken mit Gegenangriffen bekämpfen dürfen. Kritik an dem Entwurf kam von der AfD. Das Land Berlin hat seine Olympia-Bewerbung offiziell zurückgezogen. Wie der scheidende regierende Bürgermeister Wegner von der CDU mitteilte, fehlt nach dem Wahlsieg der Linken bei der Abgeordnetenhauswahl der politische Rückhalt für das Vorhaben. Aus Berlin, Angela Ulrich.
3: Kai Wegner sprach von einem traurigen Tag für Berlin. Die Stadt habe die größte Strahlkraft in Deutschland für Olympia gehabt. Doch nach dem Wahlsieg der Linkspartei in Berlin sei der Rückhalt nicht mehr ausreichend gewesen. Berlin wollte die Spiele gemeinsam mit Brandenburg, Mecklenburg-Vorpommern und Sachsen ausrichten. In einem Ranking hatte das Präsidium des Deutschen Olympischen Sportbundes die Stadt allerdings auf den letzten Platz gesetzt, hinter München und die Rhein-Ruhr-Region. Die endgültige Entscheidung, mit welcher Stadt oder Region Deutschland ins Rennen um die Olympischen und Paralympischen Spiele für 2036, 40 oder 44 geht, fällt am Samstag in Baden-Baden.
4: 13:04 ist es, NDR1 Welle Nord, das Wetter für uns in Schleswig-Holstein. Ich sehe das hier auch auf unseren Wetter-Live-Kameras. Die Nordsee zeigt, was sie kann, vor allen Dingen beim Brandungsbaden. Mann, was für Wellen da ranbranden. Das ist schon ordentlich, da ist ordentlich windig an der Nordsee. Dicke Wolken, gelegentlich etwas Regen, kommt auch dazu. Heute nicht wärmer als 17 Grad. Und der Wettertrend morgen ein regenfreier Mix aus Wolken und Sonne. Am Wochenende zweigeteilt. Der Sonnabend eher regnerisch, am Sonntag wird es eher trocken. 20 Grad gibt es dann.
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4: 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A1 Fehmarn Richtung Lübeck ist zwischen Bad Schwartau und Lübeck Zentrum wegen Löscharbeiten gesperrt. Dadurch 4 Kilometer Stau ab Ratekau sowie 3 Kilometer Stau ab Lübeck Siems auf der A226. A7 Flensburg Richtung Hamburg zwischen dem Dreieck Hamburg Nordwest und dem Elbtunnel. 6 Kilometer stockend für Lkw. Dann A7 Hannover Richtung Hamburg zwischen Heimfeld und dem Elbtunnel. 5 Kilometer stockend, A210, Kiel Richtung Rendsburg. Im Kreuz Rendsburg ist die Überleitung zur A7 Richtung Flensburg wegen Bauarbeiten bis 18 Uhr gesperrt. Kiel aufgrund eines Pflegeprotests muss im Bereich der Innenstadt bis 15 Uhr mit Verkehrsbehinderung gerechnet werden. Und an der Elbfähre Glückstadt-Wischhafen beträgt die Wartezeit ab Glückstadt jetzt 2 Stunden. Ab Wischhafen dauert es 1 Stunde. Und aktuelle Blitzer B199. In Unhaften wird geblitzt. Schließlich auch Borgdorf-Ranzau-Straße und Fockbek, Rendsburger Straße Richtung Rendsburg. Und wenn Sie jetzt auch noch einen Stau oder einen Blitzer haben, dann gerne Bescheid geben über unsere NDR-Schleswig-Holstein-App. Dankeschön, schönen Donnerstag.
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4: Oh, das wird schwer, heute da so einen Favoriten rauszuziehen. Da kommen so gute Vorschläge von Ihnen an. Und zwar, wie können wir eigentlich unsere DFB-Elf nennen? Heute ja erster Auftritt gegen die Niederlande, DFB-Elf mit Trainer Jürgen Klopp. Kommt schon wieder der nächste Vorschlag an. Monika und Horst, die melden sich von ganz weit weg. Moin ihr beiden, wo steckt ihr denn?
6: Ja, hallo, wir grüßen aus Madagaskar, hören spannend zu, was sich ergibt. Wir schlagen vor, die Klopp-Gang könnte doch auch hinhauen, ne?
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1: Welle Nord hier, schönen Donnerstag wünsche ich Ihnen. Das wird heute Abend garantiert eine gute Einschaltquote geben beim Spiel der deutschen Fußballnationalmannschaft Nations League Auftakt gegen die Niederlande auch noch. Und dann auch noch das allererste Spiel unter der Leitung von Jürgen Klopp. Das Einzige, was fehlt, das ist ein richtig cooler Spitzname jetzt für die Truppe. Aber ich glaube, wir werden heute fündig. Da kommen so geniale Ideen an, wie wir diese Elf, die DFB-Elf unter Jürgen Klopp nennen können. Top, kann ich schon mal sagen. Wirklich großartig. Peter hat sich gemeldet. Peter, erzähl.
2: Hallo Jan. Also mein Vorschlag war die Klopper. Ich finde ihn eigentlich ganz angebracht.
1: Ja, die Klopper kann man machen. Ne? Und wenn sie ganz hoch gewinnen, 10-0, die Verklopper. Also, ja, passt, finde ich. Ist nicht so schlecht. Wie sieht's hier aus?
3: Ja, moin, Hartmut Petersen hier. Ich bin für den Klopp-Club. Oh. Hört sich für mich am besten an.
1: Der Klopp-Club, das ist richtig gut. Hartmut, Klopp-Club. Bisschen komisch für die Aussprache, aber Klopp-Club klingt auch bestimmt international irgendwie witzig. The Klopp-Club. Das ist richtig gut. Michael aus Löwen hat sich auch gemeldet. Moin, Michael. Erzähl.
4: Moin, moin, Jan Bastik, fantastik. Zu Kloppi, ich würde vorschlagen, Flotti Kloppi. Und zwar, das hat ja den Reim auf der einen Seite und auf der anderen Seite auch noch die Dreideutigkeit. Flotti, Flott, Truppe und nun macht mal. Also Flotti Kloppi schlage ich mal vor.

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0: 13.30 ist es, NDR1 Welle Nord. Wetter für uns in Schleswig-Holstein. Ja, heute bleibt es bei dicken Wolken, gelegentlich etwas Regen. An der Nordsee auch ordentlich Wind und Wellen. Und das alles nicht wärmer heute als 17 Grad. Der Wettertrend zeigt, es wird langsam wieder ein bisschen wärmer. Morgen so ein regenfreier Mix aus Wolken und Sonne. Am Wochenende Sonnabend eher nass, am Sonntag eher trockener. Aber Achtung, immerhin 20 Grad.
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0: 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Vorsicht auf der A7 Hamburg Richtung Flensburg zwischen Quickborn und Henstedt-Ulzburg. Da liegt ein Metallrohr. Dann A1 Fehmarn Richtung Lübeck ist zwischen Bad Schwartau und Lübeck Zentrum wegen Bergungsarbeiten gesperrt. 4 Kilometer Stau ab Rathekau, 3 Kilometer Stau ab Lübeck-Siems, dann auf der A226. A7 Flensburg Richtung Hamburg zwischen dem Dreieck Hamburg Nordwest und dem Elbtunnel, 6 Kilometer stockender Verkehr für Lkw. Dann A7 Hannover Richtung Hamburg zwischen Heimfeld und dem Elbtunnel, 5 Kilometer stockend. A210 Kiel Richtung Rendsburg im Kreuz Rendsburg, da ist die Überleitung zur A7 Richtung Flensburg jetzt wegen Bauarbeiten bis ca. 18 Uhr gesperrt. Dann Kiel aufgrund eines Pflegeprotests muss im Bereich der Innenstadt bis 15 Uhr mit Verkehrsbehinderung gerechnet werden. Und an der Elbfähre Glückstadt Wischhafen beträgt die Wartezeit ab Glückstadt 2,5 Stunden jetzt schon und ab Wischhafen 1,5 Stunden. Die aktuellen Blitzer. B199 Blitzer in Unaften, dann Schleswig, Brockdorf-Ranzau-Straße und Fockbek wird Rendsburger Straße Richtung Rendsburg geblitzt. Und wenn Sie jetzt auch noch einen Stau oder einen Blitzer haben, dann gerne Bescheid geben über unsere NDR Schleswig-Holstein-App. Dankeschön, schönen Donnerstag.
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0: Und hier trudeln immer munter weitere Spitznamen ein für unsere deutsche Fußballnationalmannschaft unter der Leitung von Jürgen Klopp. Heute ihr erster Auftritt gegen die Niederlande. Michael hat sich gemeldet. Moin Michael.
2: Also ich würde sagen, Kloppis Elberkracher wäre ein toller Tipp.
0: Ja, Kloppis Elberkracher. Nicht so schlecht. Was meint Karin aus Linden?
3: Moin Jan, wie wäre es, der Name Kloppianer für unsere Nationalmannschaft?
0: Kloppianer. Ja, erinnere mich so ein bisschen an Spartianer. Ist ja auch nicht so schlecht. Finde ich ganz gut. Was meint Kai denn?
4: Hallo Jan, was hältst du von die Elf Klopse für die Nationalelf? Schönen Tag noch.
0: Sehr gut, die Elf Klopse. Und stell dir vor, die gewinnen heute gegen Niederlande. Elf Klopse auf Kapernfahrt. Das wäre dann so die Schlagzeile.
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2: Wir schenken Ihrem Verein oder Ihrer Feuerwehr 1000 Euro. Heute Morgen gingen die an den Segeberger Segelclub. Den haben Horst und Manny heute Morgen um 10 vor 7 hier ausgelost. Seit neuestem gibt es dort auch ein Inklusionsprojekt. Dafür wurde so ein spezielles Boot für Menschen mit Handicap angeschafft. Und da freuen wir uns natürlich auch. 6 Menschen haben heute innerhalb der 20 Minuten mit dem richtigen Codewort angerufen und so klang's.
3: Thomas Friedrich und das Codewort ist All-Inclusive für den SSC.
4: Dirk Jürgens, Codewort All-Inclusive.
5: All-Inclusive.
6: All-Inclusive.
7: Segeberger Segelclub SSC, Codewort All-Inclusive.
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0: Die Olympia-Bewerbung von München und Kiel, die hat jetzt offiziell nur noch einen Konkurrenten. Da schauen wir drauf in den Nachrichten. Und viele Notaufnahmen in Schleswig-Holstein geraten offenbar immer mehr an ihre Grenzen. Thema jetzt um 14 Uhr bei Marc Kramhöft.
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2: In Schleswig-Holsteins Notaufnahmen gibt es massive Probleme. Das zeigt eine Blitzumfrage, die die Deutsche Gesellschaft für Notfallmedizin jetzt veröffentlicht hat. 12 Kliniken im Land nahmen an der Studie teil. Alle melden Engpässe in der Notfallversorgung und auf den Normalstationen. Christian Oechsle berichtet.
3: Vom sogenannten Exit-Block ist in der Notaufnahme die Rede, wenn es einen Patientenstau gibt. 2/3 der in Schleswig-Holstein befragten Krankenhäuser bestätigen, dass dies bei ihnen in den 24 Stunden vor der Befragung der Fall war. Am häufigsten kommt es laut Studie zum Exit-Block, weil Patienten wegen fehlender Betten nicht auf Normalstationen verlegt werden können. Und die Umfrage zeigt, im vergangenen Jahr gab es in den Kliniken fast 4.200 Planbetten. Bis Juni dieses Jahres sind es fast 400 Betten weniger geworden. Doch auch in den zentralen Notaufnahmen selbst wird die Versorgung ausgebremst. Alle Kliniken berichten dort von Personalengpässen, fast immer aufgrund von unbesetzten Stellen. Doch auch akute Krankheitsausfälle spielen

0: spielen demnach eine große Rolle.
1: Die führenden Wirtschaftsinstitute haben ihre Konjunkturprognose verdoppelt, darunter das Kieler Institut für Weltwirtschaft. Im laufenden Jahr erwarten sie einen Anstieg des Bruttoinlandsprodukts um 1,3%. In ihrem Frühjahrsgutachten waren sie noch von einem Plus von 0,6% ausgegangen. Hohe Energiepreise und Strukturprobleme würden den Aufschwung aber gefährden, hieß es vom Leibniz-Institut für Wirtschaftsforschung. Eine weitere Prognose des Deutschen Instituts für Wirtschaftsforschung ist, dass Deutschland auf rasant steigende Kosten durch Extremwetterereignisse zusteuert. Bis 2050 könnten Hitze, Sturzfluten und Stürme das Land bis zu 900 Milliarden Euro kosten. Diese Schätzung präsentierte das DIW heute beim Extremwetterkongress in Hamburg. Jenny Witt dazu.
2: Wenn die Sommerhitze Bahngleise und Autobahnen beschädigt, Ortschaften unter Hochwasser stehen oder die Dürre die Ernten dezimiert, kommen schnell Kosten in Milliardenhöhe zusammen. Bis Mitte des Jahrhunderts werden es mindestens 280 Milliarden Euro sein, schätzt das Institut, falls der Klimaschutz schnell vorankommt. Falls nicht, könnten Schäden in Höhe von 900 Milliarden Euro entstehen. Das DIW fordert entschlossenes Handeln der Bundesregierung beim Klimaschutz und dem Ausbau erneuerbarer Energien. Beim Kongress spielt die Vorsorge für extremes Wetter auch eine große Rolle. Krankenhäuser berichten, wie sie sich gegen Hitze oder Sturzregen absichern. Bauingenieure stellen neue Gebäudetypen vor, die auch bei 40 Grad kühl und im Winter warm bleiben, auch ohne Heizung.
1: Der Paritätische Wohlfahrtsverband und der Kinderschutzbund bereiten sich auf einen möglichen Wahlerfolg der AfD in Schleswig-Holstein vor. In einem sogenannten Demokratiekompass geben sie ihren Mitgliedern konkrete Handlungsempfehlungen. Michael Seidner vom Paritätischen befürchtet, dass die Arbeit sozialer Einrichtungen zunehmend unter Druck gerät.
3: Das ist nachlesbar. Das geht von den ganz kleinen Kindern in den frühen Hilfen, die gekürzt werden sollen. Das geht von nicht mehr einem inklusiven Gedanken hin dazu, dass wir Kinder mit und ohne Teilhabebedarfe voneinander trennen. Das geht dazu, dass wir Menschen mit einem erkennbaren Migrationshintergrund nicht mehr in Pflegeeinrichtungen betreuen können dürfen sollen. Und das lässt sich über die Spanne eines menschlichen Lebens leider sehr genau ablesen, wo die AfD das Leben nicht einfacher, sondern egoistischer, teurer und einsamer machen wird.
1: Die Landtagswahl in Schleswig-Holstein ist für den 18. April kommenden Jahres geplant. Der Berliner Senat zieht seine Bewerbung für Olympische und Paralympische Spiele zurück. Das hat der regierende Bürgermeister Wegner am Vormittag offiziell bestätigt. Nach der Abgeordnetenhauswahl gäbe es für die Bewerbung keine realistische Chance mehr, sagte der CDU-Politiker. Die Linke als Wahlsiegerin hatte angekündigt, das Projekt nicht mehr zu unterstützen. Damit fällt die Entscheidung am Sonnabend zwischen der Rhein-Ruhr-Region mit Rostock-Warnemünde als Segelstandort und München, das mit Kiel ins Rennen geht.
4: 14:04 NDR1, Welle Nord, das Wetter für uns in Schleswig-Holstein. Rest Sommer ist heute überhaupt nicht angesagt. Das ist echter Herbst mit Übergangsjacke, regenfeste Schuhe, Regenschirm, dicke Wolkenmilch, gelegentlich etwas Regen. An der Nordsee auch ordentlich windig und auch nicht wärmer als 17 Grad. Der Wettertrend morgen, regenfreier Mix aus Wolken und Sonne. Am Wochenende so zweigeteilt. Sonnabend eher nass, am Sonntag eher trockener. Temperaturen dann aber wieder bis 20 Grad.
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4: 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Vorsicht auf der A7 Flensburg Richtung Hamburg im Dreieck Nordwest. Eine ungesicherte Unfallstelle. A1 Fehmarn Richtung Lübeck ist immer noch zwischen Bad Schwartau und Lübeck Zentrum wegen Bergungsarbeiten gesperrt. Dadurch 4 Kilometer Stau ab Ratekau, 3 Kilometer Stau ab Lübeck Siems, dann auf der A226. A7 Flensburg Richtung Hamburg zwischen dem Dreieck Hamburg Nordwest und dem Elbtunnel 6 Kilometer stockend für Lkw. A7 Hannover Richtung Hamburg zwischen Heimfeld und dem Elbtunnel 5 Kilometer stockend. A24 Hamburg Richtung Berlin zwischen Rheinbeck und Schwarzenbeck-Grande 3 Kilometer stockend. A210 Kiel Richtung Rendsburg ist im Kreuz Rendsburg Überleitung zur A7 Flensburg wegen Bauarbeiten bis ca. 18 Uhr gesperrt. Dann in Kiel Pflegeprotest gerade. Da muss im Bereich der Innenstadt noch bis 15 Uhr ungefähr mit Verkehrsbehinderung gerechnet werden. Und an der Elbfähre Glückstadt Wischhafen beträgt die Wartezeit ab Glückstadt 2,5 Stunden, ab Wischhafen dann 1,5 Stunden. Aktuelle Blitzer. B199 in Unhaften wird geblitzt, dann zwischen Emshorn und Horst, Höhe Wasserwerk und Plön, Richtung Lütchenburg, Höhe Engellau. Und wenn Sie jetzt auch noch einen Stau oder einen Blitz haben, dann gerne Bescheid geben über unsere NDR Schleswig-Holstein-App. Dankeschön, schönen Donnerstag.
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4: Heute erstes Spiel der deutschen Fußballnationalmannschaft unter der Leitung von Jürgen Klopp geht gegen die Niederlande, Nations League. Das Einzige, was der Mannschaft jetzt noch fehlt, ist so ein richtig schöner Spitzname. Und da kommen allerhand Vorschläge von Ihnen an. Carsten hat sich gemeldet.
0: Moin Jan, ich würde der neuen deutschen Fußballnationalmannschaft in Anlehnung an Herzklopfen den Namen geben, die Jürgen Herzklopp 11. Für heute Abend heißt es Daumen drücken, es muss ein Rock durch Fußball-Deutschland gehen, der heute Abend beginnen könnte. Toi, toi, toi.
4: Ja, bin ich bei dir, Carsten. Aber wenn das anders ausgehen sollte, dann kommt Frank aus der Münze ins Spiel.
6: Moin Jan. Spätestens nach dem Spiel heißen sie Kloppos Trümmertruppe.
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NDR 1, Welle Nord hier. Schönen Donnerstagnachmittag. Paul McCartney. Das ist ja einer der wenigen Musiker, die eine, ich glaube, endlos erfolgreiche Karriere geschafft haben. Privat allerdings hatte Paul McCartney überhaupt nicht so viel Glück, als seine Frau Linda am 17. April 1998 am Brustkrebs starb. Da brach für ihn eine Welt zusammen. Und lange Zeit hat er ja vergeblich nach einem neuen Glück gesucht. Heute würde Linda McCartney 85 werden. Bin mir sehr sicher, dass auch heute Paul McCartney an sie denkt, vielleicht auch zusammen mit diesem Song, die die beiden damals zusammengeschrieben haben. Paul McCartney, Linda McCartney, Uncle Albert. Hier ist er.

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0: 10:31 ist es. Hier ist NDR1 Welle Nord. Jetzt mal mit dem Wetter für Ihre Region. Und unser Wetterexperte ist Kent Heinemann.
1: In Flensburg, Nordfriesland und Schleswig-Flensburg schwächt sich der Nordwestwind weiter ab. Und ein paar Auflockerungen lassen ein paar Sonnenstrahlen zu. Vor allem auf den nordfriesischen Inseln bei abendlichen Temperaturen um 15 Grad. In der Nacht zeigt sich mal mehr, mal weniger die Bewölkung. Und es bleibt trocken bei Tiefstwerten zwischen 12 und 7 Grad. Am Freitag rückt hoch Arno näher und jede Stunde wird es immer sonniger. Dazu flaut der Wind ab und es wird wieder etwas wärmer mit 17 bis 18 Grad.
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0: 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Einmal Vorsicht, A23, Heide Richtung Hamburg, Höhe Albersdorf, liegen mehrere Zementsäcke. A1, Fehmarn Richtung Lübeck, zwischen Bad Schwartau und Lübeck Zentrum, wegen Bergungsarbeiten gesperrt. 4 Kilometer Stau ab Ratekau, 3 Kilometer Stau dann ab Lübeck-Siems auf der A226 und drumherum auch alles dicht, haben wir auch gerade von Ihnen erfahren. Jörg hatte sich da gemeldet im Messenger, hat auch gesagt, also da geht es auch nur mit 10 km/h voran. A1 Lübeck Richtung Fehmarn ist zwischen Sereth und Ratekau nach einem Unfall gesperrt. Dann A7 Flensburg Richtung Hamburg zwischen dem Dreieck Hamburg Nordwest und dem Elbtunnel 6 Kilometer stockender Verkehr für Lkw. A7 Hannover Richtung Hamburg zwischen Heimfeld und dem Elbtunnel, 5 Kilometer stockend. Dann A24 Hamburg Richtung Berlin zwischen Rheinbeck und Schwarzenbeck-Grande, 3 Kilometer stockender Verkehr. A210 Kiel Richtung Rendsburg. Im Kreuz Rendsburg ist die Überleitung zur A7 Richtung Flensburg wegen Bauarbeiten bis 18 Uhr gesperrt. Dann muss in Kiel noch aufgrund eines Pflegeprotests in der Innenstadt bis 15 Uhr mit Verkehrsbehinderungen gerechnet werden. An der Elbfähre gibt es eine Wartezeit wieder, Glückstadt Wischhafen. Und zwar ab Glückstadt 2,5 Stunden Wartezeit, ab Wischhafen 1,5 Stunden. Und A1 Bremen Richtung Lübeck zwischen Harburg und dem Dreieck Norderelbe 3 Kilometer stockender Verkehr. Aktuelle Blitzer. B199 in Unaften wird geblitzt. Auch zwischen Elmshorn und Horst, Höhe Wasserwerk, und Plön Richtung Lütchenburg, Höhe Engelau. Und wenn Sie jetzt auch noch einen Stau oder einen Blitzer haben, dann gerne Bescheid geben über unsere NDR Schleswig-Holstein-App. Dankeschön. Schönen Donnerstag.
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0: Schnell noch ein Spitznamen. Nächster Vorschlag. Und zwar Spitznamen für die DFB-Elf. Jetzt zum ersten Mal heute hier am Start gegen die Niederlande mit Trainer Jürgen Klopp.
3: Ja, hallo. Hier ist Ulrich Rebstorf aus Hamburg. Mein Vorschlag zum Namen der DFB-Mannschaft wäre die Klopphengste.
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0: sehr cooler Groove, lieber Rod Stewart, den du da im Jahr 78 hingelegt hast. Do You Think I'm Sexy gehört bei ihrem Lieblingssender Nummer 1, NDR1 für den Nord. Und ab 15 Uhr übernimmt der Jack Reacher der Moderation. Es ist Julian Kräftig.
1: Hallo Jan, Bastig.
0: Wir haben so coole Vorschläge heute. Ja, erstes Spiel der deutschen Fußballnationalmannschaft unter der Leitung vom neuen Trainer Jürgen Klopp. Das Einzige, was noch fehlt, ist ein vernünftiger Spitzname natürlich für unsere DFB-Elf. Ich sag dir eins, die Qual der Wahl. Da sind so viele coole Dinger gekommen. Möchtest du mal hören?
1: Ja, Mama.
2: Ich bin für den Namen Die Klopper.
3: Ein Spitzname für die Nationalmannschaft. Klopp 11, das wäre doch was Feines.
4: Und es gibt ja wohl nur einen einzigen Namen. Die Bekloppten natürlich.
5: Wir schlagen vor die Kloppengang.
6: Ich bin für den Klopp Club.
7: Zu Kloppi, ich würde vorschlagen, Flotti Kloppi.
8: Hallo Jan, was hältst du von die Elf Klopse?
0: Yeah, das ist nur ein kleiner Aussage gewesen. Hast du da was, einen Favoriten?
1: Ich fand die alle ganz gut. Aber ja. Wie wär's mit Jürgen Würgen oder vielleicht die Millionäre?
0: Ist auch so. Hauptsache es reimt sich. Ne? Macht überhaupt keinen Sinn. Hauptsache es reimt sich.
1: Du, aber weißt du, was lustig ist? Ich spreche nachher noch mit unserem Reporter, der direkt in Amsterdam da die Zeit verbringt und heute Abend das Spiel auch sehen wird. Der ist jetzt schon da. Den frage ich nachher mal, was er denkt, was er glaubt, was Jürgen vielleicht gut fänd.
0: Schlag ihm mal die Namen der NDR1, Namensvorschläge der NDR1 für den Nordhörer vor. Das finde ich sehr gut.
1: Genau, also heiße Infos, 4:15 von unserem Reporter vor Ort zum Spiel heute Abend.
0: Perfekt, Julian übernimmt. Ich morgen ab 10 wieder.
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0: Viele Notaufnahmen bei uns in Schleswig-Holstein sind offenbar am Limit. Schauen wir drauf in den Nachrichten. Und Umweltschützer fordern Bereiche ohne Fischerei bei uns im Wattenmeer. Auch das jetzt um 15.01 Uhr der Themen bei Marc Kramhöft.
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2: Kommen im schleswig-holsteinischen Wattenmeer bald Schutzzonen, in denen Krabben nicht mehr gefischt werden dürfen. Das fordert die Umweltorganisation WWF und legt jetzt einen Plan vor, wie das konkret aussehen könnte. Vor einem Jahr war ein Zukunftsdialog zur Krabbenfischerei gescheitert. Die Forderungen sollen die Diskussion wieder voranbringen. Joscha Krone dazu.
3: Der WWF schlägt vor, dass auf 58% der bisher befischten Fläche nicht mehr gefischt werden darf. Und die verteilen sich wie ein kleiner Flickenteppich zwischen den nordfriesischen Inseln. Betroffen wäre unter anderem ein Tidebecken bei Sylt oder auch die Norder- und Süderaue zwischen den Inseln und dem Festland. Das sind laut WWF Zonen, in denen ohnehin nicht viel gefischt wird. Pauschale Verbote und feste Sperrgebiete machen keinen Sinn, kritisiert der Landesfischereiverband den Plan. Als Konsequenz würden sich die Krabben in die Sperrzone zurückziehen und Kutter nicht mehr an sie herankommen. Man sollte auch das Kutterabwrackprogramm abwarten. Dadurch, dass viele Fischkutter wegfallen, werden die Fangkapazitäten fast automatisch begrenzt. Das Landwirtschaftsministerium sagt, dass es bis zu den Landtagswahlen im kommenden Jahr wohl erstmal keine Einigung geben wird.
2: Die Notaufnahmen im Land sind oft überlaufen. Nach einer Blitzumfrage der Deutschen Gesellschaft für Notfallmedizin gibt es massive Probleme. 12 Kliniken im Land haben sich beteiligt. Alle berichten von Engpässen in der Notfallversorgung und auch auf den Normalstationen. Peter Vorbeck dazu.
4: Zwei Drittel der befragten Krankenhäuser haben angegeben, dass es bei ihnen in den 24

0: Stunden vor der Befragung einen Patientenstau in der Notaufnahme gegeben hat. Der häufigste Grund dafür: Patienten können nicht von der Notaufnahme auf Normalstationen verlegt werden, weil dort keine Betten mehr frei sind. Die Umfrage hat ergeben, dass es im vergangenen Jahr fast 4.200 Planbetten in den Kliniken gab. Bis Juni dieses Jahres sind es fast 400 weniger geworden. In den zentralen Notaufnahmen selbst gibt es Personalengpässe, fast immer, weil Stellen nicht besetzt werden konnten, aber auch wegen akuter Krankheitsfälle.
1: Der Bundestag hat erneut darüber debattiert, ob die Organspende in Deutschland anders geregelt werden soll. Ziel ist, dass mehr Organe zur Verfügung stehen. Bisher gilt, nur wer einer Entnahme zugestimmt hat, ist Spender. Künftig soll dies einem Gesetzentwurf zufolge aber für jeden gelten, der zu Lebzeiten nicht ausdrücklich widersprochen hat. Die SPD-Politikerin Dittmar aus der Gruppe der Befürworter dieser Regelung wies auf tausende Menschen auf Wartelisten hin. Die Wirtschaft befindet sich wieder im Aufschwung und in Schleswig-Holstein wächst sie laut Statistikamt Nord sogar besonders stark. Im ersten Halbjahr 2026 ist das Bruttoinlandsprodukt demnach um 1,7% gegenüber dem Vorjahreszeitraum gestiegen. Das Kiel-Institut für Weltwirtschaft ist verhalten optimistisch. Silvia Aust berichtet.
2: Führende deutsche Wirtschaftsforschungsinstitute haben ihre Wachstumsprognose stark angehoben. Sie erwarten im laufenden Jahr eine Zunahme des Bruttoinlandsprodukts um 1,3%. Der Kieler Wirtschaftswissenschaftler Professor Beusen-Hochrewe sagt, auch in Schleswig-Holstein profitiere die Wirtschaft gerade von einem sehr ausgabenfreudigen Start, vor allem durch Mehrausgaben im Bereich der Verteidigung. Aber, so Beusen-Hochrewe, dieser Aufschwung sei vor allem durch Staatsverschuldung getrieben und nicht sehr lange nachhaltig. Langfristig hätten wir zu wenig Produktivität, einen Fachkräftemangel und die Verteidigungsausgaben würden an anderer Stelle fehlen. Er würde mehr nachhaltige Investitionen empfehlen, wie zum Beispiel in die Bildung.
1: In Altenholz im Kreis Rendsburg-Eckernförde haben falsche Polizisten eine ältere Frau um ihr Erspartes gebracht. Laut Polizei forderten sie die 85-Jährige am Dienstag am Telefon dazu auf, eine Kaution zu zahlen, weil ihre Tochter angeblich bei einem Verkehrsunfall jemanden lebensgefährlich verletzt hat. Die Frau übergab bei einem Treffen Bargeld, Schmuck und Gold in mittlerer sechsstelliger Höhe.
3: Oh je, dankeschön Marc. 15:04 ist es NDR1 Welle Nord. Das Wetter für uns in Schleswig-Holstein ist zwar nur so ein leichter Nieselregen, aber steter Tropfen hüllt nicht nur den Stein, sondern macht auch die Radfahrer nass. Vor allen Dingen ist das fiese. So südlich von Kiel befinden sich gerade so Regenwolken und die bewegen sich gar nicht von der Stelle. Die bleiben einfach stehen. Wenn man so die Zeit vorscrollt, dann ist es einfach eine einzige Wolke auf einer Stelle. Die nächsten anderthalb Stunden betrifft so im Moment Preetz, Plön, Eutin, auch Timmendorfer Strand. Da werden sie gerade ordentlich zugenieselt. Im Laufe des Nachmittags wird es auf jeden Fall trockener. Das ist die gute Nachricht. Auch weniger stürmisch. Bei maximal 16 Grad in Hartstedt, 17 Grad in Dahme an der Ostsee. Morgen dann ein Mix aus Sonne und Wolken. Sogar bis zu 9 Stunden Sonne St. Peter-Ording und 5 Richtung Großenbrode. Bei bis 18 Grad der Wettertrend. Das Wochenende wird dann auch recht schön. Sonnabend ein paar Regenwolken mit dabei. Sonntag aber schön bei 18 bis 21 Grad.
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3: 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Die A1 Fehmarn Richtung Lübeck ist zwischen Bad Schwartau und Lübeck Zentrum wegen Bergungsarbeiten gesperrt. Da staut es sich 4 Kilometer ab Rathekau. A1 Bremen Richtung Lübeck zwischen Harburg und Dreieck Norderelbe 3 Kilometer stockend. Die A7 Richtung Süden zwischen Dreieck Nordwest und Elbtunnel 6 Kilometer stockender Verkehr für Lastwagen. A7 Hannover Richtung Hamburg zwischen Heimfeld und dem Elbtunnel 5 Kilometer. A24 Hamburg Richtung Berlin zwischen Rheinweg und Schwarzenbeek-Grande 3 Kilometer stockender Verkehr. A210 Kiel Richtung Flensburg ist das. Im Kreuz Rendsburg ist die Überleitung zur A7 Richtung Flensburg wegen Bauarbeiten noch bis 18 Uhr circa gesperrt, also noch gute 3 Stunden. Und an der Elbfähre Glückstadt Bischafen beträgt die Wartezeit ab Glückstadt bis zu 2,5 Stunden, ab Bischafen bis zu 1,5 Stunden. Aktuelle Blitzer, Kaltenkirchen in der Grashofstraße, da steht der Blitzeranhänger. Geblitzt wird zwischen Elmshorn und Horst, Höhe des Wasserwerks. Und einen haben sie uns noch gemeldet, im Plön Richtung Lütjenburg, Höhe Engelau. Gerne noch ergänzen, kostenfrei über die 0800 22 12 800. Gute Fahrt wünschen wir.
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3: Ja, und liebe Grüße an alle, die es auch gerne gemütlich angehen. Michael schreibt im Netz, Bett frisch bezogen. Reicht dann auch erstmal fürs nächste halbe Jahr.
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0: Achtung, Autofahrer auf der A1 Lübeck Richtung Hamburg. Zwischen Moorfleet und Dreieck Norderelbe befindet sich eine ungesicherte Unfallstelle. Hier ist NDR1 Welle Nord und mit viel Spannung erwartet das Debüt heute Abend von Jürgen Klopp als Bundestrainer mit einer, ja, halbwegs neuen Nationalmannschaft. Heute Abend also das erste Spiel in der Nations League gegen die Niederlande. Gerade mal, das ist ja auch nicht die schwächste Mannschaft. Unsere Reporterin Emilia Hahn hat sich aber mal in unserer Landeshauptstadt Kiel umgehört, was es so mit ihren Erwartungen macht.
1: Ich persönlich bin großer Fan von Klopp, deswegen glaube ich, dass er da schon eine gewisse Aufbruchsstimmung kreieren konnte.
2: Du guckst auf jeden Fall positiv in die Zukunft, sagst, sie gewinnen das und das wird jetzt ein ganz neuer Antrieb.
1: Ob es auf Dauer hält, weiß ich nicht, aber ich glaube, so am Anfang so einen Push gibt es auf jeden Fall.
2: Wie ist das bei dir? Was erwartest du?
3: Ja, eine neue Geschlossenheit in der Mannschaft, ein bisschen eine neue Motivation, da anzugreifen und die letzten Erinnerungen des Sommers wettzumachen.
2: Was glaubst du, wie wird das Spiel verlaufen? Was hast du auch so für Erwartungen an die Mannschaft, an den Trainer?
4: Sehr gute sogar. Voller Euphorie, wenn der Klopp kommt. Ne? Ist ja überall so gewesen, ob in Dortmund oder Liverpool. Und deshalb denke ich auch an einen Sieg.
2: Und hast du auch eine Prognose? Was glaubst du, wie wird es ausgehen?
4: Ich denke mal ein 4-1 wird es für Deutschland sein.
0: Oh ja, das wäre ordentlich. Also, der Klopp kommt, die Erwartungen sind hoch. Wir blicken gleich natürlich im Sport auch auf das Spiel heute Abend. Wir blicken außerdem auch auf den Handball und auf eine Trainerentlassung. Das alles gleich bei uns im Sport bei NDR1 Welle Nord in 10 Minuten.

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0: Achtung, Autofahrer auf der A1 Lübeck Richtung Hamburg zwischen Mofleth und Dreieck Norderelbe eine ungesicherte Unfallstelle. Dort bitte vorsichtig fahren und Radio laut drehen für alles Neue aus dem Sport. Bei mir im Studio ist Rudi Dautwitz. Moin Rudi.
1: Moin Julian.
0: Bevor wir über das Spiel der deutschen Fußballnationalmannschaft sprechen, heute Abend 20:45 in Amsterdam, erstmal noch ein Blick zurück auf den gestrigen Handballabend. Da wäre dem Zweitligisten VfL Lübeck-Schwartau ja fast die Pokalsensation gelungen.
1: Ja, allerdings gegen den aktuellen Bundesligaspitzenreiter, kein geringerer als Flensburg-Handewitt, lagen die Lübecker zur Pause mit 19:16 vorn. Ja, und konnten ihre Führung auch bis weit in die zweite Halbzeit hinein verteidigen. Am Ende verlor der VfL dann doch noch mit 35:38 und nicht nur bei Lübecks siebenfachen Torschützen. Paul Holzacker, war das nach dem Abpfiff so eine Mischung aus Stolz und Enttäuschung?
2: Natürlich ist es klar, dass wir jetzt gerade ein bisschen frustriert sind, weil wir letztendlich knapp verloren haben. Aber ich glaube, so mit ein bisschen Abstand, ein, zwei Tagen, merkt man eigentlich, was das für eine unfassbare Performance von uns war. Also wir können da unfassbar stolz auf uns sein als Zweitligist. Ich glaube, da sieht man einfach, was wir hier tagtäglich für eine gute Arbeit machen.
1: Tja, also raus mit ganz, ganz viel Applaus, heißt es beim VfL Lübeck-Schwartau. Ja, und Flensburg zieht mühevoll in das Achtelfinale ein. Wie auch der THW Kiel, allerdings der mühelos beim Zweitligisten TV Hüttenberg mit 41:23.
0: Achtelfinale hast du schon gesagt, die werden ja jetzt auch in naher Zukunft ausgelost.
1: So ist es, und zwar am Sonnabend stilgerecht, direkt nach dem Landesderby zwischen dem THW Kiel und der SG Flensburg-Handewitt, also so gegen 20 Uhr.
0: Cool, freuen wir uns drauf. Jetzt zum Fußball und damit zum ersten Spiel unter dem neuen Bundestrainer Jürgen Klopp. In Amsterdam wird er stattfinden gegen die Niederlande. Es gibt, glaube ich, leichtere Aufgaben zum Einstand, oder?
1: Ja, absolut. In der Tat wird dieses Nations League-Duell eine große Herausforderung für Jürgen Klopp und sein junges Team. Ja, die Niederlande sind ja bei der Weltmeisterschaft, wie Deutschland auch, bereits im 16-Finale ausgeschieden. Und auch der Gastgeber wechselte daraufhin den Trainer, der Spanier Xavier. Der ist jetzt für das Oranje-Team verantwortlich. Also das wird ein sehr interessantes Spiel. Und die Herangehensweise von Jürgen Klopp, die sieht so aus: seinen Jungs Mut machen, sie stark reden.
3: Ich habe sie da gesehen, wo sie mit großem Abstand am besten sind. Keine Ahnung, ob irgendeiner von den Jungs so weit sind, meine Einzelgespräche oder nicht, vorgedrungen, ob irgendeinem anderen Lebensbereich noch talentierter ist als dem. Vielleicht haben wir einen Pianist dabei, weil er nichts weiß. Und die Frage habe ich auch vergessen zu stellen. Aber es sind herausragende Talente, die wir da haben.
1: Ja, und diese Talente können wir uns dann anschauen, ab 20:45 Uhr zu sehen. Ist das Spiel bei RTL zu hören, natürlich in voller Länge auf sportschau.de.
0: Na cool, sind wir gespannt. Und wir kommen noch kurz zur dritten Liga und zum FC Ingolstadt. Der Tabellen-13. hat seine Trainerin entlassen.
1: Ja, Sabrina Wittmann ist, genauer gesagt, war die einzige Frau als Trainerin im Männerprofifußball. Seit 2,5 Jahren war sie ja für die Mannschaft vom FC Ingolstadt verantwortlich. Ja, nach zuletzt 2 Niederlagen und aktuell Tabellenplatz 13 ist man nun in Ingolstadt der Meinung, die Trainerin entlassen zu müssen. Sie hätte, so Sabrina Wittmann, sehr gerne weitergemacht.
0: Rudi Dautwitz mit dem Sport, lieben Dank. 15:33 ist es jetzt. 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
4: In Flensburg, Nordfriesland und Schleswig-Flensburg schwächt sich der Nordwestwind weiter ab und ein paar Auflockerungen lassen ein paar Sonnenstrahlen zu, vor allem auf den nordfriesischen Inseln bei abendlichen Temperaturen um 15 Grad. In der Nacht zeigt sich mal mehr, mal weniger die Bewölkung und es bleibt trocken bei Tiefstwerten zwischen 12 und 7 Grad. Am Freitag rückt hoch Arno näher und jede Stunde wird es immer sonniger. Dazu flaut der Wind ab und es wird wieder etwas wärmer mit 17 bis 18 Grad.
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0: 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Einiges los. Die A1 Fehmarn Richtung Lübeck ist zwischen Bad Schwartau und Lübeck Zentrum wegen Bergungsarbeit noch gesperrt. Da staut es sich auf 4 Kilometer Länge ab Ratekau. A1 Lübeck Richtung Hamburg zwischen Billstedt und Norderelbbrücke 3 Kilometer stockend. A1 Bremen Richtung Lübeck zwischen Harburg und Dreieck Norderelbe auch 3 Kilometer. 6 Kilometer stockt A7 Richtung Süden zwischen Dreieck Nordwest und dem Elbtunnel. A7 Richtung Norden zwischen Heimfeld und dem Elbtunnel 5 Kilometer. A24 Hamburg Richtung Berlin 3 Kilometer stockender Verkehr zwischen Rheinweg und Schwarzmigrande. A210 Kiel Richtung Rendsburg. Im Kreuz Rendsburg ist die Überleitung zur A7 Richtung Flensburg wegen Bauarbeiten bis 18 Uhr noch gesperrt. Und an der Elbfähre Glückstadt Bischafen beträgt die Wartezeit ab Glückstadt bis zu 2,5 Stunden. Aktuelle Blitzer: Kaltenkirchen in der Grashofstraße, Blitzeranhänger. Zwischen Elmshorn und Horst, Höhe des Wasserwerks wird geblitzt. Und in Bootkamp, Dosenbecker Straße. Gute Fahrt, wünsche ich.
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0: Elton John mit dabei, ein Mann, der wohl ein großer Drifters-Fan war. Hier. Die Mucke fand er auf jeden Fall sehr gut. Und er sagt, ich habe mal dann an einem Song gearbeitet, der sollte so unbedingt wie die Drifters klingen. Hat versucht, sich auch textmäßig dran zu halten. Rausgekommen ist diese Nummer hier. Club at the End of the Street. Und ich finde, das kommt ihm auf jeden Fall schon sehr nahe, dem Drifter Sound. Kam auch gut an. Bis heute einer seiner großen Hits. Geht's jetzt von Elton John bei uns zu hören.
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0: Unverkennbar Nena. Das sind die größten Hits für Schleswig-Holstein hier bei NDR 1 Welle Nord. Und das hier ist unverkennbar. Genau, ein Wolf. Wenn Sie an der deutsch-dänischen Grenze also jemanden heulen hören, dann könnte es tatsächlich ein Wolf sein. Denn das ist mal ordentlich. Mindestens 61 Wolfswelpen sind in diesem Jahr in Dänemark zur Welt gekommen. So viele wurden noch nie nachgewiesen. Das zeigt eine aktuelle Wolfsbilanz des Naturhistorischen Museums an der Universität Aarhus. Peter Sunde ist dort Professor und er ist auch Mitautor dieser Auswertung.
1: Preliminary data suggest that about 10% of the
2: Vorläufige Daten deuten darauf hin, dass rund 10% der in Dänemark geborenen Wölfe später in Schleswig-Holstein nachgewiesen werden. Wölfe lassen sich eher dort nieder, wo größere Waldgebiete vorhanden sind. Rund um Flensburg gibt es davon vergleichsweise wenig. Durchqueren können die Tiere die Region aber problemlos. Weiter südlich in Schleswig-Holstein gibt es Gebiete, die für Wölfe besser geeignet sind.
0: Okay, 61 Wolfswelpen machen Sie vielleicht bald auf dem Weg zu uns. Es gibt aber auch Wolfsnachwuchs im Süden Dänemarks. Bisher sind sie aber vor allen Dingen im Westen Jütlands unterwegs, sagt Peter Sunde. Mehr Infos natürlich auch bei uns in der NDR Schleswig-Holstein App. Und wir wünschen Ihnen einen schönen Donnerstag auf dem Weg Richtung Feierabend mit uns im Ohr.
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0: Das ist doch mal eine schöne Nachricht. Experten sehen die Wirtschaft bei uns in Deutschland auf einem ganz guten Weg. Schauen wir auch jetzt in den Nachrichten drauf. Und Umweltschützer wollen, dass es im Wattenmeer künftig Bereiche ohne Fischerei gibt. Auch das um 16 Uhr jetzt bei Marc Kramhöft.
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2: Nachdem es vor gut einem Jahr kein Ergebnis gegeben hat beim Zukunftsdialog zur Krabbenfischerei, macht der WWF jetzt neuen Druck. Die Umweltorganisation legt einen Plan für fischereifreie Zonen im schleswig-holsteinischen Wattenmeer vor. Auf 58% der bisher befischten Fläche sollen keine Krabben mehr gefischt werden dürfen. Joscha Krone, der WWF verkauft den Vorschlag als Kompromiss. Was halten denn die Krabbenfischer davon?
3: Naja, nicht viel. Der Landesfischereiverband sieht den Plan kritisch. Der WWF hat mehrere Bereiche, zum Beispiel rund um die nordfriesischen Inseln, festgelegt. Da, wo nicht viel gefischt wird, sagt die Umweltorganisation. Aber genau diese klar festgelegten Zonen sind den Krabbenfischern zu starr. Langfristig besteht dadurch die Gefahr, dass sich die Krabben in die Sperrgebiete zurückziehen und man dann mit dem Kutter nicht mehr daran kommt. Dynamische Verbotszonen würden da besser helfen. Man sollte auch das Kutterabwrackprogramm abwarten, sagt der Verband, nach dem Motto, die paar Kutter, die dann noch da sind, was sollen die schon kaputt machen? Der WWF sieht jetzt die Landesregierung in der Verantwortung. Weitere Gespräche gibt es bis zur Landtagswahl aber erstmal nicht. Das hat das Landwirtschaftsministerium mitgeteilt.
2: Die Notaufnahmen in Schleswig-Holstein stehen unter Druck. Das ergab eine Blitzumfrage der Deutschen Gesellschaft für Notfallmedizin. Sie hatte 12 Kliniken im Land befragt. Jonas Salto dazu.
4: Ein Problem, das immer wieder in den Notaufnahmen auftaucht, ist der sogenannte Exit-Block. Das bedeutet, Patienten können nach der Behandlung in der Notaufnahme nicht auf die Normalstation verlegt werden. Grund dafür ist häufig laut Krankenhausgesellschaft fehlendes Pflegepersonal. Genügend Betten stünden demnach zwar zur Verfügung, nur könnten nicht alle pflegerisch versorgt werden. Krankenhäuser müssen laut KGSH eine Strafe zahlen, wenn sie die Zahl der Patienten auf der Normalstation kurzfristig über die Grenze erhöhen. Den Notaufnahmen würde es nach Ansicht der Krankenhausgesellschaft helfen, wenn man auch kurzfristig mal weniger Personal einsetzen dürfte.
2: Die führenden Wirtschaftsinstitute haben ihre Konjunkturprognose verdoppelt, darunter das Kieler Institut für Weltwirtschaft. Im laufenden Jahr erwarten sie einen Anstieg des Bruttoinlandsprodukts um 1,3%. In ihrem Frühjahrsgutachten waren sie noch von einem Plus von 0,6% ausgegangen. Hohe Energiepreise und Strukturprobleme würden den Aufschwung aber gefährden, hieß es vom Leibniz-Institut für Wirtschaftsforschung. In Uetersen im Kreis Pinneberg ermittelt die Polizei wegen des Verdachts der Volksverhetzung. Hintergrund ist, dass in der Nacht auf Mittwoch das Auto eines Bürgermeisterkandidaten beschädigt wurde. Ole Terwey berichtet.

0: Nach NDR-Informationen hat ein Unbekannter die Autoscheibe vom CDU-Kandidaten Barış Karabatçak eingeschlagen und einen Zettel mit rassistischen Parolen hinterlassen, die sich auch gegen diesen Kandidaten richten. Deshalb ermittelt die Polizei jetzt wegen mutmaßlicher Volksverhetzung. CDU-Generalsekretär Lukas Kilian sicherte seinem Parteikollegen volle Unterstützung zu. Auf die Vielfalt in der CDU sei er stolz. Die Bürgermeisterwahl in Uetersen findet am kommenden Sonntag statt. Der amtierende Bürgermeister Dirk Woschey von der SPD zeigte sich solidarisch mit seinem CDU-Kontrahenten. Politischer Wettstreit müsse mit Argumenten geführt werden. Gewalt, Hass und rassistische Botschaften seien ein Angriff auf die demokratische Kultur.
1: In Hamburg findet in den kommenden 3 Tagen eine große zivil-militärische Übung statt. Bei Red Storm Charlie trainiert die Bundeswehr mit Hamburger Behörden, Hilfsorganisationen und Unternehmen für den Ernstfall. Bis Samstag sind in Teilen der Stadt unter anderem Hubschrauberflüge und militärische Fahrzeugkolonnen zu sehen. Geübt werden auch Szenarien wie ein Chemieunfall und die Versorgung vieler Verletzter.
2: Ui, danke schön, Marc. Mehr Nachrichten aus unseren 5 Studios im Land hören Sie gleich um 12:30. Jetzt ist es 16.04 Uhr. NDR 1 Welle Nord, das Wetter für uns in Schleswig-Holstein. Was war das? Ein fieser Niesel heute Vormittag. Den haben Sie aber auch heute Nachmittag noch. Im Moment über Hohwacht, Oldenburg in Holstein bis oben Heiligenhafen, Fehmarn. Auch die Lübecker Bucht hat gerade ein bisschen was davon. Und auch im Raum Lübeck gibt es noch Nieselwolken. Ansonsten sind es nur harmlose Wolken, aber komplett zugezogen gerade unser Bundesland. Im Laufe des Nachmittags wird es aber insgesamt dann trockener und auch weniger stürmisch. Das ist die gute Nachricht. Bei 16 Grad maximal in Hatt steht, 17 Grad in Dahme. Das sind die Topwerte. Morgen bekommen wir 5 Stunden Sonne Richtung Großenbrode, 9 sogar Richtung St. Peter-Ording. Sieht also ganz gut aus. Wird insgesamt so ein Sonne-Wolken-Mix bei bis 18 Grad. Der Wettertrend. Das Wochenende insgesamt recht schön. Sonnabend auch ein paar Regenwolken dabei. Sonntag aber dann sonnig bei 18 bis 21 Grad sogar.
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2: 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Viel los, A1 Fehmarn Richtung Lübeck. Die Autobahn ist zwischen Bad Schwartau und Lübeck Zentrum wegen Bergungsarbeiten weiter gesperrt. Dadurch 4 Kilometer Stau ab Ratekau. A1 Lübeck Richtung Hamburg zwischen Billstedt und Norderelbbrücke 3 Kilometer stockend. 5 Kilometer sind es auf der A1 Bremen Richtung Lübeck zwischen Harburg und Norderelbbrücke. A7 Richtung Süden zwischen Nordwest im Dreieck und dem Elbtunnel 6 Kilometer. A7 Richtung Norden zwischen Heimfeld und dem Elbtunnel 6 Kilometer ebenfalls. Da brauchen Sie gut eine halbe Stunde länger. Ebenfalls 30 Minuten mehr ein Plan auf der A24 Hamburg Richtung Berlin zwischen Rheinweg und Schwarzmigrande 3 Kilometer Stau. A210 Kiel Richtung Rendsburg. Im Kreuz Rendsburg ist die Überleitung zur A7 Richtung Flensburg wegen Bauarbeiten gesperrt. Das Ganze noch 2 Stunden bis 18 Uhr. Und an der Elbfähre Glückstadt-Wischhafen beträgt die Wartezeit ab Glückstadt bis zu 2,5 Stunden. Aktuelle Blitzer. Dankeschön fürs Melden. Gerne auch an der Hotline 0800 22 12 800. Die ist natürlich kostenfrei. Julian Kraft sich hier. Moin Moin.
4: Ja, hallo. Hier spricht Peter Müller. Ich habe einen Blitzercontainer gesehen.
2: Sehr gerne. Wo denn?
4: Hinter der Autobahnausfahrt Suchstorf, kurz vor der Brücke, Richtung Eckernförde.
2: Dankeschön fürs Melden. Kaltenkirchen in der Grashofstraße, ein Blitzeranhänger auch. Und Fockbek, Rendsburger Straße Richtung Rendsburg. Bei Tempo 30 hat uns Jörg gemeldet. Lieben Dank und gute Fahrt.
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2: Heute Abend also das Debüt von Jürgen Klopp als Bundestrainer. Auch was ganz Besonderes für ihn.
5: Jetzt war ich als Spieler ja so weit weg davon und hatte natürlich dann dementsprechend keine Ahnung, wie sich das anfühlt, wenn man dazugehört. Das trage ich jeden Tag, Trainingsklamotten oder sonstige Klamotten, wo der Adler drauf ist, der Bundesadler drauf ist. Mhm. Also stehe ich schon ab und zu vor dem Spiegel und denke, ey, wie ist denn das alles passiert?
2: Ja, und wie ist eigentlich die Stimmung im Team? Wir sprechen gleich mit unserem Reporter in Amsterdam.
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0: schönen Nachmittag am Donnerstag hier bei uns.
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0: Heute Abend der erste Auftritt unserer neuen Nationalmannschaft unter dem neuen Bundestrainer Jürgen Klopp. Nations League ist angesagt gegen die Niederlande in Amsterdam das Ganze. Kloppo bringt ja neuen Wind mit, das haben wir alle schon mitbekommen. Und er hat ja gestern auch noch gesagt, er habe bereits ein kleines Grillfeuer innerhalb der Nationalmannschaft entfacht. Auch darüber wollen wir sprechen mit unserem Reporter Michael Augustin in Amsterdam. Moin Michael.
2: Moin Julian.
0: Wie erlebst du denn bisher die Flamme? Ist sie klein oder groß bei den Spielern?
2: Ja, also bei den Spielern sind vor allen Dingen die Augen leuchtend, wenn da der über 1,90 große Jürgen Klopp, den die meisten auch nur aus dem Fernsehen kennen, reinkommt, dann sind einige schon so ein bisschen ehrfürchtig und haben sich auch gefragt, müssen wir den jetzt eigentlich siezen oder dürfen wir du sagen oder wie machen wir das? Aber Jürgen Klopp ist ja ein Menschenfänger und er sorgt auch schnell dafür, dass sich die Nationalspieler in seiner Gegenwart wohlfühlen. Seine Hauptaufgabe liegt darin, gerade eine gute Stimmung zu verbreiten und das tut er ja auch bei den Pressekonferenzen, so wie gestern hier in Amsterdam bei der Abschlusspresse. Konferenz zum Beispiel.
0: Genau, du sagst, Klopp ist Menschenfänger, er fängt auch die Fans ein und zwar so sehr, ich habe heute schon mit Freunden gesprochen, die schaffen es heute Abend nicht zu gucken und nehmen sich das Spiel auf, um es dann Tage später sich anzugucken. Das hat man lange nicht gehört, sowas. Ich habe das Gefühl, alle erwarten was besonders Riesengroßes heute Abend. Wie realistisch ist das?
2: Das ist nicht sehr realistisch. Jürgen Klopp hat ja nicht mal Fragen zur Taktik, zur Aufstellung beantwortet, keine inhaltlichen Fragen beantwortet. Man muss sich ja selber so ein bisschen zusammenreimen, wie er spielen lassen könnte. Und da hilft vielleicht auch so ein bisschen der Blick in seine Vergangenheit als Vereinstrainer. 25 Jahre lang, eine lange Zeit bei Mainz, in Dortmund, in Liverpool. Und da hat er ja immer auf schnelles Umschalten gesetzt, auf Pressing, Gegenpressing, auf Intensität gegen den Ball. Viel Laufarbeit, von Vollgasfußball war da die Rede. Er selbst bezeichnet das gerne als organisiertes Chaos. Das würde bedeuten, dass die Niederlande erstmal den Ball kriegen und dass die Deutschen reagieren werden. In den vergangenen Jahren, vor allen Dingen unter Klopps Vorgänger Julian Nagelsmann, war es ja schon so ein bisschen anders. Und das braucht natürlich seine Zeit, wenn das der Spielstil ist, den Jürgen Klopp bei der Nationalmannschaft implementieren will. Wovon ich einfach mal ausgehe, wer 25 Jahre mit dieser Art von Fußball, die ich gerade skizziert habe, erfolgreich gewesen ist, der wird sich da dann möglicherweise auch nicht mehr im 26. Jahr ändern.
0: Michael, wir haben ja heute eine schöne Höreraktion mit unseren NDR-Hörern, die sagen sollen, wie die Mannschaft denn heißen soll. Die hieß ja früher mal die Mannschaft. Jetzt haben wir so ein paar Tipps bekommen, zum Beispiel Klopp Club, Flotti Kloppi, die Klopper oder nett gemeint die Bekloppten. Kannst du dem irgendwas abgewinnen?
2: Ja, die Klopper wäre ja nicht so gut, ne? Das hieße ja, dass die Deutschen unfair spielen würden. Ich würde sie erstmal spielen lassen und gucken, wie das denn wirkt. Und dann kann man sich vielleicht für einen Titel entscheiden, der auch passt. Aber ja, mit Klopp kann man logischerweise viele schöne Wortspiele machen.
0: Ja, cool. Klar. Gib mir noch schnell deinen Tipp für heute Abend.
2: Ich glaube, es geht unentschieden aus. 1-1 oder 2-2.
0: Okay, sind wir gespannt. Unser Reporter Michael Augustin in Amsterdam. Und das Spiel übrigens live heute Abend auch zu hören bei sportschau.de. Dort gibt es einen Livestream. Hier ist NDR 1 Welle Nord. Schönen Donnerstag. We'll be right back.

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0: Das sind die größten Hits für Schleswig-Holstein mit den 80ern, Silent Circle. Schön, dass Sie mit uns unterwegs sind. Um 16:30 schalten wir jetzt mal in unsere 5 Studios im Land und hören, was Thema ist bei Ihnen vor der Haustür.
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2: Die Nachrichten aus dem Studio in Flensburg mit Jörn Zeimann. Moin. Die Wolfspopulation in Dänemark wächst weiter. Mindestens 61 Welpen sind dort in diesem Jahr auf die Welt gekommen, so viele wie nie zuvor dokumentiert. Das geht aus einer aktuellen Wolfsbilanz des Naturhistorischen Museums und der Universität Aarhus hervor. Peter Sunde ist Professor an der Uni in Aarhus und Mitautor der Auswertung.
3: Vorläufige Daten deuten darauf hin, dass rund 10% der in Dänemark geborenen Wölfe später in Schleswig-Holstein nachgewiesen werden. Wölfe lassen sich eher dort nieder, wo größere Waldgebiete vorhanden sind. Rund um Flensburg gibt es davon vergleichsweise wenig. Durchqueren können die Tiere die Region aber problemlos. Weiter südlich in Schleswig-Holstein gibt es Gebiete, die für Wölfe besser geeignet sind.
2: In Dänemark konzentrieren sich die Wölfe bislang vor allem auf den Westen Jütlands, sagt Peter Sunde. Nachwuchs gäbe es aber auch im Süden, dort nicht weit von der deutschen Grenze. In Schleswig-Holstein gibt es erst seit wenigen Jahren wieder dauerhaft ansässige Wolfspaare. Ein Berg aus Müll hat in den vergangenen Wochen in Husum für Aufregung gesorgt. Angefangen hatte alles mit Sperrmüll, der in der Ferdinand-Tönje-Straße deutlich zu früh herausgestellt wurde. Danach haben offenbar weitere Anwohner einfachen Hausmüll dazugestellt. Anwohner beschwerten sich beim Ordnungsamt. Heute wurde alles abtransportiert, wie die Firma Remondis bestätigt. Laut Malte Hansen vom Ordnungsamt Husum konnte die verantwortliche Anwohnerin bereits identifiziert werden. Sie muss mit hohen Geldstrafen rechnen.
4: Also es ist so, dass das zu frühe Herausstellen von Sperrmüll grundsätzlich auch eine Ordnungswidrigkeit darstellt. Das wird sich dann die entsprechend zuständige Behörde überlegen müssen, ob sie ein Ordnungswidrigkeitenverfahren einleitet. Das kommt noch mal hinzu zu all den Kosten, die jetzt mit der Entsorgung dieses Mülls dann verbunden sind, die sicherlich auch nicht niedrig sein werden.
2: Das war Malte Hansen vom Ordnungsamt in Husum.
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0: 16:32 NDR 1 Welle Nord. Das Wetter für Ihre Region gibt's von Kent Heinemann.
5: In Flensburg, Nordfried.
0: Ja, eigentlich von Kent Heinemann, aber der möchte gerne nicht. Dann verrate ich ihm, wie das Wetter ist. Sieht eigentlich ganz gut aus. Zum Nachmittag wird es nämlich windstiller und vor allen Dingen trockener. Aktuell haben wir noch Regenwolken. Schaue ich schnell aufs Radar. Rund um Lübeck sind ein paar, auch Fehmarn, aber die ziehen auch demnächst weg. Das heißt, dann ist es heute Abend trocken. Und in der Nacht wird es dann auch einigermaßen frisch. Die Werte gehen nämlich wieder runter bis auf 6 Grad. Kennen wir ja schon diese Woche. Stellenweise wird es nass und wir bekommen morgen dann bis zu 9 Stunden Sonne. Können wir uns auf einen tollen Tag freuen am Freitag. St. Peter-Ording, also vor allem an der Westküste, wird schön. Großenbrode, da sind es immerhin 5 Stunden. Ein Sonne-Wolken-Mix, also bei 18 Grad und der Wettertrend. Wochenende recht schön, Sonne, ein paar Regenwolken bei bis 21 Grad.
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0: 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Einiges los und rüber an die Hotline. Julian Kraftzig hier, moin moin.
6: Ja, Bock, moin. Wir kommen gerade von Hamburg Richtung Travemünde hoch.
0: Ja.
6: Das ist eine Vollsperrung Richtung Hamburg-Bremen mit Höhe von Bad Schwartau. Das staut sich jetzt schon zurück bis zur B75 hier. Großräumig alles umfahren.
0: Dankeschön für den Anruf. Ja, die A1 Fehmarn Richtung Lübeck ist zwischen Bad Schwartau und Lübeck Zentrum wegen Bergungsarbeiten gesperrt. 4 Kilometer Stau ab Ratekau sowie 3 Kilometer Stau ab Lübeck-Siems auf der A226. Die A1 Lübeck Richtung Hamburg zwischen Billstedt und Norderelbbrücke 5 Kilometer stockend. Ebenfalls 5 auf der A1 Bremen Richtung Lübeck zwischen Harburg und Norderelbbrücke. Die A7 Richtung Süden zwischen Dreieck Nordwest und dem Elbtunnel 6 Kilometer stockender Verkehr. Brauchen Sie eine halbe Stunde länger. 30 Minuten mehr ein Plan auf der A7 Richtung Norden zwischen Heimfeld und Elbtunnel, 6 Kilometer. Die A24 Hamburg Richtung Berlin zwischen Rheinbeck und Schwarzmigrande, 3 Kilometer Stau, brauchen Sie 20 Minuten länger durch. Die A210 Kiel Richtung Rendsburg ist im Kreuz Rendsburg, da ist die Überleitung zur A7 Richtung Flensburg wegen Bauarbeiten gesperrt. Das Ganze noch 1,5 Stunden bis 18 Uhr. Kreis Segeberg, die Landesstraße zwischen Strubenhütten und Hartenholm ist nach einem Unfall in beide Richtungen dicht und an der Elbfähre Glückstadt beschafft. Beträgt die Wartezeit ab Glückstadt bis zu 2 knackige Stunden. Aktuelle Blitzer, Dankeschön fürs Melden. Kiel Richtung Eckernförde, kurz hinter der Ausfahrt Suxdorf, Dankeschön an Peter. Kaltenkirchen in der Grashofstraße, Blitzer Anhänger. Und in Fockbek wird geblitzt, Rendsburger Straße Richtung Rendsburg. Bei Tempo 30 hat uns Jörg gemeldet. Lieben Dank und eine gute Fahrt wünschen wir.
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0: Tausende Pendler werden heute in Bussen und Bahnen kontrolliert. Mehr Infos und Hintergründe zu dem groß angelegten Prüfmarathon hören Sie gleich hier bei uns. Vorher gibt's
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0: NDR 1 Welle Nord, der Donnerstagnachmittag. Wer heute übrigens im Bus und Bahn unterwegs ist, vor allen Dingen des HVV, des Hamburger Verkehrsverbundes, der muss sich auf Fahrkartenkontrollen einstellen. Vielleicht haben Sie es auch heute Vormittag selbst schon am eigenen Leib erlebt. Da läuft heute nämlich der große Prüfmarathon. Das heißt, es wird besonders intensiv kontrolliert. Also nicht, dass Sie besonders doll abgetastet werden, sondern einfach quantitativ, sehr viele. Einer, der da für den HVV unterwegs ist und auch guckt, ob alle bezahlt haben, ist Matthias Meyer aus dem Kreis Herzogtum Lauenburg. Und der hat uns heute Morgen schon verraten, warum solche Kontrolltage so wichtig sind.
1: Wir wollen eigentlich die Notwendigkeit zeigen der Fahrkartenkontrollen. Wir haben 16 Millionen Euro Verlust im ersten Halbjahr und das geht nicht. Gerade für die zahlenden Kunden, denen sind wir das einfach schuldig, die Kontrollen auszuweiten.
0: Beim Prüfmarathon im vergangenen Jahr übrigens wurden rund 28.000 Fahrgäste kontrolliert. Davon waren gut 1.000 ohne Fahrkarte. Und die Ausrede ist in den meisten Fällen die gleiche.
1: Es ist tatsächlich so, dass sie die Fahrkarte vergessen haben. Vielen ist es unangenehm in der Situation. Na klar, man wird angesprochen, man hat vielleicht kein Ticket und dann sagt man einfach, man hat es vergessen. Man zeigt es nach und hinterher kommt dann halt nichts. Es ist sehr oft gelogen. Geht es mir auf die Nerven? Nein. Also ich glaube, jeder, der selber mal in der Situation war, ich finde es immer lustig, selbst wenn man eine Fahrkarte hat und eigentlich gar nichts zu befürchten hat, sieht man es den Leuten an, sind aufgeregt und nein, das stimmt nicht.
0: Bei so einem Job ist Kontrolleur Matthias aber zum Glück auch nicht aus Stein. Ab und zu drückt er auch mal ein Auge zu.
1: Menschlichkeit, ne? Die darf bei diesem Beruf einfach nicht fehlen. Also da muss man wirklich differenzieren. Es gibt Menschen, die fahren oder haben notorisch keine Fahrkarte, die möchten auch keine Fahrkarte haben. Und es gibt auch welche, die können aus welchen Gründen auch immer sich keine Fahrkarte kaufen.
0: Aber mit Fahrkarte fährt sich's deutlich entspannter, gerade heute beim großen Prüftag im HVV-Netz.

0: Bereiche in unserem Wattenmeer ohne Fischerei, das wünschen sich zumindest Umweltschützer, schauen wir in unseren Nachrichten drauf. Und viele Notaufnahmen bei uns in Schleswig-Holstein sind offenbar am Limit. Auch das Thema um 17 Uhr bei Marc Ramhöft.
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2: In den Notaufnahmen in Schleswig-Holstein geht es teils drunter und drüber. Häufig können Patienten nach der Behandlung nicht auf eine Normalstation verlegt werden, weil Personal fehlt. Das hat eine Blitzumfrage der Deutschen Gesellschaft für Notfallmedizin ergeben. Fragen wir nach bei unserem Reporter Jonas Salto. Jonas, warum gibt es diesen Patientenstau?
3: Ja, man muss sich das so vorstellen. Auf der normalen Station gibt es in der Regel mehr Betten als Pflegepersonal. Das führt häufig dazu, dass Patienten auf der Notfallstation regelrecht geparkt werden müssen. Die Krankenhausgesellschaft bestätigt diese Fälle, hat dazu aber keine konkreten Zahlen. Der Geschäftsführer hat mir erzählt, helfen würde, wenn auch wirklich nur die Patienten in die Notaufnahme gingen, die einen echten Notfall hätten. Und wenn Krankenhäuser zumindest kurzfristig mal weniger Personal einsetzen dürften. Gesundheitsministerin von der Deken von der CDU sieht eine Lösung darin, die Patienten noch mehr dafür zu sensibilisieren, was ein Notfall ist und was kein Notfall ist. Ab Januar kommenden Jahres tritt außerdem ein neues Gesetz in Kraft. Damit kann die Rettungsleitstelle Nichtnotfälle an den ambulanten Dienst weiterleiten.
2: Kommen im schleswig-holsteinischen Wattenmeer bald Schutzzonen, in denen Krabben nicht mehr gefischt werden dürfen? Das fordert die Umweltorganisation WWF und legt jetzt einen Plan vor, wie das konkret aussehen könnte. Vor einem Jahr war ein Zukunftsdialog zur Krabbenfischerei gescheitert. Die Forderungen sollen die Diskussion wieder voranbringen. Joscha Krone dazu.
4: Der WWF schlägt vor, dass auf 58% der bisher befischten Fläche nicht mehr gefischt werden darf. Und die verteilen sich wie ein kleiner Flickenteppich zwischen den nordfriesischen Inseln. Betroffen wäre unter anderem ein Tidebecken bei Sylt oder auch die Norder- und Süderaue zwischen den Inseln und dem Festland. Das sind laut WWF Zonen, in denen ohnehin nicht viel gefischt wird. Pauschale Verbote und feste Sperrgebiete machen keinen Sinn, kritisiert der Landesfischereiverband den Plan. Als Konsequenz würden sich die Krabben in die Sperrzone zurückziehen und Kutter nicht mehr an sie herankommen. Man sollte auch das Kutterabwrackprogramm abwarten. Dadurch, dass viele Fischkutter wegfallen, werden die Fangkapazitäten fast automatisch begrenzt. Das Landwirtschaftsministerium sagt, dass es bis zu den Landtagswahlen im kommenden Jahr wohl erstmal keine Einigung geben wird.
2: Deutschland steuert auf rasant steigende Kosten durch Extremwetterereignisse zu. Davor hat heute das Deutsche Institut für Wirtschaftsforschung gewarnt. Zum Abschluss des Extremwetterkongresses in Hamburg veröffentlichte es dazu neue Zahlen. Bis 2050 könnten Hitze, Sturzfluten und Stürme das Land bis zu 900 Milliarden Euro kosten. In Hamburg drängen Klimaexperten nun die Politik zum Handeln. Jenny Witt.
5: Ja, zögern beim Klimaschutz sei ein folgenschwerer Fehler, mahnt das Deutsche Institut für Wirtschaftsforschung heute Mittag. Jedes Jahr kosten Klimaschäden das Land schon um die 11 Milliarden Euro. Und dieses Jahr war es fast viermal so viel. Das könne sich Deutschland nicht leisten. Bis Mitte des Jahrhunderts werden die Kosten insgesamt bei mindestens 280 Milliarden Euro liegen, schätzt das Institut. Und das, falls die Klimamaßnahmen wirken. Falls nicht, könnten Schäden in Höhe von 900 Milliarden Euro entstehen.
2: Wie läuft es denn mit dem Bevölkerungsschutz für solche Situationen?
5: Also in vielen Bereichen muss noch nachgebessert werden. Das haben

0: Experten hier beim Kongress sehr klar geschildert. Ein Beispiel, der Gesundheitsbereich. In Krankenhäusern wären Stromausfälle durch Hitze oder Gebäudeschäden katastrophal. Und deswegen bereiten sich viele jetzt vermehrt auf extremes Wetter vor. Die Berliner Charité, die hat kürzlich geübt, wie sie nach einer Woche extremer Hitze zurechtkommt. Da soll jetzt auch nachgebessert werden, weil es nicht genügend kühle Orte für Mitarbeiter oder Patienten gab, weil es Medikamentenengpässe geben könnte und so weiter. Und es werden eben auch viele Lösungen hier beim Kongress vorgestellt. Ein Beispiel aus Bayern. Da gibt es einen neuen Gebäudetyp, dessen Räume auch bei 40 Grad kühl und im Winter warm bleiben. Und das ganz ohne Heizung oder Klimaanlage.
1: Und noch eine Prognose haben die Forschungsinstitute heute, und zwar zur Wirtschaft. Führende Experten erwarten in Deutschland im laufenden Jahr ein Plus von 1,3% beim Bruttoinlandsprodukt. Der Kieler Wirtschaftswissenschaftler Jens Beusen-Hogrefe sagte uns, die Wirtschaft profitiere gerade von einem sehr ausgabefreudigen Staat. Aber er ist nur verhalten optimistisch.
2: Die Ausgaben, die für Verteidigung geleistet werden, werden langfristig an anderer Stelle fehlen. Oder man muss eben Steuern erhöhen. Irgendwas muss man machen, um letztlich langfristig diese Ausgaben zu finanzieren. Ganz langfristig ist es der Bildungsbereich. Bildung ist Ländersache. Und hier kann sozusagen das Wohl und Wehe des Landes mit Blick auf die nächsten 20, 30 Jahre jetzt hier vor Ort erheblich beeinflusst werden.
1: Bei uns in Schleswig-Holstein hat es in der ersten Hälfte dieses Jahres einen Zuwachs von 1,7% gegeben beim Bruttoinlandsprodukt. Das hat das Statistikamt Nord mitgeteilt. Heute Abend geht sie so richtig los, die Ära Jürgen Klopp beim DFB. Es ist sein erstes Spiel als Trainer der Fußballnationalmannschaft und es ist das erste Spiel in der diesjährigen Nations League. In Amsterdam geht es gegen die Niederlande. Nach der Pleite im Elfmeterschießen gegen Paraguay bei der WM soll jetzt alles wieder besser werden. Burkhard Hupe.
3: 29. Juni, Boston, kurz vor Mitternacht. Die schwarze Stunde beginnt.
4: Jonathan Tah, FC Bayern München. Orangefarbene Fußballschuhe drüber!
3: 3 Monate später, Amsterdam. Höchste Zeit für 90 Minuten Schwarz-Rot-Gold.
5: Ich würde uns gerne die Fahne zurückholen.
3: Jürgen Klopp, Bundestrainer. Es war höchste Zeit.
6: Lektion 1 für unsere gemeinsame Zukunft. Wir lernen, Spaß unter Druck zu haben.
3: Nach der Zeit der Schmerzen, nun also der Trainer der Herzen.
6: Das Coole daran, wenn man neu ist, dann gibt es gar keine Probleme. Es gibt aber nur eine Lösung.
3: Die Niederlande gegen Deutschland. Die Feuertaufe von Amsterdam.
7: Es ist dann einfach so, dass du dann auch selber sagst, ey, der ist ja ein Megatyp. Und so war es bei mir auch. Ey, für den willst du das Feuer gehen.
6: In Amsterdam habe ich auch nicht von vielen Freundschaftsspielen gehört. Also es geht direkt zur Sache.
8: Wenn die anderen alle mitmachen schön und er sie richtig motiviert, dann ist das okay.
9: Ich drücke ihm auf alle Fälle die Daumen.
1: Ja, Anpfiff ist nachher um 20.45 Uhr und verfolgen können Sie das Spiel zum Beispiel in ARD Sounds als Audio-Vollreportage.
10: Dankeschön, Marc. Und ich weiß, was du um 20.45 Uhr machst. Ne?
1: So wird's sein.
10: Genau, 17.07 ist es jetzt. 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Das Wetter für uns in Schleswig-Holstein sieht gut aus. Also insofern gut, dass es zwar komplett zugezogen ist, aber die Regenwolken sind weitestgehend weg. Befinden sich noch so über Hobacht und Grömitz. Da hängen noch so ein paar Nieselwölkchen rum. Zum Feierabend messen wir 15 Grad in Tönning, 16 Grad in Grömitz. Die Nacht wird stellenweise nass und dann auch wieder kalt. Bis auf 6 Grad sinken die Werte. Morgen dann ein Mix aus Sonne und Wolken bei bis 18 Grad. Besonders viel Sonne, nämlich bis zu 9 Stunden bekommen wir an unserer Westküste. Richtung Ostküste sind es immerhin 5. Der Wettertrend. Das Wochenende wird insgesamt recht schön. Sonnabend allerdings auch ein paar Regenwolken dabei. Sonntag dann Sonne-Wolken-Mix bei 18 bis 21 Grad.
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10: 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Immer noch viel los. Die A1 Fehmarn Richtung Lübeck ist zwischen Bad Schwartau und Lübeck Zentrum wegen Bergungsarbeiten gesperrt. Dadurch 4 Kilometer Stau ab Ratekau sowie 3 Kilometer Stau ab Lübeck-Siems auf der A226. A1 Lübeck Richtung Hamburg zwischen Billstedt und Norderelbbrücke 2 Kilometer stockend. Die A1 Bremen Richtung Lübeck zwischen Harburg und Norderelbbrücke 5 Kilometer. A7 Richtung Süden zwischen Dreieck Nordwest und dem Elbtunnel 6 Kilometer stockt es dort. Da brauchen Sie eine Dreiviertelstunde länger. A7 Richtung Norden zwischen Heimfeld und dem Elbtunnel 6 Kilometer. Auch dort Verzögerungen eine gute halbe Stunde. 30 Minuten on top rechnen auf der A24 Hamburg Richtung Berlin zwischen Rheinweg und Schwarzenbeck-Grande 4 Kilometer Stau. Kreis Segeberg, die Landesstraße zwischen Strubenhütten und Hartenholm ist nach einem Unfall in beide Richtungen dicht. Und an der Elbfähre Glückstadt bis Scharfen beträgt die Wartezeit ab Glückstadt bis zu 2 Stunden. Aktuelle Blitzer haben wir in Kiel Richtung Eckernförde, kurz hinter der Ausfahrt Suxdorf. Geblitzt wird Kaltenkirchen in der Grashofstraße und in Fockbek Rendsburger Straße Richtung Rendsburg bei Tempo 30. Gute Fahrt wünschen wir.
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10: Ja, die ganze Welt spricht von KI und Smart Home. Steffi aus unserem Schlemmer-Bistro. Die steht da doch eher noch am Anfang.
12: Bist du schon das Neueste?
13: Ich brauch noch...
12: Also Franz, jetzt so noch nicht. Auf jeden Fall, ich bin jetzt mit meinem Schlemmer-Bistro im Internet. Und nicht nur das, sondern online.
10: Frühstück bei Stefanie gibt's gleich. Und vorher genießen Sie...
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0: zum Spiel von Kloppi heute Abend 20:45 auch im Livestream sportschau.de. Und gute Laune gibt's auf dem Weg nach Hause auch noch von diesen Kapalken hier.
1: Frühstück bei Stefanie.
2: Es ist ja, wie es ist.
1: Und das sind ihre Gäste. Herr Ahlers.
3: Ja, das tut dir nichts so sagen.
1: Udo.
4: Ja, das kann's haben.
1: Und Opa Gerke.
5: Steffi, machst du mir Mettbrötchen?
2: Nee, muss ich erst schmieren. Milch und Zucker nehmt ihr selber, ne? Bist du schon das Neueste?
5: Ich brauch noch...
6: Also Franz, jetzt so noch nicht.
2: Auf jeden Fall, ich bin jetzt mit meinem Schlemmerbistro im Internet. Und nicht nur das, sondern online. Hat mein Neffe reingestellt. Kennst auch Timo.
3: Ja, was sieht man dich da ohne Kittel?
2: Na, ihr seid ja schon gut drauf. Nehmt mal im Ernst. Die Speisekarte ist online mit Adresse und alles. Da kannst du dich durch mein Sortiment klicken.
6: Ja, macht Mercedes auch.
2: Siehst du?
3: Ja, wie findet man das denn?
2: Ja, also entweder du gibst direkt ein www.steffischlemmerbistro-lecker-und-gemütlich.de. Musst du alles in ein Wort schreiben, sagt Timo. Also und mit UE. Und das ist jetzt echt der Gag. Du kommst da über Weltstars hin.
3: Wie bitte?
2: Ja, alle meine Snacks heißen nach Sternen. Hier diese Bierschinkenröhrchen mit den kleinen Spargel heißen Andy Borg. Und das Schlemmerbaguette André Rieu.
3: Ja und?
2: Und wenn du jetzt Fan bist und bei Google deinen Star den Namen eingibst, bin ich mit in der Suchmaschine und die Leute landen auf meine Homepage. Tipp mal ein auf meinen Laptop.
3: Was?
2: Ja, tipp mal ein.
3: Wo?
2: Ja, tipp ein.
5: Also diesen Köter, den schmeiß ich noch raus eines Tages.
6: Also.
3: Andy Borg.
2: Georg mit Y.
3: Ja.
2: Siehste? 500.000 Seiten. AndyBorg.de, AndyBorgLieder.de, mit Andy Borg in Phantasialand.
3: Ja, wo kommst du?
2: Ja, ich komm schon noch, du. Dann musst du erstmal blättern. Aber pass mal auf, wenn du jetzt eingibst, Zwiebel, Matt, Snack, Karl Pflaume, guck mal. Oh, da bin ich sogar mit meiner Seite exklusiv, weltweit.
6: Also Steffi, allein schon. Und wenn da jetzt noch einer von selbst draufkommt, also dann hast du es geschafft. Ist doch wahr, ne?
2: Ja, bitte. Was macht dein Rätsel?
5: Ich brauch noch altes Apothekergewicht.
2: Ja, was wogen die früher? Das weiß ich doch nicht.
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0: Achtung, Autofahrer auf der A7 Richtung Norden. Zwischen Neumünster-Mitte und Neumünster-Nord liegt eine Stoßstange auf der Autobahn. Fahren Sie dort bitte vorsichtig. Mit uns im Ohr, NDR1 Welle Nord und natürlich im sportlichen Update um diese Uhrzeit mit Rudi Dautwitz. Moin Rudi.
1: Moin Julian.
0: In etwas mehr als 3 Stunden ist es soweit. Dann beginnt das erste Spiel der deutschen Fußballnationalmannschaft mit Jürgen Klopp. Alle sind ganz gespannt mit ihm auf der Trainerbank. Zum Einstand geht es ja gegen die Niederlande. Was können wir da erwarten?
1: Ja, fußballerisch wird sicherlich noch nicht alles so funktionieren, wie sich Jürgen Klopp das eben vorstellt. Denn man darf nicht vergessen, der neue Bundestrainer hatte gerade einmal 3 Tage Zeit, um seiner Mannschaft nun diese Spielphilosophie, die ihm vorschwebt, zu vermitteln. Aber Jürgen Klopp kann ja wie kaum ein anderer Spieler überzeugen, begeistern und erlebt auch die Freude, den Stolz zur Nationalmannschaft zu gehören, in jedem Moment vor.
2: Jetzt war ich als Spieler ja so weit weg davon und hatte natürlich dann dementsprechend keine Ahnung, wie sich das anfühlt, wenn man dazugehört. Das trage ich jeden Tag. Trainingsklamotten oder sonstige Klamotten, wo der Adler drauf ist, der Bundesadler drauf ist. Also stehe ich schon aber vor dem Spiegel und denke, wie ist denn das alles passiert? Aber dieses Gefühl, das haben tatsächlich viele Spieler auch. Also es ist wirklich so. Man glaubt ja dann jetzt, ja gut, ich spiele nicht so Fußball, was denn da passiert? Die wollen doch nicht. Die wollen alle. Wir müssen dafür sorgen, dass sie auch zeigen können.
1: Also, das hört sich nicht nach einem langweiligen Spiel an, finde ich, das um 20.45 Uhr dann in Amsterdam angepfiffen wird, zu sehen bei RTL, zu hören in voller Länge auf sportschau.de.
0: Gute Nachrichten gibt es übrigens vom Hamburger SV. Rudi allerdings nicht auf dem Platz, sondern diesmal mit dem Blick aufs Bankkonto.
1: Ist ja auch nicht ganz unwichtig, finde ich. Der HSV hat nämlich zum 5. Mal in Folge auch eine Saison mit einem Gewinn abgeschlossen. Dieses Mal steht ein Plus von 8,1 Millionen Euro zu Buche. Und die Hamburger haben dabei auch noch einen neuen Vereinsrekord aufgestellt. Der Jahresumsatz, nämlich der Betrug, 182,1 Millionen Euro. Das ist eine Steigerung von satten 44% gegenüber der Saison 2024-25. Muss man aber wissen, da spielte der HSV auch noch in der zweiten Liga. Ja, und sportlich lief es ja auch zuletzt etwas besser. Den 3 Niederlagen zum Saisonstart folgte am vergangenen Wochenende ja der 2:0-Sieg über den 1. FC Köln.
0: Rudi Dautwitz mit dem Sport. 17:32 ist es, NDR1 Welle Nord. 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
3: In Flensburg, Nordfriesland und Schleswig-Flensburg schwächt sich der Nordwestwind weiter ab und ein paar Auflockerungen lassen ein paar Sonnenstrahlen zu, vor allem auf den nordfriesischen Inseln bei abendlichen Temperaturen um 15 Grad. In der Nacht zeigt sich mal mehr, mal weniger die Bewölkung und es bleibt trocken bei Tiefstwerten zwischen 12 und 7 Grad. Am Freitag rückt Hoch Arno näher und jede Stunde wird es immer sonniger. Dazu flaut der Wind ab und es wird wieder etwas wärmer mit 17 bis 18 Grad.
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0: 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Einiges los. Vorsicht auf der A7 Richtung Norden. Zwischen Neumünster-Mitte und Neumünster-Nord liegt immer noch die Stoßstange auf der Autobahn. Die A1 Fehmarn Richtung Lübeck ist zwischen Bad Schwartau und Lübeck-Zentrum wegen Bergungsarbeiten gesperrt. Dadurch 4 Kilometer Stau ab Ratekau sowie 3 Kilometer Stau ab Lübeck-Siems auf der A226. A1 Lübeck Richtung Hamburg zwischen Billstedt und Norderelbbrücke 2 Kilometer stockend. Die A1 Bremen Richtung Lübeck 5 Kilometer zwischen Harburg und Norderelbbrücke. Er stockt A7 Richtung Süden zwischen Dreieck Nordwest und dem Elbtunnel. 6 Kilometer, Verzögerung eine Dreiviertelstunde. Die A7 Richtung Norden zwischen Heimfeld und dem Elbtunnel. 6 Kilometer, auch da 30 Minuten mehr einplanen. Ebenso Verzögerung eine halbe Stunde auf der A24 Hamburg Richtung Berlin zwischen Rheinweg und Schwarzmigrande. 4 Kilometer Stau. A25 Hamburg Richtung Gestach zwischen Allermöhe und Neu-Allermöhe West. 2 Kilometer Stop and Go. Kreis Segeberg, die Landesstraße zwischen Struvenhütten und Hartenholm ist nach einem Unfall in beide Richtungen weiter gesperrt. Und an der Elbfähre Glückstadt-Wischhafen beträgt die Wartezeit ab Glückstadt bis zu 2 Stunden. Aktuelle Blitzer, Kaltenkirchen in der Grashofstraße, ein Blitzeranhänger und Kiel Richtung Eckernförde, kurz hinter der Ausfahrt Suxdorf. Gute Fahrt wünsche ich.
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0: Gedruckte Kassenbons sollen laut eines neuen Gesetzesentwurfs ab 2028 durch digitale Belege ersetzt werden. Das ist doch mal ganz interessant. Also gedruckte Kassenbons sind bald vielleicht Geschichte. Finde ich allerdings ein bisschen schade. Ich hätte nämlich bald mein Panini-Heft mit den Sanifair-Bons aller deutschen Raststätten komplett gehabt.
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0: jetzt kommt die hohe Stimme, wo man nicht mehr mit kann. Oh ja, nee, so hoch komme ich nicht mehr. Hier ist NDR 1 Welle Nord mit dem Blick auf die Straßen. Vorsicht bitte A24 Berlin Richtung Hamburg. Zwischen Kreuz Ost und Jenfeld, da liegen Gegenstände. Und eine Messenger-Nachricht haben wir bekommen. Julian Kraft sich hier.
1: Hallo, hier ist Andrea.
2: Hallo.
1: Ich fahre gerade auf der A7
0: ja.
1: Zwischen Neumünster-Mitte und Neumünster-Süd Richtung Norden. Ihr habt eben gewarnt vor einer Stoßstange, die dort liegen soll. Sie liegt bei Kilometer 93, allerdings halb der Standspur und halb im Grünstreifen. Also auf den Fahrstreifen keine Gefahr.
0: Super, lieben Dank für die Entwarnung und eine gute Fahrt in den Feierabend.
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0: Das haben wir auch noch. Jeden Tag unterstützen wir Feuerwehren und Vereine bei uns im Land mit 1000 Euro Cash, die viele sehr gut gebrauchen können. Heute Morgen haben gewonnen die Wasserratten vom Segeberger Segelclub. Seit 77 Jahren gibt es den Verein. Seit mehr als 2 Jahren gibt es dort auch ein Inklusionsprojekt und ein spezielles Boot, auf dem Menschen eben mit und ohne Handicap gemeinsam segeln können. Und das wird immer auf Hochglanz poliert. Miterlebt hat das unser Schleswig-Holstein-Reporter Thorsten Kreuzburg.
4: Thomas, das machst du sehr schön. Zwar Sprühregen hier, aber du putzt das Boot, eure All-Inclusive. Das ist das Boot, um das es geht. Warum putzt du das, obwohl es nieselt?
5: Ja, damit es halt schön ist für die nächste Benutzung, weil es macht natürlich jedem viel mehr Spaß, wenn es ein bisschen sauber ist.
4: Thomas Benning, du bist einer der Initiatoren für dieses Inklusionsthema bei euch im Segeberger Segelclub. Das ist halt ein großer Begriff, Inklusion. Man denkt dann meistens an gehandicapte Menschen, sehbehindert oder gehbehindert. Aber Inklusion ist ja eigentlich was ganz anderes.
5: Inklusion ist für uns vor allen Dingen, dass wir etwas gemeinsam machen. Wir schauen nicht darauf, ob jemand irgendetwas kann oder vielleicht nicht so gut kann. Für jede Könnerstufe findet sich immer etwas, wo er einen sinnvollen Platz an Bord einnehmen kann.
4: So wie du jetzt gerade das Deck schrubbst.
5: Ich bin fürs Putzen zuständig.
4: Von der, wie groß ist es? 7,50 Meter?
5: Ja, sind so knapp unter 7 Meter. Das ist eine J22. Also das ist wirklich die eierlegende Wollmilchsau des Segelsports.
4: Geh mal kurz 2 Schritte weiter und zwar zu Tommy. Du hast euch als Segelclub hier angemeldet für 6 gewinnt und die 1000 Euro mit euch allen zusammen gewonnen, weil ihr was für das Boot braucht.
6: Wir brauchen ganz dringend für dieses Boot eine Rollfock. Das Segel vor dem Mast nennt man Fock und kann beim Anlegen richtig stören und da ist es prima, wenn man es ganz bequem aufrollen kann.
4: Inklusion, das heißt, ihr segelt hier mit Gehandicapten. Wie macht ihr das?
6: Wenn es tatsächlich so gravierende Beeinträchtigungen sind, dann ist es für uns auch tatsächlich immer eine Lernaufgabe. Als wir einen Segler, der tatsächlich taubstumm war, hier hatten und keiner von uns die Gebärdensprache beherrscht hat, war das wirklich für uns eine Herausforderung. Aber wir hatten zusammen gute Laune, Spaß und wir haben voneinander gelernt. Das war gut.
4: Katharina, du bist die Vorsitzende. Ihr seid um die 200 Mitglieder. Die Jüngsten sind so Schulalter. Die Ältesten wie alt?
7: Können schon an die 90 sein oder kurz über 90 rüber.
4: Alles, was irgendwie sich noch bewegen kann, segelt.
7: Ne? Ja, und dann, wenn sie nicht segeln, kommen sie zu der Gemeinschaft, zur gesellschaftlichen Treffen.
4: Und zum gemeinschaftlichen Bootputzen müssen sie alle auch mal anrücken.
7: Ja.
4: Also es muss nicht immer nur Thomas machen, ne? Dann freue ich mich auf die nächste Segeltour, wenn das Boot mal sauber ist, Thomas. Ne?
5: Ja. Ich gebe alles.
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0: Und eine ganz dringende Warnung haben wir noch. Ein Falschfahrer auf der A226 Rangenberg-Travemünde-Bad Schwartau, Höhe Lübeck-Siems, kommt Ihnen ein Falschfahrer entgegen. Fahren Sie bitte äußerst rechts, überholen Sie nicht. Auf der A226 Rangenberg, Abzweig Lübeck-Travemünde-Bad Schwartau in Höhe Lübeck-Siems ist ein Falschfahrer unterwegs. Bitte vorsichtig in beiden Richtungen.

0: im Kreis Plön sollten Sie Ihre Busverbindung für morgen noch mal checken. Mehr dazu jetzt auch in den Nachrichten. Und ein Busunternehmen aus Quickborn, das soll mehrere Schulen betrogen haben. Auch das jetzt Thema um 18 Uhr bei Marc Hamhöft.
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2: Es gibt schwere Vorwürfe gegen ein Busunternehmen aus Quickborn im Kreis Pinneberg. Die Firma Bushelden hat nach Angaben mehrerer Schulen vereinbarte Klassenfahrten nicht durchgeführt und dafür geleistete Vorauszahlungen bislang nicht erstattet. Eine der betroffenen Schulen hat inzwischen Anzeige erstattet. Rahel Zahlmann berichtet.
3: Betroffene Schulen schildern NDR Schleswig-Holstein, dass die gebuchten Busse zu Klassenfahrten einfach nicht erschienen, die Firma für Nachfragen nicht erreichbar war und die gezahlten Gelder nicht zurückerstattete. Die Schulen hatten sich nach eigenen Angaben für das Busunternehmen entschieden, weil es teils deutlich günstigere Angebote für die Klassenfahrt gemacht hatte als deren Mitbewerber. Die Staatsanwaltschaft Itzehoe bestätigt gegenüber dem NDR, dass ihr inzwischen Akten zu dem Quickborner Unternehmen vorliegen. Der Busunternehmer selbst bestreitet bei den aktuellen Fällen ein systematisches Vorgehen und erklärt, man wolle Fehler bei den einzelnen Fahrten nun aufarbeiten.
2: Die Notaufnahmen in Schleswig-Holstein sind häufig überlastet. Das bestätigt eine Blitzumfrage der Deutschen Gesellschaft für Notfallmedizin unter 12 Kliniken im Land. Demnach können immer wieder Patienten nicht von der Notfallstation auf die Normalstation verlegt werden, weil Pflegepersonal fehlt. Die Krankenhausgesellschaft Schleswig-Holstein sieht eine Lösung in einer Regeländerung, erklärt Geschäftsführer Patrick Reimund.
4: Weiter würde helfen, wenn wir etwas mehr Flexibilität bei der Belegung der Normalstationen hätten. Im Moment ist es so, dass durch starre Personalbesetzungsvorgaben oftmals Betten, die faktisch vorhanden sind, nicht genutzt werden können, weil das rechnerisch gegenüber dem im Moment vorhandenen Personal nicht ausreicht und die Krankenhäuser dann eben Sanktionszahlungen, also Strafzahlungen gegen sich gelten lassen müssen. Und hier wäre mehr Flexibilität der Regelung sehr, sehr hilfreich.
2: CDU-Gesundheitsministerin von der Degen sieht eine Lösung darin, die Patienten mehr dafür zu sensibilisieren, was ein Notfall ist und was nicht. Ab Januar kommenden Jahres tritt dazu ein neues Gesetz in Kraft. Nachdem es vor gut einem Jahr kein Ergebnis gegeben hat beim Zukunftsdialog zur Krabbenfischerei, macht der WWF jetzt neuen Druck. Die Umweltorganisation legt einen Plan für fischereifreie Zonen im schleswig-holsteinischen Wattenmeer vor. Auf 58% der bisher befischten Fläche sollen keine Krabben mehr gefischt werden dürfen. Joscha Krone, der WWF verkauft den Vorschlag als Kompromiss. Was halten denn die Krabbenfischer davon?
5: Naja, nicht viel. Der Landesfischereiverband sieht den Plan kritisch. Der WWF hat mehrere Bereiche, zum Beispiel rund um die nordfriesischen Inseln, festgelegt. Da, wo eh nicht viel gefischt wird, sagt die Umweltorganisation. Aber genau diese klar festgelegten Zonen sind den Krabbenfischern zu starr. Langfristig besteht dadurch die Gefahr, dass sich die Krabben in die Sperrgebiete zurückziehen und man dann mit dem Kutter nicht mehr daran kommt. Dynamische Verbotszonen würden da besser helfen. Man sollte auch das Kutterabwrackprogramm abwarten, sagt der Verband, nach dem Motto, die paar Kutter, die dann noch da sind, was sollen die schon kaputt machen? Der WWF sieht jetzt die Landesregierung in der Verantwortung. Weitere Gespräche gibt es bis zur Landtagswahl aber erstmal nicht. Das hat das Landwirtschaftsministerium mitgeteilt.
2: Berufspendler und Schüler im Kreis Plön müssen sich darauf einstellen, dass morgen einzelne Busse ausfallen. Die Gewerkschaft Verdi hat im Tarifkonflikt im ÖPNV zum Warnstreik bei den Verkehrsbetrieben Kreis Plön, kurz VKP, aufgerufen. Nach Angaben von Verdi sind nur einzelne Beschäftigte aufgerufen. Auch die VKP rechnet damit, dass morgen nur wenige Busfahrten ausfallen. In Hamburg ist die große zivil-militärische Übung Red Storm Charlie gestartet. In den kommenden Tagen trainiert die Bundeswehr mit Hamburger Behörden, Hilfsorganisationen und Unternehmen.

0: für den Ernstfall. Bis Samstag sind in Teilen der Stadt unter anderem Hubschrauberflüge und militärische Fahrzeugkolonnen zu sehen. Geübt werden auch Szenarien wie ein Chemieunfall und die Versorgung vieler Verletzter.
1: Dankeschön, Marc. 18.04 Uhr ist es, NDR 1 Welle Nord. Das Wetter für uns in Schleswig-Holstein. Sonne geht übrigens heute so in einer Stunde ungefähr unter. Und Tief Christina, die zieht ab. Hoch Arno macht sich auf den Weg. Das bedeutet, zum Feierabend haben wir 15 Grad in Tönning, 16 Grad in Grömitz. Die Nacht wird dann nur noch stellenweise nass, aber wieder ganz schön kalt. Bis auf 6 Grad sinken die Werte. Aber dann morgen die große Erlösung, zumindest so Richtung St. Peter-Ording. Da bekommen wir bis zu 9 Stunden Sonne. Richtung Großenbrode sind es immerhin bis zu 5 bei bis 18 Grad. Der Wettertrend, Wochenende wird dann auch recht schön. Sonnabend ein paar Regenwolken mit dabei. Sonntag dann 18 bis 21 Grad.
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1: 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Einiges los. Vorsicht bitte auf der A24 Berlin Richtung Hamburg. Zwischen Kreuz Ost und Jenfeld, da liegen Gegenstände. Dann haben wir eine Entwarnung für die A226 Rangenberg, Abzweig Lübeck, Travemünde, Bad Schwartau. Kein Falschfahrer mehr. Höhe Lübeck-Siems. Dann das dicke Ding von der A1, Fehmarn Richtung Lübeck, ist zwischen Bad Schwartau und Lübeck Zentrum wegen Bergungsarbeit noch gesperrt. Dadurch 4 Kilometer Stau ab Ratekau, 3 Kilometer Stau ab Lübeck-Siems auf der A226. Petra hat sich dazu gerade gemeldet über die Messenger. Sie hätte noch einen Umleitungstipp. Sie sagt Abfahrt Neustadt Süd Richtung Eutin, dritte Eutiner Abfahrt Ahrensbök und von da immer geradeaus, bis die Autobahnauffahrt Lübeck-Meusling kommt, nirgends abbiegen. Das ist die einzige Möglichkeit, das Ganze zügig zu umfahren, schreibt sie. Dankeschön, Petra, für den Tipp. A1 Lübeck Richtung Hamburg zwischen Billstedt und Norderelbbrücke, 2 Kilometer stockend. Die A1 Bremen Richtung Lübeck zwischen Harburg und Norderelbbrücke, 5 Kilometer. A7 Richtung Süden zwischen Dreieck Nordwest und dem Elbtunnel 6 Kilometer. Da brauchen Sie eine geschlagene Dreiviertelstunde länger in den Feierabend. 30 Minuten länger brauchen Sie auf der A7 Richtung Norden zwischen Heimfeld und dem Elbtunnel 6 Kilometer Stop and Go. A24 Hamburg Richtung Berlin zwischen Rheinweg und Schwarzen Migrande 4 Kilometer Stau, Verzögerung 20 Minuten. A25 Hamburg Richtung Gestach zwischen Allermöhe und Neu-Allermöhe West 2 Kilometer. Kreis Segeberg die Landesstraße zwischen Strubenhütten und Hartenholm ist nach einem Unfall in beide Richtungen gesperrt. Und an der Elbfähre Glückstadt beschaffen, beträgt die Wartezeit ab Glückstadt bis zu 2 Stunden. Aktuelle Blitzer, Dankeschön fürs Bescheid geben. Wurde gerade nochmal bestätigt, der Blitzer auch in Fockbek, Rendsburger Straße Richtung Rendsburg. Da ist Tempo 30, Dankeschön an Jörg. Geblitzt wird Kaltenkirchen in der Grashofstraße und ein Blitzer in Kiel Richtung Eckernförde, kurz hinter der Ausfahrt Suxdorf. Und jetzt kommt gerade noch frisch rein von der A7 eine Meldung Richtung Süden. Zwischen Großen Aspe und Bad Bramstedt liegen Gegenstände. Gute Fahrt wünschen wir.
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1: Auch so ein Wort, das eher unbekannt ist, nämlich Pfandschlupf. Pfandschlupf, das bedeutet, dass Händler Millionen an Euro kassieren, weil wir Kunden abgelehnte Pfandflaschen im Automaten nur in den Mülleimer werfen, anstatt jemanden zu rufen vom Personal. Das empfehlen auch Experten, lieber mal einmal zu viel klingeln. Das sind also diese Flaschen, die man manchmal reinschiebt und dann kommen die wieder raus und heißt es, dö, funktionieren irgendwie nicht. Also, da gehen uns Verbrauchern Millionen flöten, über die sich Supermärkte am Ende freuen. Und nur, weil viele denken, es lohnt sich nicht für 25 Cent, den kompletten Samstag vor einem klebrigen Loch zu verbringen, das nach 3 Tagen Wackenfestival unterm Arm riecht.
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0: In der Einswelle Nord der Verkehrsservice. Vorsicht bitte auf der A7 Flensburg Richtung Hamburg. Zwischen Großen Aspe und Bad Bramstedt liegen Gegenstände. Fahren Sie dort bitte vorsichtig. Mit NDR1-Welle Nord im Ohr und Henrik Hanses aus dem Schleswig-Holstein-Magazin im NDR Fernsehen. Moin.
1: Hi, Julian.
0: Na, mein Lieber, heute mit Cap, hast du Bad Hair Day oder was?
1: In der Tat, ja.
0: Ach Gott, und dann musst du gleich noch ordentlich in die Maske, eine Stunde vorher.
1: Nee, ich war jetzt vor der Arbeit hier, war ich beim Sport und dann habe ich gedacht, ich gehe nachher sowieso zum Friseur bei uns in der Maske. Wir haben eine, die macht das immer ganz nett.
0: Das hat sie mir bei mir noch nicht gemacht, aber bei mir ist auch nicht so viel zu schneiden.
1: Eben.
0: So, sag mal, themamäßig, was habt ihr heute Abend? Was Spannendes, ne?
1: Ja, wir haben recherchiert. Unser Reporter-Team hat recherchiert im Fall eines Busunternehmens, das im Verdacht steht, Schulklassen zu einer vereinbarten Klassenfahrt einfach sitzen zu lassen. Ui. Du musst das so vorstellen, also sitzen, also ist gar nicht witzig, Entschuldigung. Da sind die Schülerinnen und Schüler, die stehen dann da morgens, freuen sich auf ihre Klassenfahrt nach, wo fährt man da so?
0: Amrum.
1: Amrum. Und dann warten sie, dass der Bus kommt und dann aus einer Minute werden 5 Minuten, aus 5 Minuten werden 10, aus 10 wird eine Stunde und dann sie irgendwann fest, okay, der Bus kommt hier überhaupt nicht mehr.
0: Oh, wie ätzend.
1: Und womöglich steckt da eine Masche hinter oder grobe Fahrlässigkeit. Auf jeden Fall haben wir uns da auf die Spuren begeben und den Unternehmer konfrontiert. Und die ganze Geschichte gibt es heute 19:30 bei uns.
0: Guck mal, Schleswig-Holstein-Magazin.

0: sind wir noch alle noch textsicher bei diesem 80er. Hier ist NDR 1 Welle Nord, 18:31 ist es. 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
1: In Flensburg, Nordfriesland und Schleswig-Flensburg schwächt sich der Nordwestwind weiter ab und ein paar Auflockerungen lassen ein paar Sonnenstrahlen zu, vor allem auf den nordfriesischen Inseln bei abendlichen Temperaturen um 15 Grad. In der Nacht zeigt sich mal mehr, mal weniger die Bewölkung und es bleibt trocken bei Tiefstwerten zwischen 12 und 7 Grad. Am Freitag rückt Hoch Arno näher und jede Stunde wird es immer sonniger. Dazu flaut der Wind ab und es wird wieder etwas wärmer mit 17 bis 18 Grad.
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0: 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Die A1 Fehmarn Richtung Lübeck ist zwischen Bad Schwartau und Lübeck Zentrum wegen Bergungsarbeiten weiter gesperrt. Dadurch 4 Kilometer Stau ab Ratekau sowie 3 Kilometer Stau ab Lübeck-Siems auf der A226. A7 Richtung Süden zwischen Stellingen und dem Elbtunnel 4 Kilometer stockend. Gegenrichtung Richtung Norden zwischen Heimfeld und dem Elbtunnel 6 Kilometer, da brauchen Sie eine halbe Stunde länger. A24 Hamburg Richtung Berlin zwischen Rheinbeek und Schwarzenbeek-Rande 4 Kilometer Stau, Verzögerung 20 Minuten. Und an der Elbphilie-Glückstadt bis Scharfen beträgt die Wartezeit ab Glückstadt bis zu 2 Stunden. Aktuelle Blitzer haben wir in Vogtbeek, Rendsburger Straße Richtung Rendsburg. Geblitzt wird Kiel Richtung Eckernförde, kurz hinter der Ausfahrt Zuxdorf. Und Blitzer Kaltenkirchen in der Grashofstraße, da steht der Anhänger. Gute Fahrt wünschen wir.
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0: Also bummelig, in 2 Stunden geht's los, das Spiel Deutschland gegen die Niederlande. Wie soll eigentlich die Mannschaft heißen rund um Jürgen Klopp? Die hatte doch früher mal so einen Namen, ne? Die Mannschaft hieß ja damals. Viele Vorschläge haben uns doch heute so erreicht.
3: Ich bin für den Namen die Klopper.
4: Mein Vorschlag ist die Vollgasbande.
5: Ich bin für den Klopp-Club.
6: Die Jürgen-Herz-Klopp-Elf. Für heute Abend heißt es Daumen drücken. Es muss ein Rock durch Fußball-Deutschland gehen, der heute Abend beginnen könnte.
0: Ja, oder vielleicht als Namen die Millionäre in kurzen Hosen. Wie ist die Stimmung im Team? Da fragen wir mal nach bei unserem Sportreporter direkt in Amsterdam, direkt hier nach.
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0: ganz entspannt durch den Donnerstagabend. 2 Stunden vor dem Spiel, vor dem Neuanfang der deutschen Nationalmannschaft unter Jürgen Klopp als Trainer. Nations League gegen die Niederlande ist angesagt, heute in Amsterdam. Klopp bringt ja viel neuen Wind. Er hat gestern übrigens auch noch gesagt, er habe bereits ein kleines Grillfeuer innerhalb der Nationalmannschaft entfacht. Und mein Kollege Michael Augustin ist in Amsterdam. Wir haben vorhin drüber gesprochen, wie groß oder klein er die Flamme denn bisher erlebt.
1: Ja, also bei den Spielern sind vor allen Dingen die Augen leuchten, wenn da der über 1,90 große Jürgen Klopp, den die meisten ja auch noch aus dem Fernsehen kennen, reinkommt. Dann sind einige schon so ein bisschen ehrfürchtig und haben sich auch gefragt, müssen wir den jetzt eigentlich siezen oder dürfen wir du sagen oder wie machen wir das? Aber Jürgen Klopp ist ja ein Menschenfänger und er sorgt auch schnell dafür, dass sich die Nationalspieler in seiner Gegenwart wohlfühlen. Seine Hauptaufgabe liegt darin, gerade eine gute Stimmung zu verbreiten. Und das tut er ja auch bei den Pressekonferenzen, so wie gestern hier in Amsterdam bei der Abschlusspressekonferenz zum Beispiel.
0: Genau, du sagst, Klopp ist ein Menschenfänger. Er fängt auch die Fans ein. Und zwar so sehr, ich habe heute schon mit Freunden gesprochen, die schaffen es heute Abend nicht zu gucken und nehmen sich das Spiel auf, um es dann Tage später sich anzugucken. Das hat man lange nicht gehört, sowas. Ich habe das Gefühl, alle erwarten was besonders Riesengroßes heute Abend. Wie realistisch ist das?
1: Das ist nicht sehr realistisch. Jürgen Klopp hat ja nicht mal Fragen zur Taktik, zur Aufstellung beantwortet, keine inhaltlichen Fragen beantwortet. Man muss sich ja selber so ein bisschen zusammenreimen, wie er spielen lassen könnte. Und da hilft vielleicht auch so ein bisschen der Blick in seine Vergangenheit als Vereinstrainer. 25 Jahre lang, eine lange Zeit bei Mainz, in Dortmund, in Liverpool. Und da hat er ja immer auf schnelles Umschalten gesetzt, auf Pressing, Gegenpressing, auf Intensität gegen den Ball. Viel Laufarbeit, von Vollgasfußball war da die Rede. Er selbst bezeichnet das gerne als organisiertes Chaos. Das würde bedeuten, dass die Niederlande erstmal den Ball kriegen und dass die Deutschen reagieren werden. In den vergangenen Jahren, vor allen Dingen unter Klopps Vorgänger Julian Nagelsmann, war es ja schon so ein bisschen anders. Und das braucht natürlich seine Zeit, wenn das der Spielstil ist, den Jürgen Klopp bei der Nationalmannschaft implementieren will. Wovon ich einfach mal ausgehe, wer 25 Jahre mit dieser Art von Fußball, die ich gerade skizziert habe, erfolgreich gewesen ist, der wird sich da dann möglicherweise auch nicht mehr im 26. Jahr ändern.
0: Michael, wir haben ja heute eine schöne Höreraktion mit unseren NDR-Hörern, die sagen sollen, wie die Mannschaft denn heißen soll. Die hieß ja früher mal die Mannschaft. Jetzt haben wir so ein paar Tipps bekommen, zum Beispiel Klopp-Klopp, Flotti-Kloppi, die Klopper oder nett gemeint die Bekloppten. Kannst du dem irgendwas abgewinnen?
1: Ja, die Klopper wäre ja nicht so gut. Ne? Das hieße ja, dass die Deutschen unfair spielen würden. Ich würde sie erstmal spielen lassen und gucken, wie das denn wirkt. Und dann kann man sich vielleicht für einen Titel entscheiden, der auch passt. Aber ja, mit Klopp kann man logischerweise viele schöne Wortspiele machen.
0: Sehr cool. Klar. Gib mir noch schnell deinen Tipp für heute Abend.
1: Ich glaube, es geht unentschieden aus. 1-1 oder 2-2.
0: Sagt unser Reporter Michael Augustin in Amsterdam. Wir sind gespannt. 20:45 geht's los. Deutschland-Niederlande. Es gibt einen Livestream übrigens zum Hören auf sportschau.de. Loggen Sie sich dort ein. Hier übernimmt jetzt Kaya Lass für Sie und bringt Sie durch den Donnerstagabend. Mein Name ist Julian Kraftzig. Ich freue mich, wenn wir uns morgen wieder hören. Ab 3.
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0: im Bereich künstlicher Intelligenz zu verlangsamen. Trump und Xi sind gegen eine staatliche Regulierung der Branche. Trotz der großen Symbolik dieses Staatsbesuches sind in den allermeisten US-Medien davon kaum Bilder zu sehen. Mehrere Fernsehprogramme und Verlage solidarisieren sich mit drei Nachrichtenmedien, denen der Zugang zum Weißen Haus auf Anordnung des Präsidenten verwehrt wurde, obwohl ein Gericht in Washington die Regierung dazu aufgefordert hatte, die Pressevertreter zuzulassen.
1: Der Bundestag hat erneut darüber debattiert, ob die Organspende in Deutschland anders geregelt werden soll. Bisher gilt, nur wer einer Entnahme zugestimmt hat, ist Spender. Künftig soll einem Gesetzentwurf zufolge aber jeder Organspender sein, der zu Lebzeiten nicht ausdrücklich widersprochen hat. Eine andere Gruppe im Bundestag will die Zustimmungsregelung behalten und nur die Aufklärung verbessern. In Deutschland warten tausende Menschen auf ein lebensrettendes Spenderorgan. Palästinenser Präsident Abbas sieht das palästinensische Volk in einer der gefährlichsten Phasen seiner Geschichte. In einer Rede bei der UN-Generaldebatte warf Abbas Israel einen Völkermordkrieg im Gazastreifen vor. Aus New York, Giselle Uka.
2: Palästinenserpräsident Mahmoud Abbas zeigte sich in seiner Rede äußerst enttäuscht. Ein Jahr nach der Palästina-Konferenz bei den Vereinten Nationen habe sich nichts an der Situation seiner Bevölkerung verbessert. Der israelischen Regierung warf Abbas vor, ein Groß-Israel errichten und die Palästinenser vollständig auslöschen zu wollen. Die Palästinenser dagegen hätten alle Forderungen an sie erfüllt und mit einem Reformprozess begonnen. So würden im Herbst zum ersten Mal seit 20 Jahren wieder Parlamentswahlen in palästinensischen Gebieten stattfinden.
1: Für die deutsche Fußballnationalmannschaft beginnt am Abend die Nations League. Die Partie gegen die Niederlande ist gleichzeitig die Premiere für Neubundestrainer Jürgen Klopp. Er hat nach der enttäuschenden WM viele neue Spieler in den Kader berufen. Anpfiff in Amsterdam ist um 20.45 Uhr. Das waren die Nachrichten.
3: Und somit schauen wir auf unser Schleswig-Holstein-Wetter. Und ich weiß nicht, wie es Ihnen geht. Also ich könnte tatsächlich schon die Heizung anmachen. Und tatsächlich, wenn wir mal auf die Tiefstwerte gucken in der kommenden Nacht, das hat schon so ein bisschen was von Winter. 7 Grad haben wir zumindest im Binnenland, zum Beispiel in Neumünster in der kommenden Nacht. 13 Grad aber noch auf unseren Inseln, zum Beispiel auf Amrum. Dazu viele Wolken, aber noch trocken. Morgen am Freitag erstmal über Ostholstein und über dem Lauenburgischen dichtere Wolkenfelder. Bleibt aber meist trocken, ansonsten auch mal so ein bisschen mehr Sonnenschein. Temperaturen zwischen 17 Grad in Heiligenhafen bis 18 Grad in Pinneberg. Und dann gucken wir noch mal ganz kurz auf den Sonnabend. Da ist es wechselhafter, aber auch wärmer bei bis 20 Grad.
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3: 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Auf der A1 Fehmarn Richtung Lübeck zwischen Rathekau und Bad Schwartau 5 Kilometer Stau. Da brauchen Sie ein Viertelstunden länger. A7 Flensburg Richtung Hamburg zwischen Volkspark und dem Elbtunnel 3 Kilometer stockender Verkehr. 2 Kilometer sind es auf der A7 Hannover Richtung Hamburg zwischen Waltershof und dem Elbtunnel. 4 Kilometer Stau auf der A24 Hamburg Richtung Berlin zwischen Rheinbeck und Schwarzenbeck-Grande. Auf der A226 Travemünde Richtung Bad Schwartau zwischen Lübeck-Siems und Dreieck Bad Schwartau 5 Kilometer Stau. Da brauchen Sie auch noch mal eine Stunde länger. Und an der Elbfähre Glückstadt Richtung Wischhafen beträgt die Wartezeit aktuell ab Glückstadt bis zu einer Stunde. Mehr habe ich nicht. Kommen Sie gut und sicher an Ihr Ziel heute Abend. Und gleich legen wir natürlich wieder los mit unserer Traditionssendung von Binnenland und Vorderkant. Aber vorweg, wie immer an dieser Stelle, unsere Kollegen von der Kirchenredaktion.
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5: Gotham City im Dauerregen. Auf der einen Seite Batman, der dunkle Ritter, der für Gerechtigkeit kämpft. Auf der anderen Seite der Joker, das personifizierte Chaos mit dem bösartigen Grinsen. Gut gegen Böse. Klarer Fall, oder? Wer genau hinschaut, merkt, die beiden sind sich erschreckend ähnlich. Beide tragen einen unfassbaren Schmerz in sich, der ihr Leben zertrümmert hat. Der Unterschied ist nur, wie sie diesen Schmerz einsetzen. Batman nutzt die Scherben seines Lebens, um andere zu schützen. Der Joker will die Welt brennen sehen, damit alle so leiden wie er. Und ganz ehrlich, genau das fasziniert uns. Der Joker zieht mehr Blicke auf sich als jeder strahlende Held. Wir starren auf die Katastrophe, scrollen durch die Schlagzeilen. Irgendwie sind wir verliebt in die Katastrophen. Und wir teilen unsere Welt wahnsinnig gerne ein. In die Guten und die Bösen, die Rechtschaffenen und die Monster. Aber die wirklich guten Geschichten wissen es besser. Die Grenze zwischen Gut und Böse verläuft mitten durch mich selbst. Ich habe beide Anteile in mir. Den Batman, der das Richtige tun will und beschützt,

0: den Joker, den verletzten Anteil, der zynisch wird, der im Streit zurückschlägt und zerstören will. Welchem Anteil gebe ich heute Raum? Dem, der die Welt heil macht, oder dem, der sie brennen sehen will?
1: Das war ein Beitrag von Simon Lute aus Wesselburen. Wir von der Evangelischen Kirche im NDR wünschen Ihnen jetzt einen gesegneten Abend.
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3: Ja, nochmal ganz offiziell einen schönen guten Abend an alle, die jetzt zuhören. Und ich habe gleich direkt was Schönes für alle, die ja noch eine große weiße Wand zu Hause haben und noch auf der Suche sind nach einem oder vielleicht zwei schönen Gemälden oder Bildern, insbesondere modernen Bildern. Denn am Wochenende steigen wieder die 19. Kieler Ateliertage. Und da zeigt die Stadt, was sie an zeitgenössischer Kunst zu bieten hat. Hören wir uns gleich mal ein bisschen genauer an, also wo das ganz genau stattfindet und was wir da ganz genau zu sehen bekommen. Und zwar nach George Michael, Nancy Sinatra und Queen, Kind of Magic.
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0: Guten Abend, es ist 17:07.
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0: Und hier bei von Bindlern und Vorderkanz, da kümmern wir uns ja immer 2 Stunden am Abend und um Kunst und Kultur zwischen den Meeren und Kunst. Das sind natürlich nicht nur olle Gemälde oder Skulpturen und vor allem gibt es Kunstwerke nicht nur in Museen. Bei den 19. Kieler Ateliertagen, da öffnen am Wochenende fast 100 Künstler und Künstlerinnen ihre Türen, um eben zu zeigen, was die Stadt an zeitgenössischer Kunst zu bieten hat. Und vielleicht finden Sie als Besucher ja auch noch das ein oder andere Stück für zu Hause. Andrea Ring, die hat das kleine Atelier Blaustelle jedenfalls schon mal für uns besucht, das 4 junge Mothesius-Absolventinnen gerade eröffnet haben.
2: Ein eigenes Atelier zu eröffnen, doch das ist mutig, sagt Dorothee Brühmann.
3: Das ist jetzt schon auch mehr Verantwortung, aber irgendwie auch schön, dass man jetzt so seine eigene Schaufensterfläche hat, die man bespielen kann und so ein bisschen sichtbarer wird.
2: Im Schaufenster sind bunte Objekte in sogenannter Punch-Needle-Stickerei mit kleinen Schlaufen aus Wolle gefertigt. Zu erkennen ein Zollstock, eine gelbe Wasserwaage und ein rotes Brecheisen. Was sie daran fasziniert.
3: Die Transferleistung von, ich habe so ein hartes Material wie ein Hammer zum Beispiel, die sehen einfach nur aus wie große Kuscheltiere von Werkzeugen.
2: Eine ganze Serie soll das noch werden.
3: Mein Lieblingswerkzeug ist ein Akkuschrauber, weil der mir so viel Freiheit in meinem Leben gegeben hat, weil ich so viel mehr Sachen machen konnte, seitdem ich Sachen festbohren, wegschrauben irgendwie konnte.
4: Und in der Kunst hat man wahnsinnig viele wunderschöne Freiheiten, mit allem Möglichen umzugehen.
2: Erklärt Lena Krüger, warum sie nach Geografie und diversen Jobs Medienkunst studiert hat. Was jetzt noch ein bisschen unbestimmt klingt, ihre Themen, sie lacht.
4: Das ist jetzt auch wieder sehr abstrakt. Ich habe mich immer gerne und viel mit Archivtheorie und Erinnerungskultur beschäftigt. Da habe ich zum Beispiel Glasobjekte gemacht, die erinnern an so Souvenirschneekugeln. Und das Prinzip ist, dass die Objekte, die da drin sind, nicht an bestimmte Orte oder Wahrzeichen erinnern, sondern ganz amorph sind.
2: Dorothee hat gerade ganz konkrete Souvenirs in Arbeit. Aus Spaß hat sie eigentlich für ihre Freunde Schlüsselanhänger mit dem 3D-Drucker hergestellt. Und die aber in ihrem Online-Shop angeboten.
3: Die aussehen wie kleine Gürkchen mit einem Popo und Augen dran. Und dann haben über Nacht so 600 Leute Gurken bestellt.
2: Nun ist sie im Atelier Blaustelle dabei, viele Essiggurken aus Plastikfilament zu drucken und von Künstlerinnenhand liebevoll zu bemalen, damit auch für die Kieler Ateliertage genug Gurken vorrätig sind.
3: Was total viel Spaß macht, aber auch ein bisschen absurd ist dafür, dass ich eigentlich Bildhauerei und Grafik studiert habe.
2: Und wenn Atelierbesucher oder Besucherinnen am Wochenende fragen, wieso ist das Kunst?
3: Gute Frage. Ich glaube einfach, weil man in der Kunst sich so ein bisschen austoben kann und die Dinger waren halt nicht als Produkte gedacht, sondern halt als kleines Kunstsouvenir, weil Kunst kaufen ja für viele auch einfach verdammt teuer ist. Und so ein kleiner Schlüsselanhänger, die kann man sich gut leisten.
5: Ich würde sagen, es ist so ein Randbereich, so eine Verknüpfung von Kunst, Handwerk und Kunst.
2: Sagt Katharina Jastinski vom Verein zur Förderung der Kunst und Kultur KUKU. Sie hat die Ateliertage 2003 mit ins Leben gerufen.
5: Aus dem Gedanken heraus, dass es in Kiel ganz viele Kunstschaffende gibt, die aber so wenig sichtbar sind.
2: 91 Ateliers machen mit aus den verschiedensten Kunstrichtungen.
5: Bildende Kunst, aber auch Grenzbereiche, wo manche vielleicht sagen, na, ist das wirklich Kunst? Zum Beispiel Keramik oder auch Comiczeichnung.
2: Dorothee hat im Studium viel mit Keramik und Pappmaché gearbeitet.
3: Das sind Sachen, wenn die im Trockenprozess sind, soll man die nicht anfassen. Ich habe aber sehr lange in Ateliers gearbeitet, wo sehr viele Leute drin waren. Also haben Leute immer versucht, das anzufassen. Da habe ich irgendwann angefangen, Schilder davor zu stellen, dass sie es bitte nicht anfassen sollen, weil es halt kaputt geht.
2: You touch, you die steht jetzt auf ihren Shirts, Hoodies und Kappen im Siebdruck. Kunstvolle Keramik zeigt Johanna Brüggemann im Atelier gleich nebenan.
6: Ich habe das so oft, dass die Leute vor der Tür stehen und gerne reingucken wollen oder auch vom Fenster und reinschauen. Ich denke mir so, da kann man ja mal gut gerade so ein Wochenende nutzen, um einfach mal die Türen aufzumachen und zu sagen, kommt rein, schaut es euch mal an.
2: Gerade macht sie ein paar Butterdosen fertig. Mit einer Klobürste rührt Johanna die Glasur um.
6: Klobürsten sind tatsächlich am besten dafür. Das sind alle immer sehr verwirrt davon, wie viele Klobürsten ich hier habe. Es liegt einfach daran, dass man damit am besten so die Glasur aufrühren kann. Das ist halt einfach, ja, das Mittel der Wahl.
2: Verrät sie ihr Geheimnis. Am Wochenende wird sie für ihre Gäste auch die Drehscheibe drehen.
6: Und ich habe tatsächlich auch noch eine ganz tolle Goldschmiedin hier mit dabei. Und dann machen wir uns das hier, glaube ich, einfach nett. Es gibt ein bisschen Kaffee, ein bisschen Kekse zum Knabbern und dann kann man hier ein bisschen verweilen, kann ein bisschen schnacken, sich das einfach alles mal angucken, Fragen stellen und ja.
5: Sagt Johanna Brüggemann. Also das Bild mit der Klobürste werde ich jetzt auch nicht mehr los, aber gut, sinnvoll.
0: Die 19. Kieler Ateliertage jetzt am Wochenende am 26. und 27. September. Da gibt es auch schon ein schönes gedrucktes Heft, in dem Sie alle teilnehmenden Ateliers finden, mit einer kleinen Beschreibung und ganz vielen Bildern. Im Internet können Sie das finden unter www.kieler-ateliertage.de. Schon gern mal luschern, für was es sich ja lohnen könnte. Boah!

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0: Echt? Also ich sehe keinen Sternenhimmel, aber ich sitze ja auch im Landesfunkhaus in Kiel und da sind nur dichte Wolken am Himmel. Das heißt also, Sternenhimmel ist da nicht zu sehen. Aber ich habe gerade mal geguckt hier auf dem Wolkenradar, wenn Sie im Kreis Schleswig-Flensburg leben, da sehen Sie tatsächlich ein paar Sterne. Und die Wolkendecke, die lockert auch ein bisschen auf. Später also auch direkt an der Eckernförde-Bucht ein paar Sterne zu sehen. Ansonsten ja, bleibt die kommende Nacht eher bewölkt, wenn auch weitestgehend trocken. Recht frisch bei Tiefstwerten zwischen 7 und 13 Grad, die 7 Grad durchaus in Neumünster auf den Inseln. Da bleibt es dann noch ein kleines bisschen wärmer. Und morgen am Freitag, ja, da gibt es dann wieder einen Mischmasch aus allem. Also Sonne, Wolken, kurze Schauer auch mal möglich. Immerhin bei Temperaturen bis 17 Grad. Und am Sonnabend liegen wir auch schon wieder bei 20 Grad in der Spitze.
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0: 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Und da habe ich noch zwei Meldungen auf dem Schirm. Die erste betrifft die A1 Fehmarn Richtung Lübeck zwischen Ratekau und Bad Schwartau, 5 Kilometer Stau, 1,25 Stunden plus aktuell. Und noch mal eine Stunde Verzögerung auf der A226. Das ist Travemünde Richtung Bad Schwartau zwischen Lübeck-Siems und Dreieck Bad Schwartau. 5 Kilometer Stau, 1 Stunde Verzögerung. Und dann hätten wir es aber auch schon wieder. Kommen Sie gut und sicher an Ihr Ziel heute Abend.
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0: Ja, und habe ich gleich einen schönen Kulturtipp in Husum für Sie. Da geht es nämlich um eine Ausstellung, in der es um Licht, Wellen und die Vergänglichkeit jedes Moments geht. Finde ich sehr spannend. Hören wir uns gleich mal an von unserer Kollegin Mirja Pape. Erstmal ein Song, der nicht besser passen könnte. September, den haben wir ja noch. Auch wenn es um den 21. September geht. Klasse Song, Earth, Wind and Fire, September.

0: Travel habe ich gleich zum Autofahren oder auch zum Abendbrot essen oder klar Schiff machen. Sounds like a melody. Aber vorweg kümmern wir uns natürlich noch ein bisschen um Kunst, um Kultur.
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0: Und die gibt es zu bestaunen zum Beispiel in Husum. Licht, Wellen und die Vergänglichkeit jedes Moments. Ronald Sassen findet mit dem Auge des Fotografen Schönheit auch da, wo man sie eben nicht sofort vermutet. Farben im Fluss heißt die Ausstellung mit seinen Arbeiten, die gerade eben in Husum im Haus der Fotografie zu sehen ist. Ja, ein Kulturtipp von Mirja Pape.
2: Bei dieser Ausstellung ist der Name Programm. Farben im Fluss. Oder besser gesagt, Farben im Kanal.
3: Ich habe damals in Hamburg am Kanal gewohnt. Und irgendwann hat er ein Restaurant aufgemacht, genau gegenüber, mit sehr bunter Leuchtreklame. Und wenn ich abends nach Hause gekommen bin, habe ich die Reflexion im Kanal gesehen. Das fand ich ja. Musste mal hingehen und mal ein paar Fotos machen. Und die sind super geworden. Die Wellen haben sich natürlich verändert, je nach Wind. Mal war es ganz ruhig und dann ganz aufgewühlt. Und die Farben von der Lichtreklame hat sich auch immer verändert. Die waren immer anders.
2: Ronald Sassen experimentiert gern mit Zeit und Raum. Eigentlich ist er Autofotograf. Um schnelle Objekte einzufangen, braucht man Erfahrung mit Geschwindigkeit.
3: Und da muss natürlich immer alles scharf und richtig sein. Und das war so eben so eine Art Befreiung. Also ich konnte das Ergebnis nicht großartig beeinflussen. Ich musste nehmen, was da ist. Ich konnte ein bisschen mit der Belichtungshaut oder mit der Blende spielen oder eben mit der Brennweite. Aber die Wellen haben gemacht, was sie wollten. Und da hatte ich wirklich keinen Einfluss drauf. Und das hat mir gefallen.
2: Farben im Fluss. Zu sehen noch bis zum 6. Dezember im Haus der Fotografie in Husum.

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1: Um 20 Uhr mit Martin Wilhelmi. Der Bundestag hat erneut darüber debattiert, ob die Organspende in Deutschland anders geregelt werden soll. Bisher gilt, nur wer einer Entnahme zugestimmt hat, ist Spender. Künftig soll einem Gesetzentwurf zufolge aber jeder Organspender sein, der zu Lebzeiten nicht ausdrücklich widersprochen hat. Eine andere Gruppe im Bundestag will die Zustimmungsregel

0: Schulze in einem Brief an den rheinland-pfälzischen Ministerpräsidenten Gordon Schnieder von der CDU.
1: US-Präsident Trump hat Chinas Staatschef Xi im Weißen Haus empfangen. Beide betonten zu Anfang ihre gute persönliche Beziehung. Am Abend ist ein Staatsbankett geplant. Aus Washington Samuel Jakisch.
2: Dazu sind auch mehrere Unternehmenschefs aus der KI-Branche in den USA eingeladen. Mehrere von ihnen hatten zuletzt darum geworben, die technologische Entwicklung im Bereich künstlicher Intelligenz zu verlangsamen. Trump und Xi sind gegen eine staatliche Regulierung der Branche. Trotz der großen Symbolik dieses Staatsbesuches sind in den allermeisten US-Medien davon kaum Bilder zu sehen. Mehrere Fernsehprogramme und Verlage solidarisieren sich mit drei Nachrichtenmedien, denen der Zugang zum Weißen Haus auf Anordnung des Präsidenten verwehrt wurde, obwohl ein Gericht in Washington die Regierung dazu aufgefordert hatte, die Pressevertreter zuzulassen.
1: Journalisten von CNN und MS Now haben offenbar wieder Zugang zum Weißen Haus in Washington. Nach Angaben der US-Medien sind ihre Reporter wieder aufs Gelände gelassen worden. Außerdem haben laut US-Regierung auch Journalisten der Plattform Politico wieder Zutritt. Zuvor waren die drei Medien ausgeschlossen worden. Trump hatte ihnen vorgeworfen, Falschinformationen zu verbreiten. Danach forderte ein Bundesrichter die Regierung dazu auf, die Reporter wieder ins Weiße Haus zu lassen. Das waren die Nachrichten.
3: Und wir schauen auf unser Schleswig-Holstein-Wetter. Ich habe gerade so ein richtig schönes Bild bekommen von Anjo hier im Chat der NDR Schleswig-Holstein-App. Darauf zu sehen, so ein ganz toller Regenbogen. Anjo schreibt, es sieht zwar keinen Sternenhimmel, aber heute Morgen auf dem Weg zur Arbeit habe ich den Regenbogen gesehen. Ich kann nicht garantieren, dass überall wieder Regenbogen morgen zu sehen sind, aber die Wahrscheinlichkeit, die ist gar nicht so schlecht, denn morgen auch wieder ein Mix aus Sonne und Wolken. Dazu Temperaturen bis 17 Grad und ja, auch am Sonnabend wieder ein Kuddelmuddel, also Sonne, Wolken, immer mal wieder kleine, kompakte Regenwolken und dann wird es sogar schon wieder ein kleines bisschen wärmer bei bis 20 Grad.
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3: 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Vorsicht einmal bitte auf der A25, Geesthacht Richtung Hamburg, zwischen Allermühe und Dreieck Hamburg Südost. Da haben wir ein defektes Fahrzeug und es sind gerade noch Personen auf der Fahrbahn. Auf der A1 Fehmarn Richtung Lübeck, zwischen Ratekau und Bad Schwartau, 5 Kilometer Stau und dann nochmal 4 Kilometer Stau auf der A226 Travemünde Richtung Bad Schwartau zwischen Lübeck-Siems und Dreieck Bad Schwartau. Das wär's dann aber auch. Kommen Sie gut und sicher an Ihr Ziel heute Abend.
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3: Ja, noch ist Herbst, Spätsommer, würde ich fast sagen. Gerade wenn man sich die Temperatur noch mal anguckt in der kommenden Woche, da haben wir noch ein paar schöne, ein paar warme Tage. Aber dann geht das recht fix. Ne? Die Tage werden kürzer, die Nahrung für die Tiere knapper, vor allem auch für Eichhörnchen. Ist zwar immer ganz putzig, wenn die auf Nahrungssuche gehen, aber ist halt auch nicht immer so ganz einfach. Und dann drohen natürlich auch viele Gefahren. Und was ist, wenn man zum Beispiel mal so ein verwundetes Eichhörnchen irgendwo entdeckt? An wen wir uns da wenden können? Das hören wir gleich nach Paul Simon, wenn Sie mögen. Mein Song, den wir lange nicht gehört haben. Na, sonst hört man ja ganz oft You Can Call Me Al. Gleich hören wir aber mal Jonah. Vorweg noch Carl Douglas und die Bangles Manic Monday.
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0: Oh, was habe auch ich persönlich mich auch mal gefreut, dass wir mal was anderes auch hören, ne? Von Paul Simon. Lieben Gruß an die Musikredaktion. Toll, Jonah haben wir gehört. Gleich Super High zusammen mit Nicker, Following the Sun. Aber vorher kümmern wir uns mal um ganz süße Tierchen. Mit unter meine Lieblingstierchen, gerade jetzt im Herbst, da sehen wir sie ja häufiger. Eichhörnchen, aber Autos, Katzen oder Mama weg. Das Leben eines Eichhörnchens, das hat seine Tücken. Geht's schief, dann geht's ums Überleben. Und Hilfe leistet zum Beispiel die Laurentius Eichhörnchenhilfe in Krummsee bei Malente. Isabel Breitbach, die ist mit dabei gewesen und hat für uns mal Anja Jürgens getroffen, die das ehrenamtlich macht.
1: Otto, na, hast du Hunger?
2: Alle 3 bis 4 Stunden braucht Otto Milch. Er ist jetzt 6 Wochen alt und seit 4 Wochen peppelt Anja Jürgens ihn auf.
1: Ja.
3: Ich hatte auch schon welche, die waren gerade erst 1 Woche alt. Da erkennt man eigentlich gar nicht, dass es ein Eichhörnchen ist. Die haben dann um die 10 bis 12 Gramm. Und die aufzuziehen ist schon sehr schwierig. Also das ist wirklich so, dass man da alle 1,5 Stunden aufstehen muss und füttern muss und den Bäuchlein reiben, das ist immer ganz wichtig.
2: In den ersten 7 Wochen sogar lebensnotwendig, denn eigenständig geben kleine Eichhörnchen bis dahin weder Kot noch Urin ab. Otto hatte damit besonders große Probleme. Er wurde unterkühlt mit ein paar Flöhen und einem großen Bluterguss am Bauch in einem Garten in Bad Schwartau gefunden. Offenbar nach einem missglückten Kobelumzug. Die Finder haben 4 Stunden gewartet, ob seine Mutter ihn zurückholt und dann die Eichhörnchenhilfe kontaktiert.
3: Man sollte schon sehen, dass man als erstes wirklich schaut, braucht das Tier Hilfe. Also man weiß ja, wenn die Eichhörnchen einem hinterherlaufen, das Hosenbein hochklettern, dann ist wirklich so, dass sie Hilfe benötigen. Ich hatte jetzt eine Dame gehabt, da war das wirklich so, dass das Eichhörnchen auf einmal auf sie zulief, die Tasche hoch in die Tasche rein und hat sich das da gemütlich gemacht. Man sollte aber auf jeden Fall eine Wildtierstation kontaktieren, die sich eben dann auch dem Tier annimmt. Also man sollte es nicht selber versuchen.
2: Ihr aktuelles Sorgenkind ist Mathilda.
3: Bei Mathilda und ihren beiden Geschwistern war das wirklich so, dass wir erst überlegt haben, die einzuschläfern, weil eben das Mäulchen so verätzt war.
2: Sie wurde von Ameisen belagert und ihre Verletzungen brauchen viel Pflege. Eigentlich wäre sie jetzt alt genug für eine Auswilderung, aber Mathilda kann noch nicht eigenständig fressen. 7 weitere Eichhörnchen wären jetzt bereit, nach draußen zu ziehen. Doch zuerst muss das neue Auswilderungsgehege fertig werden. Alles neben ihrer Arbeit als Tierarzthelferin in Eutin.
3: Ja, also es ist sehr anstrengend. Ich hatte jetzt auch die letzten 2 Wochen Aufnahmestopp, weil ich einfach wirklich kaputt war. Ich bin seit Ende Februar im Einsatz und ja, man ist einfach für die Tiere da, weil eben sonst es keinen gibt, der sich drum kümmert.
2: In ihrer Umgebung jedenfalls zu wenige, sagt sie. In den vergangenen 15 Jahren hat Anja Jürgens rund 500 Eichhörnchen aufgepäppelt. Bis zum Ende der Saison im September werden wohl noch ein paar dazukommen.

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0: Maffay, Liebe wird verboten aus dem Jahre 1980 und Peter Maffay hat ja schon längst gesagt, so Freunde, ich mache jetzt Schluss, ich kümmere mich jetzt wirklich nur noch um meine Familie, dann hat er nochmal neu geheiratet, eine junge, hübsche Frau hat nochmal ein Töchterchen bekommen und hat eigentlich vor einiger Zeit gesagt, jetzt will ich wirklich keine großen Touren mehr machen, und dann kommt Johannes Oerding vorbei und sagt, boah, Peter, ich hätte aber eigentlich mal Lust, mit dir ein neues oder ein gemeinsames Album zu machen. Und da konnte er dann nicht widerstehen. Peter Maffay und Johannes Oerding haben zusammen ein neues Album aufgenommen, Nashville, und gehen mit diesem Album im nächsten Jahr auch auf Tour. Also man sollte besser nicht vom Aufhören sprechen, zumindest sich nicht komplett verabschieden. Aber es ist ja auch ganz schön so. Ja, der Sommer, der wird sich bald verabschieden, da können wir nichts machen. Das ist die Jahresuhr, die steht einfach nie still. Wir haben heute in der kommenden Nacht durchaus schon winterliche Temperaturen, also Tiefstwerte gehen runter auf bis 7 Grad, also 13 bis 7. Dabei ist es wolkig, aber trocken. Morgen dann aber immerhin auch schon wieder 18 Grad in der Spitze. Wir haben dann einen Mix aus Sonne und Wolken, kurzen Schauern, die sind aber auch wirklich nur ganz kurz. Ja, und der Sonnabend auch wechselhafter, aber auch schon wieder etwas wärmer bei Temperaturen bis 20 Grad.
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0: 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Vorsicht einmal auf der A7 Flensburg Richtung Hamburg, zwischen Hamburg-Schnellsen und Dreieck Hamburg-Nordwest. Da gibt es einen Liegenbleiber. 5 Kilometer Stau noch auf der A1 Fehmarn Richtung Lübeck zwischen Ratekau und Bad Schwartau. Und nochmal 4 Kilometer Stau auf der A226 Travemünde Richtung Bad Schwartau zwischen Lübeck-Siems und Dreieck Bad Schwartau. Mehr habe ich nicht auf dem Schirm. Kommen Sie gut und sicher an.
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0: Ja, und vielleicht sagen Sie sich, ich muss mich beeilen, ich bin noch unterwegs. Aber in einer Viertelstunde ist ja Anpfiff, Premiere für Kloppo, Jürgen Klopp, unser neuer Bundestrainer. Das erste Spiel also in der Nations League. Und ich glaube, es gab noch nie so eine tolle Euphorie, dass man sich auch ein Nations League-Spiel so gerne angeguckt hat. Aber es ist eben Premiere, ne? Sein Debüt, auch das Debüt vieler toller, neuer, junger Spieler. Also ich freue mich. Ich glaube, bei so vielen ist diese Freude ganz groß. Und falls Sie das Spiel nicht gucken können, weil Sie zum Beispiel im Auto sind, da hätte ich einen Tipp. Einfach mal auf sportschau.de gucken. Da wird das Ganze gestreamt, also zum Hören live. Und ansonsten kann ich auch noch ein kleines bisschen berichten. Ich habe gerade gesehen, die laufen schon langsam ein. Und in einer knappen Viertelstunde ist dann eben auch Anpfiff. Ja, Deutschland dann gegen die Niederlande in Amsterdam.
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0: wie immer die fröhliche Seite des Lebens mit ganz viel Fröhlichkeit und ja Optimismus gilt es ja jetzt auch für unsere deutsche Elf zu bestehen. In der Nations League gegen die Niederlande gerade ertönt die deutsche Nationalhymne und wenn Sie das ganze Spiel live mitverfolgen möchten, weil Sie vielleicht noch im Auto unterwegs sind, das geht zum Beispiel auf sportschau.de, da das ganze Spiel für Sie auch live zu hören. Aber jetzt gibt es erstmal platt ob die Ohren.
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0: Clivia Appeldorn, die hinterfragt nämlich KI-Beziehungen. Ihr fehlen echte Nähe und geteilte Pflichten.
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0: Dankeschön, Clivia. Und wenn Sie diese Folge oder vielleicht auch andere Folgen von Hör mal Bait & Toe gerne nochmal nachhören möchten, das ist total unkompliziert. Also einfach mal auf ndr.de/sh klicken. Da gibt es alles nochmal zum Nachhören oder natürlich auch über ARD Sounds. Das ist die ehemalige ARD Mediathek. Ich bin Kaya Lass, verabschiede mich jetzt, wünsche noch einen ganz zauberhaften Abend, später eine gute Nacht und jetzt noch I'll find my way home. Also ich hoffe auch, dass Sie den Weg gut nach Hause finden und ja, später gut zur Ruhe kommen.

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1: Um 21 Uhr. Mit Martin Wilhelmi. Journalisten von CNN, MS Now und der Plattform Politico haben wieder Zugang zum Weißen Haus. Das teilten die Sender und auch die Pressestelle des US-Regierungssitzes mit. Aus Washington Samuel Jakisch.
2: Den drei Medien war am Freitag die dauerhafte Presseakkreditierung für das Weiße Haus und die dortigen Arbeitsbereiche entzogen worden, nachdem US-Präsident Donald Trump ihre Berichterstattung über ihn als zu kritisch bezeichnet hatte. Ein Bundesgericht in Washington hatte in der Nacht zum Donnerstag eine einstweilige Verfügung gegen das von Präsident Trump verhängte Hausverbot erlassen. In seiner Begründung äußerte der zuständige Richter Zweifel an der Verfassungsmäßigkeit der Maßnahme. Das Urteil im Verfahren selbst steht allerdings noch aus.
1: Israels Ministerpräsident Netanyahu hat den Angriff auf den Iran verteidigt. Bei der Generaldebatte der UN-Vollversammlung in New York sagte Netanyahu, es sei eine der leichtesten Entscheidungen gewesen, die er je habe treffen müssen. Dutzende Delegierte verließen vor der Rede aus Protest den Saal. Dazu aufgerufen hatte die palästinensische UN-Vertretung. Sie warf Israel erneut Völkermord und Kriegsverbrechen vor. Netanyahu

0: Wissenschaftsministerin Martin und Staatskanzleichef Dahlemann machen nicht mehr weiter. Aus Schwerin Stefan Luthmann.
1: Gleich mehrere Vertraute von Ministerpräsidentin Schwesig werfen hin. Wissenschaftsminister Martin nannte familiäre Gründe für ihren Verzicht. Schwesig hatte sie 2019 aus Berlin nach Mecklenburg-Vorpommern geholt. Staatskanzleichef Dahlemann begründete seinen Verzicht auf das Amt mit seiner Niederlage bei der Landtagswahl. Am Morgen hatte Bildungsministerin Oldenburg von der Linken ihren Verzicht auf ein Ministeramt erklärt. Mindestens 3 wichtige Positionen im neuen Kabinett müssen damit neu besetzt werden. In einer ersten Reaktion sagte Ministerpräsidentin Schwesig. Sie bedauere die Entscheidungen, habe dafür aber Verständnis.
0: Das waren die Nachrichten. Das Wetter in Norddeutschland, es ist bewölkt, gelegentlich Schauer, Höchsttemperaturen 13 bis 16 Grad. In der Nacht überwiegend trocken, bei Tiefstwerten von 13 bis 3 Grad. Morgen ein Wechsel aus Sonne und Wolken, im Osten von Mecklenburg-Vorpommern vereinzelt etwas Regen, die Temperaturen 16 bis 21 Grad. Es ist 21.03 Uhr.
2: Hier ist der Verkehrsservice für den ARD-Abend. Die A1 Heiligenhafen Richtung Lübeck ist zwischen Rastplatz Serezerfeld und Bad Schwartau wegen Bergungsarbeiten gesperrt. Die empfohlene Umleitung ist die U4. Die A4 Frankfurt Richtung Dresden ist zwischen Ronneburg und Schmölln nach einem Unfall gesperrt. Die A4 Dresden-Görlitz ist zwischen Niederseifersdorf und Kodersdorf in beiden Richtungen wegen Wartungsarbeiten im Tunnel Königshainer Berge bis morgen früh 5 Uhr gesperrt. Die empfohlenen Umleitungen sind die U4 und die U5. Die A29 Oldenburg Richtung Wilhelmshaven ist zwischen Oldenburg-Ohmstede und Kreuz Oldenburg-Nord wegen einer Nachtbaustelle bis morgen früh 5 Uhr gesperrt. Die A29 Oldenburg Richtung Ahlhorner Heide wird zwischen Wardenburg und Großen Kneten wegen einer Nachtbaustelle bis 5 Uhr in der Früh gesperrt. Die A40 Essen Richtung Dortmund ist zwischen Dreieck Bochum-West und Bochum-Zentrum wegen Bauarbeiten gesperrt. Die A103 Steglitz Richtung Schöneberg ist zwischen Philanderstraße und Kreuz Schöneberg wegen Wartungsarbeiten bis ca. 5 Uhr in der Früh gesperrt. A226 Travemünde Richtung Bad Schwartau zwischen Lübeck-Siems und Dreieck-Bad Schwartau derzeit 4 Kilometer Stau. Damit weiter gute Fahrt durch diesen Abend und kommen Sie gut an Ihr Ziel.
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2: Und das Ganze aus dem Funkhaus in Dresden. Hier ist MDR Sachsen. Ich bin Frank-Michael Bauer. Und wir beginnen mit Fergal Shaggy, A Good Heart. Und gleich danach Sister Sledge und Lost in Music.

0: entstanden für den Disco-Tanzboden Lost the Music, Sister Sledge von 1979, geschrieben und produziert von Nile Rodgers und Bernard Edwards, den Gründern der Formation Chic. Ja, und im Text geht's darum, ich möchte flüchten aus dem Alltag durch das Eintauchen in die Welt der Musik. Und jetzt kommen wir zu unserem Album-Tipp in The Storm, in the Eye of the Storm. Hier ist die Band Foreigner mit Musik aus ihrem aktuellen Live-Album, das die Tournee von 2026 dokumentiert. Und daraus gibt es die bekannte Ballade, die im Original im Jahre 84 erschienen ist, von Mick Jones geschrieben. Hier die Live-Version von I Want to Know What Love Is.
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Mr. Rock'n'Roll, das war Amy MacDonald aus Schottland. Heute ist der 24. September, das bedeutet, heute ist Weltschifffahrtstag. Ja, und ich habe da mal ein paar Zahlen. 90% des weltweiten Warenaustausches findet über den Seeweg statt. Hätte ich nicht gedacht, bin ich ehrlich. 90%. Und die Nachfrage nach Kreuzfahrten und Seereisen ist in den vergangenen Jahren in Deutschland kontinuierlich hoch geblieben. Jährlich buchen weit mehr als 2 Millionen deutsche Urlauber eine Reise auf einem Passagierschiff. Ja, was ist denn das Schöne an Bord eines Schiffes, Urlaub zu machen? Können Sie uns ja mal wissen lassen. Oder auch an Bord eines Schiffes zu arbeiten. 2 Millionen sind das ja, die da jedes Jahr gerne zur See quasi fahren. ard-abend@mdr.de oder Sie können auch anrufen 0800 80 80 110. Was ist das Schöne? Denn viele sind ja auch wahrscheinlich Wiederholungstäterinnen und Täter, die regelmäßig mit dem Schiff Urlaub machen. Und vielleicht haben sie auch noch Lust, eine kleine Frage zu beantworten. Was glauben Sie, wann hat die erste Deutsche das Kapitänspatent bekommen? Haha, war das 1955, 1968 oder 1974? 0800 80 80 110 oder ard-abend@mdr.de. Und jetzt haben wir die Cutting Crew. 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
7: Es ist gleich 21.32 Uhr. Hier ist der Verkehrsservice für den ARD-Abend. A4 Frankfurt Richtung Dresden zwischen Ronneburg und Schmölln. Stau nach einem Unfall. Die A4 Dresden-Görlitz ist zwischen Niederseifersdorf und Kudersdorf in beiden Richtungen. Wegen Wartungsarbeiten im Tunnel Königshainer Berge bis morgen 5 Uhr gesperrt. Die empfohlenen Umleitungen führen über die U4 und die U5. A10 südlicher Berliner Ring Richtung Schönefelder Kreuz zwischen Genshagen und Rangsdorf. Stau an einer Nachtbaustelle. Die A29 Oldenburg Richtung Wilhelmshaven ist zwischen Oldenburg-Ohmstede und Kreuz Oldenburg-Nord wegen einer Nachtbaustelle bis morgen 5 Uhr gesperrt. Die A29 Oldenburg Richtung Ahlhorner Heide ist zwischen Wardenburg und Großenkneten wegen einer Nachtbaustelle bis 5 Uhr früh gesperrt. Die A40 Essen Richtung Dortmund ist zwischen Dreieck Bochum West und Bochum Zentrum wegen Bauarbeiten gesperrt. Die A103 Steglitz Richtung Schöneberg ist zwischen Philanderstraße und Kreuz Schöneberg wegen Wartungsarbeiten bis ca. 5 Uhr früh gesperrt. A226 Travemünde Richtung Bad Schwartau zwischen Lübeck-Siems und Dreieck Bad Schwartau 4 Kilometer Stau. Und damit weiter gute Fahrt durch den Abend. Und noch dieser Hinweis: Aufgrund eines Gasaustritts wird die Gasversorgung in verschiedenen Bereichen der Stadt Greiz vorsorglich abgestellt. Bitte werfen Sie auch keine brennenden Zigaretten und Streichhölzer weg und meiden Sie, wenn möglich, das Gebiet. Soweit unsere Meldungen und jetzt Musik mit Ultravox.

Lionel Richie, unverkennbar, Do It To Me, hier bei uns im ARD-Abend. Und von dieser Stelle aus auch gleich mal ein herzlicher Genesungsgruß. Ja, er musste ja geplante Konzerttermine absagen wegen einer medizinisch notwendigen Herzoperation. Und wir wünschen an dieser Stelle schnelle Genesung, Lionel Richie. Ja, und heute ist Weltschifffahrtstag und ich hatte sie mal gefragt, wenn sie schon mal eine Reise gemacht haben. Jedes Jahr buchen ja etwa 2 Millionen Deutsche eine See- oder Schiffsreise. Dann, was ist das Besondere daran? Und da hat uns zum Beispiel der Herbert aus der Nähe von Flensburg geschrieben, er mag es einfach an Bord des Schiffes zu sein, weil das irgendwie so schön riecht, wenn man an Bord ist und dann die Nase ins Meer, in den Wind hängt. Es ist einfach toll und dieses Umsorgtsein auch an Bord eines Schiffes, das ist für ihn das, er es regelmäßig tut. Er hat 15 Mal schon Schiffsreisen gemacht. Warum tun Sie es? 0800 80 80 110 oder ard-abend@mdr.de. Und auf unsere kleine Frage, wer denn als erste Deutsche ein Kapitänspatent bekommen hat, welche Frau war das? War das 1955, A, B, 1968 oder C, 1974? Da haben wir auch schon eine ganze Menge richtige Antworten. Da können Sie auch schreiben. Jetzt bei uns Blondie und ein Ausblick auf den Sonntag. Sunday Girl.

Erasure, Ship of Fools, apropos Ship, Schiff. Ja, heute ist Weltschifffahrtstag und rund 2 Millionen Deutsche buchen regelmäßig Schiffsreisen, Seereisen. Da gibt es Kreuzerfahren und natürlich die richtigen großen Seereisen und Kreuzfahrtschiffe sind man unterwegs. Und Johannes Bredel, der hat uns geschrieben, hier aus der Nähe von Potsdam. Er hat schon rund 10 längere Seereisen unternommen. Und warum tut er das? Ja, unübertroffen die frische Luft, dieses wunderbare Gefühl, dann auf der an Deck zu stehen. Und das Schwanken und Wanken beruhigt ihn unheimlich gut. Er weiß natürlich, dass manche damit nicht so gut zurande kommen, aber er findet das richtig gut. Und dann stellt er die Frage, haben Sie schon mal einen Sonnenuntergang im Meer, auf dem Meer erlebt? Unbezahlbar, immer wieder wird er Schiffsreisen buchen. Jetzt bei uns Jolene mit den Common Limits und Bossos im ARD-Abend.

im Original von der unvergessenen, ja, erinnern uns, Dolly Parton, Jolene, hier die Version mit Boss Hoss und den Common Linnets im ARD-Abend. Und nochmal der Hinweis für das Stadtgebiet Greiz. Dort ist die Gasversorgung teilweise unterbrochen, nämlich aufgrund eines Gasaustritts. Bitte berücksichtigen Sie das. Gasaustritt im Stadtgebiet von Greiz. So, und jetzt haben wir Zeit für die Four Non Blondes und den Titel What's Up?

0: Geschichten.
1: Um 22 Uhr mit Martin Wilhelmi. Im Bundestag hat es einen neuen Anlauf für eine Reform bei der Organspende gegeben. Die Abgeordneten berieten in erster Lesung über den Gesetzentwurf einer parteiübergreifenden Gruppe, die sich für die sogenannte Widerspruchslösung einsetzt. Was das genau bedeutet, erklärt Hauptstadtkorrespondentin Birte Sönnigsen.
2: Sie wollen die bisherige Regel im Prinzip umdrehen. Das heißt, sie wollen, dass in Zukunft erwachsene Menschen grundsätzlich als Organspender oder Organspenderin gelten. Es sei denn, sie widersprechen zu Lebzeiten aktiv. Das kann man dann digital im Organspenderegister hinterlegen, dass man kein Organspender sein will oder Nein auf dem Organspenderausweis ankreuzen oder auch einfach einen Zettel im Portemonnaie haben und sagen, nein, ich möchte kein Organspender sein. Man kann auch mit Angehörigen darüber reden, weil die sollen bei der Widerspruchsregelung auch einbezogen werden und gefragt werden, hat der Verstorbene seinen Willen geäußert oder nicht und wenn ja, was hat er gesagt?
1: Israels Ministerpräsident Netanyahu hat den Angriff auf den Iran verteidigt. Bei der Generaldebatte der UN-Vollversammlung in New York sagte Netanyahu, es sei eine der leichtesten Entscheidungen gewesen, die er je habe treffen müssen. Dutzende Delegierte verließen vor der Rede aus Protest den Saal. Dazu aufgerufen hatte die palästinensische UN-Vertretung. Sie warf Israel erneut Völkermord und Kriegsverbrechen vor. Netanyahu bezeichnete die Protestierenden als moralische Feiglinge. US-Präsident Trump hat den chinesischen Staatschef Xi zum Staatsbesuch empfangen. In Washington ging es um Konfliktthemen wie künstliche Intelligenz, Handel, Ukraine-Krieg und Iran-Krieg. Die USA drohen China als größtem Handelspartner des Iran mit verschärften Sanktionen. Trump hob aber auch Gemeinsamkeiten hervor und sagte, auch China wolle KI nicht staatlich regulieren, trotz Sicherheitswarnungen der Branche. Xi wiederum hat sich für eine stärkere Zusammenarbeit

0: sonnig, im Osten und Nordosten etwas Regen, später trocken mit Auflockerungen. Höchstwerte 15 Grad in Ostsachsen bis 24 Grad an Rhein und Mosel, am Samstag bis 29 Grad. Die Zeit 22.03 Uhr.
1: Hier ist der Verkehrsservice für den ARD-Abend. A4 Frankfurt Richtung Dresden zwischen Rolleburg und Schmölln. Stau nach einem Unfall. Hier brauchen Sie etwa 10 Minuten, um durchzukommen. Die A4 Dresden-Görlitz ist zwischen Niederseifersdorf und Kodersdorf in beiden Richtungen wegen Wartungsarbeiten im Tunnel Königshainer Berge bis morgen 5 Uhr gesperrt. Die empfohlenen Umleitungen führen Sie über die U4 und die U5. A10 südlicher Berliner Ring Richtung Schönefelder Kreuz zwischen Genshagen und Rangsdorf, Stau an einer Nachtbaustelle. Die A29 Oldenburg Richtung Wilhelmshaven ist zwischen Oldenburg-Umstede und Kreuz Oldenburg-Nord wegen einer Nachtbaustelle bis 5 Uhr früh gesperrt. Die A29 Oldenburg Richtung Ahlhorner Heide wird zwischen Wardenburg und Großen Kneten wegen einer Nachtbaustelle bis 5 Uhr früh gesperrt. Die A40 Essen Richtung Dortmund ist zwischen Dreieck Bochum-West und Bochum-Zentrum wegen Bauarbeiten gesperrt. Die A103 Steglitz Richtung Schöneberg ist zwischen Philanderstraße und Kreuz Schöneberg wegen Wartungsarbeiten bis ca. 5 Uhr früh gesperrt. Und damit weiter gute Fahrt durch den Abend und kommen Sie gut an Ihr Ziel.
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1: Aus Dresden mit Frank-Michael Bauer und hier ist Kylie Minogue, The Locomotion.

Birds, Nazareth, hier bei uns im ARD-Abend. Heute ist Weltschifffahrtstag und Hagen Köhler aus Berlin hat uns dazu erzählt, er ist zur Handelsmarine gegangen und war sehr zierlich. Niemand glaubte so richtig, dass der die Ausbildung durchhält, am wenigsten seine Mutter. Und er hat es allen gezeigt. Die Ausbildung hat ihm sehr viel Spaß gemacht, auch das Unterwegssein mit dem Schiff. Und das Entscheidende für ihn ist, dass er zur See gefahren ist. Sozusagen die Seefahrt hat ihm die Liebe gebracht, denn er hat dabei seine Frau kennengelernt und beide sind mittlerweile über 40 Jahre glückliche miteinander verheiratet. Na fantastisch. Jetzt Cher mit Strong Enough.

0: Relax, Frankie Goes to Hollywood hier bei uns im ARD-Abend. Heute an diesem 24. September ist Weltschifffahrtstag und Susanne Arpis hat uns geschrieben, sie kann auf einem Schiff am besten relaxen. Passt ja wirklich wie zu Relax. Und Gerolf Stein aus Schwerin, der ist auch schon öfter unterwegs gewesen, egal ob Kreuzfahrt oder ganz längere Seereise. Und Gerolf hat festgestellt, die erste und die zweite Fahrt waren fantastisch, da hat alles gestimmt. Und erst bei der dritten Reise, es war eine Kreuzfahrt, da ist er dann richtig seekrank geworden und er hat überlegt, gehe ich da nochmal drauf? Und ab der vierten Reise ist überhaupt nichts mehr passiert. Das mit der Seekrankheit ist bei ihm sozusagen dann passé. Und zwischen Seereise und Kreuzfahrt unterscheidet auch dieser Hörer.
1: Guten Abend, hier spricht Thorst Scharnagel aus Wismar. Der Reiz an Kreuzfahrten ist allemal der Preis, weil sie mit einer normalen Schiffspassage weitaus mehr bezahlen müssten. Der Nachteil solcher Massenbewegung ist zu viel Menschen an Bord. Ich habe etliche Kreuzfahrten gemacht. Ich würde heute jederzeit eine Schiffspassage mit dem Frachter bevorzugen.
0: Aha, also ein Frachtschiff würde er mit einer Passage bevorzugen. Danke, dass Sie uns angerufen haben. Und jetzt entspannen wir in diesem Abend mit den Hollies. 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
3: 22.32 Uhr, hier ist der Verkehrsservice für den ARD-Abend. Die A4 Dresden-Görlitz ist zwischen Niederseifersdorf und Kodersdorf in beiden Richtungen wegen Wartungsarbeiten im Tunnel Königshainer Berge bis 5 Uhr früh gesperrt. Die empfohlenen Umleitungen führen über die U4 und die U5. Die A29 Oldenburg Richtung Wilhelmshaven ist zwischen Oldenburg-Ohmstede und Kreuz Oldenburg-Nord wegen einer Nachbaustelle bis 5 Uhr gesperrt. Die A29 Oldenburg Richtung Ahlhorner Heide wird zwischen Wardenburg und Großen Kneten wegen einer Nachbaustelle bis 5 Uhr früh gesperrt. Die A40 Essen Richtung Dortmund ist zwischen Dreieck Bochum West und Bochum Zentrum wegen Bauarbeiten gesperrt. Die A103 Steglitz Richtung Schöneberg ist zwischen Philanderstraße und Kreuz Schöneberg wegen Wartungsarbeiten bis ca. 5 Uhr gesperrt. Die A620 Saarbrücken-Saarlouis ist in Höhe Saarbrücken-Gersweiler in beiden Richtungen wegen Bauarbeiten gesperrt. Soweit die Meldungen und weiter gute Fahrt durch den Abend und kommen Sie gut an Ihr Ziel.

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2: Ne, das
4: ich habe versucht, auch Komiker über die IHK zu werden. 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
6: Und in diesem Moment ist die Partie Niederlande-Deutschland zu Ende in der Nations League. Und das Spiel endet 1:1.

0: heute 24. September, Weltschifffahrtstag. Ja, wollten Sie mal zur See fahren? Da hat mir Michael Völkel zum Beispiel geschrieben, ich wollte als junger Kerl unbedingt Kapitän werden. Mein Onkel hatte so eine tolle Uniform, aber mein Vater war nur kleiner Sekretär, der Vater meines Mitbewerbers, höherer Sekretär, nämlich eines gesamten Betriebes. Und somit war meine 1,1 nix wert gegen seine 2,0. Aber ja, so habe ich meine geliebte Frau kennengelernt, mit der ich nun auch schon 35 Jahre verheiratet bin, habe zwei wunderbare Kinder, 4 Enkel, Pitti ist in den nächsten Tagen da und auch schon eine Urenkelin gibt es. So gesehen hat mir die See viel Glück beschert, auch wenn ich ihr sehr fern geblieben bin, schreibt Michael. Vielen, vielen herzlichen Dank. Ja, und wir haben ja bei der Gelegenheit auch gefragt, welche deutsche Frau hat als erste das Kapitänspatent bekommen? Silvia, die Antwort?
1: Anneliese Theetz erhielt im Jahr 1955 als erste Frau in Deutschland das Kapitänspatent. Und ich war schon einmal auf Flusskreuzfahrt und zweimal auf große Kreuzfahrt, einmal im Mittelmeer und einmal oben in der Ostsee. Und das eine Mal war ich mit Karat zusammen.
0: Ah, so eine Schiffstour, genau, wo Musik gemacht wird. Das haben ja verschiedene andere Musikanten auch schon gemacht vor Karat und wieder danach. Udo Lindenberg fällt mir da zum Beispiel auch gerade noch als ganz Prominenter ein. Und das mit der Antwort mit Anneliese Theetz als erste Frau mit Kapitänspatent hat uns auch Patricia Lehmann geschrieben. Da steht nämlich, sie stammte aus Hamburg-Blankenese, aus meiner Heimat Hamburg. Aber sie fuhr nie als Kapitänin. Das stimmt, liebe Patricia. Das stimmt. Keine Reederei wollte sie als Frau einstellen. Und deswegen ist sie dann später Lehrerin geworden. Und jetzt geht's nochmal raus an den Strand. Ship to shore.
2: Ship to shore.

Ship to Shore, das war fast der AD-Abend aus Dresden. Ich bin Frank-Michael Bauer. Gleich geht's bei uns anders weiter. Jetzt kommt die AD-Nacht mit Romy Anders aus Erfurt. Meine charmante Kollegin ist heute ihre muntere Nachtarbeiterin an ihrer Seite. Gute Unterhaltung und hier sind noch ABBA.

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1: Um 23 Uhr mit Martin Wilhelmi. Im Bundestag hat es einen neuen Anlauf für eine Reform bei der Organspende gegeben. Die Abgeordneten berieten in erster Lesung über den Gesetzentwurf einer parteiübergreifenden Gruppe, die sich für die sogenannte Widerspruchslösung einsetzt. Was das genau bedeutet, erklärt Hauptstadtkorrespondentin Birte Sönnigsen.
2: Sie wollen die bisherige Regel im Prinzip umdrehen. Das heißt, sie wollen, dass in Zukunft erwachsene Menschen grundsätzlich als Organspender oder Organspenderin gelten. Es sei denn, sie widersprechen zu Lebzeiten aktiv. Das kann man dann digital im Organspenderegister hinterlegen, dass man kein Organspender sein will oder Nein auf dem Organspenderausweis ankreuzen oder auch einfach einen Zettel im Portemonnaie haben und sagen, nein, ich möchte kein Organspender sein. Man kann auch mit Angehörigen darüber reden, weil die sollen bei der Widerspruchsregelung auch einbezogen werden und gefragt werden, hat der Verstorbene seinen Willen geäußert oder nicht und wenn ja, was hat er gesagt?
1: Israels Ministerpräsident Netanyahu hat den Angriff auf den Iran verteidigt. Bei der Generaldebatte der UN-Vollversammlung in New York sagte Netanyahu, es sei eine der leichtesten Entscheidungen gewesen, die er je habe treffen müssen. Dutzende Delegierte verließen vor der Rede aus Protest den Saal. Dazu aufgerufen hatte die palästinensische UN-Vertretung. Sie warf Israel erneut Völkermord und Kriegsverbrechen vor. Netanyahu bezeichnete die Protestierenden als moralische Feiglinge. US-Präsident Trump hat den chinesischen Staatschef Xi zum Staatsbesuch in Washington empfangen. Dabei ging es um Konfliktthemen wie künstliche Intelligenz, Handel, Ukraine-Krieg und Iran-Krieg. Trump hob Gemeinsamkeiten hervor und sagte, auch China wolle KI nicht staatlich regulieren, trotz Sicherheitswarnungen der Branche. Xi wiederum hat sich für eine stärkere Zusammenarbeit ausgesprochen und gefordert, es dürfe zwischen beiden Ländern zu keiner Konfrontation kommen. Der neue Fußball-Bundestrainer Jürgen Klopp hat bei seinem ersten Spiel mit der Nationalmannschaft einen Sieg verpasst. Beim Nations League-Auftakt gegen die Niederlande in Amsterdam reichte es nur für ein 1:1. Für die DFB-Elf erzielte Felix Metscher in der 32. Minute das Tor. Schon in der Nachspielzeit kam dann der Ausgleich durch Cody Gakpo in der 92. Minute. Am Sonntag steht in Augsburg das erste Heimspiel der Nationalelf samt neuem Bundestrainer gegen Griechenland an. Das waren die Nachrichten. Das Wetter in Deutschland, in der Nacht im Nordosten und Osten Regen, an den Alpen Schauer bei Tiefsttemperaturen von 13 bis 0 Grad. Morgen häufig sonnig, im Osten und Nordosten etwas Regen, später trocken mit Auflockerungen.

0: Die A7 Kassel Richtung Hannover ist zwischen dem Dreieck Salzgitter und Derneburg Salzgitter wegen der Nachtbaustelle gesperrt bis Samstag. Und zwar immer in der Zeit zwischen 18 und 6 Uhr. Die Umleitung führt über die U23. Und die A7 Fulda Richtung Würzburg ist zwischen Bad Brückenau-Volkers und Bad Brückenau-Wildflecken wegen einer Baustelle bis ca. 1 Uhr gesperrt. Die Umleitung führt über die U54. A8 Stuttgart Richtung München. Die Strecke ist zwischen Friedberg und Dasing wegen Reinigungsarbeiten gesperrt. Dadurch 3 Kilometer Stau vor der Sperrung. Und die A40 Duisburg-Essen ist zwischen dem Kreuz Duisburg und Kreuz Kaiserberg in beiden Richtungen wegen des Abrisses zweier Brücken gesperrt. Bis zum 5. Oktober. Die A40 Essen Richtung Dortmund ist zwischen dem Dreieck Bochum West und Bochum Zentrum wegen Bauarbeiten bis um 5 gesperrt. Und auf der A103 ist der Abzweig Zehlendorf statt einwärts gesperrt zwischen der Philanderstraße und Kreuz Schöneberg. Wartungsarbeiten und zwar bis um 5. Letzte Meldung, die A620 Saarlouis Saarbrücken ist zwischen Saarbrücken-Klarental und Malstatter Brücke wegen Bauarbeiten in beiden Richtungen gesperrt, dadurch Stau. Und damit war es das von uns. Das waren die Verkehrsmeldungen. Wir wünschen Ihnen eine gute Fahrt.
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0: Guten Abend, Deutschland. Und eine wunderschöne Nacht, die ARD-Hitnacht. Heute für Sie nochmal anders. Mit mir. Ich bin Romy Anders. Hi.

Hallo liebe Nachtschwärmer, hallo ihr lieben Frühaufsteher. Ein herzliches Willkommen bei uns in der ARD Hitnacht. Auch heute senden wir wieder aus Erfurt von MDR Thüringen. Und natürlich haben wir für Sie wunderschöne Musik, Lieblingshits ausschließlich. Denn auch dafür steht die ARD Hitnacht. Hier sind die Hooters, Johnny B.

0: Die ARD-Hitnacht hier. Sie schreiben uns gern, wie immer, an ard-hitnacht@mdr.de oder Sie rufen ganz fix an, wenn Sie mögen. Freuen wir uns sehr. Die Romy hier, hallo.
1: Hi Romy, da ist die Beata aus Innsbruck.
0: Hallo, hallo.
1: Ich wünsche einen schönen Abend, eine schöne Sendung. Also eure Musik macht mir sehr, sehr viel Mut.
0: Ach schön.
1: Das wollte ich nur sagen. Okay, dann tschüss, gute Nacht.
0: Tschüssi, gute Nacht. Freut uns sehr. 0800 80 80 110.

Die ARD-Hitnacht. Jetzt mit einer Entwarnung. Und zwar gab es ja Gasaustritt im Stadtgebiet Greiz. Da wurde gewarnt für die Stadt Greiz. Und jetzt kam die Entwarnung. Das heißt eben, für Greiz, alle Handlungsempfehlungen werden hiermit aufgehoben.

0: Eine Minute nach 11:30. Guten Abend. Der Verkehrsservice in der ARD Nacht. Die A1 Lübeck-Hamburg wird in Höhe Norderelbbrücke in beiden Richtungen wegen eines Schwertransports gesperrt, und zwar bis um 5 mehrfach kurzfristig. Dann haben wir die A4 Dresden-Görlitz. Die Strecke ist zwischen Niederseifersdorf und Kodersdorf wegen Tunnelwartungsarbeiten gesperrt in beiden Richtungen. Die Umleitung führt über die U4 und U5. A7 Kassel Richtung Hannover ist zwischen Göttingen und Göttingen Nord nach einem Unfall gesperrt. Die Umleitung führt über die U5. A7 Kassel Richtung Hannover zwischen dem Dreieck Salzgitter und Derneburg-Salzgitter wegen der Nachtbaustelle gesperrt. Bis Samstag immer in der Zeit zwischen 18 und 6 Uhr. Die Umleitung führt über die U23. Dann haben wir die A7 Fulda Richtung Würzburg. Die Strecke ist zwischen Bad Brückenau-Volkers und Bad Brückenau-Wildflecken wegen der Baustelle bis ca. 1 Uhr gesperrt. Die Umleitung führt über die U54. Weiter geht's auf der A8. A8 Stuttgart Richtung München, zwischen Friedberg und Dasing wegen Reinigungsarbeiten gesperrt, dadurch 2 Kilometer stockender Verkehr vor der Sperrung. Die A29 Oldenburg Richtung Ahlhorner Heide ist zwischen Wartenburg und Großen Kneten wegen der Nachtbaustelle gesperrt bis um 5 morgen früh. Und die A40 Duisburg-Essen ist zwischen dem Kreuz Duisburg und Kreuz Kaiserberg in beiden Richtungen wegen Brückenabriss gesperrt bis Oktober. Die A40 Essen Richtung Dortmund ist zwischen dem Dreieck Bochum West und Bochum Zentrum wegen Bauarbeiten gesperrt bis um 5 morgen früh. Und auf der A103 ist der Abzweig Zehlendorf statt einwärts zwischen Philanderstraße und dem Kreuz Schöneberg gesperrt wegen Wartungsarbeiten bis um 5. Die A620, letzte Meldung, Saarlouis-Saarbrücken ist zwischen Saarbrücken-Klarental und Mallstatter Brücke wegen Bauarbeiten in beiden Richtungen gesperrt, dadurch Stau. Das waren die Verkehrsmeldungen. Wir wünschen Ihnen eine gute Fahrt.
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0: Mit Romy Anders. Guten Abend. Hi.

Yeah, die ARD hat nach, jetzt mit einem Song, oh, der ist auch besonders schön, Peter Maffay und Johannes Oerding, die singen gemeinsam Dir gehört die Welt. Das kam ja Anfang September raus, ne, als Single aus dem gemeinsamen Album Nashville von Maffay und Oerding. Und es ist ein Mutmachlied, Zuversicht, dass die schwierigen Phasen im Leben immer vorbeigehen. Die dunklen Wolken ziehen weiter und machen Platz für die Sonne, auch ja, wenn das manchmal halt ein bisschen dauert. Aber am Ende wird oftmals alles wieder gut. Denn dir gehört die Welt. Euer

rd-hitnacht@mdr.de. Was machen Sie denn gerade? Wo hören Sie uns in dieser Nacht? Aus Kiel hat uns Lara geschrieben. Hallo, meine Mitbewohnerin Ina hat heute Geburtstag. Sie feiert ihren 25. Geburtstag. Und wir sitzen hier gerade in ganz netter Runde, schreibt sie, und hören natürlich Radio, weil ihr habt schöne Musik und wir feiern noch ein bisschen. Das ist toll. Ina, also auch von uns aus der ARD Hitnacht. Alles, alles Gute zum 25. Geburtstag und einen schönen Abend noch. Eine gute Nacht und überhaupt.

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1: Um 0 Uhr mit Ronald Lessig. Israels Ministerpräsident Netanyahu hat den Angriff auf den Iran verteidigt. In der UN-Vollversammlung in New York sagte Netanyahu, es sei eine der leichtesten Entscheidungen gewesen, die er je habe treffen müssen. Aus der Nachrichtenredaktion Diane Batani.
2: Vor Beginn seiner Rede waren zahlreiche Delegierte aufgestanden und hatten den Saal verlassen. Dazu aufgerufen hatte die palästinensische UN-Vertretung. Sie warf Israel Völkermord und Kriegsverbrechen vor. Netanyahu bezeichnete die Protestierenden als moralische Feiglinge. Israel des Völkermords zu bezichtigen sei die größte Lüge des Jahrhunderts, sagte er. Netanyahu steht wegen des israelischen Vorgehens im Gazastreifen international weitgehend isoliert da. Rund um das Hauptquartier der Vereinten Nationen protestierten Demonstranten gegen seine Teilnahme an der UN-Generaldebatte.
1: US-Präsident Trump hat den chinesischen Staatspräsidenten Xi zum Besuch in Washington empfangen. Dabei ging es um Konfliktthemen wie den Ukraine-Krieg und den Iran-Krieg und um künstliche Intelligenz. Trump hob Gemeinsamkeiten hervor und sagte, auch China wolle KI nicht staatlich regulieren, trotz Sicherheitswarnungen der Branche. Xi wiederum hat sich für eine stärkere Zusammenarbeit ausgesprochen. Eigentlich sollte Sachsen-Anhalt in Kürze den Vorsitz der Ministerpräsidentenkonferenz übernehmen. Stattdessen behält Rheinland-Pfalz den Vorsitz der MPK für ein weiteres Jahr. Das haben die Regierungschefs der Länder beschlossen. Hintergrund ist der Wahlsieg der AfD in Sachsen-Anhalt und die Ungewissheit, wer künftig dort regiert. Laut dem MPK-Vorsitzenden Schnieder geht es darum, mit bestehenden Strukturen ein geordnetes Verfahren sicherzustellen. Beim Debüt von Jürgen Klopp als Bundestrainer hat die deutsche Nationalmannschaft einen Sieg knapp verpasst. Im Nations League-Auftakt trennte sich Deutschland mit einem 1:1 von den Niederlanden. Aus Amsterdam, Thomas Kunze.
3: Nach 13 Minuten gingen die Gastgeber nach einer Ecke durch Van Dijks Kopfball in Führung. Der VAR aber kassierte den Treffer wenig später. Nach einer guten halben Stunde verletzte sich dann Brian Brobbey, der Niederländer. Deutschland spielte trotzdem weiter und Felix Metscher erzielte das 1:0. In Halbzeit 2 spielte dann im Prinzip nur noch die Niederlande. In der zweiten Minute der Nachspielzeit verlor dann Serge Gnabry den Ball im Mittelfeld. Van Bommel flankte von der linken Seite und Cody Gakpo nahm den Ball sehenswert Volley zum 1:1 ab. Ein verdienter Ausgleich für die Niederlande beim Debüt von Jürgen Klopp als Bundestrainer.
1: Das waren die Nachrichten. Das Wetter in Deutschland. Im Nordosten und Osten Regen, an den Alpen Schauer bei 13 bis 0 Grad. Tagsüber oft sonnig, im Osten und Nordosten etwas Regen. Später Auflockerungen bei bis zu 15 Grad in Ostsachsen und 24 Grad an Rhein und Mosel. Am Samstag oft heiter, im Norden etwas Regen bis 29 Grad, am Sonntag wechselhaft bis 30 Grad. Es ist 0:03 Uhr.
4: Und hier ist der Verkehrsservice in der ARD-Hitnacht. Die A1 Lübeck-Hamburg wird in Höhe Norderelbbrücke in beiden Richtungen wegen eines Schwertransports bis um 5 mehrfach kurzfristig gesperrt. Die A4 Erfurt Richtung Chemnitz ist zwischen Jena Zentrum und Stadtroda gesperrt. Da gab es einen Unfall. Die A4 Dresden-Görlitz ist zwischen Niederseifersdorf und Kodersdorf wegen Tunnelwartungsarbeiten bis um 5 in beiden Richtungen gesperrt. Die Umleitung führt über die U4 und die U5. Dann haben wir die A7 in Kassel.

0: ist zwischen Wartenburg und Großenkneten wegen der Nachtbaustelle gesperrt und die A40 Duisburg-Essen ist zwischen dem Kreuz Duisburg und Kreuz Kaiserberg in beiden Richtungen wegen Brückenabriss bis Oktober gesperrt. A40 Essen Richtung Dortmund zwischen dem Dreieck Bochum West und Bochum Zentrum Bauarbeiten bis um 5 nachher die Sperrung und auf der A103 ist der Abzweig Zehlendorf statt einwärts gesperrt zwischen Philanderstraße und dem Kreuz Schöneberg. Dort Wartungsarbeiten und zwar bis um 5 morgen früh, heute früh, ist ja schon im Heute, Freitag heute schon. Und wir haben noch die A620 Saarlouis-Saarbrücken. Die Strecke ist zwischen Saarbrücken-Klarental und Mallstatter Brücke wegen Bauarbeiten in beiden Richtungen gesperrt. Das war's. Das waren die Verkehrsmeldungen. Wir wünschen Ihnen eine gute Fahrt.
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0: Wir halten sie wach, wir halten sie bei Laune. Hey, das ist so cool. Einfach gut. Die Musik mit Queen, David Bowie, Under Pressure. Bitteschön.

0: gute Nacht und eine schöne Zeit mit der ARD Hitnacht. 0800 80 80 110. Rufen Sie gern auch an. Die Romy hier, hallo.
1: Hallo, liebe Romy, hier ist der Thomas aus Bad Wörishofen.
0: Hi, hi.
1: Ich wollte dir nur sagen, es ist wunderbar, dass du da bist. Und bleib so, wie du bist. Und bis bald. Tschüss, servus.
0: Ist aber lieb, servus, bis bald. Dankeschön.

Gute Nacht und willkommen im Freitag, willkommen im neuen Tag. Der 25. September heute, es ist kurz vor 12:30. Wir können auch sagen, guten Morgen.

0: Es ist 12:30. Der Verkehrsservice in der ARD-Hitnacht. Wir haben die A1 Lübeck-Hamburg, die wird in Höhe Norderelbbrücke in beiden Richtungen wegen eines Schwertransports bis um 5 mehrfach kurzfristig gesperrt. Dann die A4 Erfurt Richtung Chemnitz ist zwischen Jena Zentrum und Stadtroda gesperrt nach einem Unfall. Die A4 Dresden-Görlitz ist zwischen Niederseifersdorf und Kodersdorf wegen Tunnelwartungsarbeiten bis um 5 in beiden Richtungen gesperrt. Es gibt Umleitungen, einmal die U4 und die U5. A7, Kassel Richtung Hannover. Die Strecke ist zwischen Göttingen und Göttingen Nord nach einem Unfall gesperrt. Die Umleitung führt über die U5. Dann die A7, Kassel Richtung Hannover. Zwischen Dreieck Salzgitter und Derneburg Salzgitter wegen der Nachtbaustelle bis Samstag jeweils zwischen 18 und 6 Uhr gesperrt. Die Umleitung führt über die U23. Dann A7, Fulda Richtung Würzburg. Die Strecke ist zwischen Bad Brückenau-Volkers und Bad Brückenau-Wildflecken wegen einer Baustelle bis ca. 1 Uhr gesperrt. Die Umleitung führt über die U54. Dann die A24, Berlin Richtung Hamburg. Ist zwischen Raststätte Liennummer Bruch Nord und Fähr Berlin gesperrt. Da gab es einen Unfall. Die Umleitung führt über die U41. A29 Oldenburg Richtung Ahlhorner Heide zwischen Wartenburg und Großen Kneten wegen der Nachtbaustelle bis ca. 5 Uhr gesperrt. Wir haben heute ausführlichen Verkehr in dieser Nacht. Es geht weiter auf der A40 Duisburg-Essen zwischen dem Kreuz Duisburg und Kreuz Kaiserberg in beiden Richtungen wegen Brückenabriss gesperrt. Und es geht auch bis Anfang Oktober, bis zum 5. Oktober, da die Sperrung. Dann A40 Essen Richtung Dortmund zwischen dem Dreieck Bochum West und Bochum Zentrum wegen Bauarbeiten gesperrt bis um 5 nachher. Auf der A103 ist der Abzweig Zehlendorf statt einwärts zwischen Philanderstraße und dem Kreuz Schöneberg gesperrt. Wartungsarbeiten dort bis um 5. Und die ist jetzt die letzte Meldung, die A620 Saarlouis-Saarbrücken. Die Strecke ist zwischen Saarbrücken-Klarental und Mallstatter Brücke wegen Bauarbeiten in beiden Richtungen gesperrt. Das war's. Das waren die Verkehrsmeldungen. Wir wünschen Ihnen eine gute Fahrt.
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0: Mit Romy Anders. Grüße ganz herzlich. Hi.

Allen Nachtschwärmern, allen Frühaufstehern eine wunderschöne Zeit mit uns. Sie hören die ARD-Hitnacht. Und wir, das ist ein Versprechen, wir hatten sie wach, wir hatten sie bei Laune, wir bringen sie auch gern in die Träume. Es gibt immer wieder auch Hörer, die schreiben, dass sie mit uns besonders gut einschlafen können. Und das sehe ich als Kompliment. Ey, du moderierst so schön, da schlafe ich ein. Cool. Na, na, na, hey, hey, Kiss 'em goodbye. Musik von Steam.

0: Die ARD-Hitnacht. Sie erreichen uns in der ARD-Hitnacht natürlich auch telefonisch. Ne? Wenn Sie genauso gern reden wie wir, dann rufen Sie doch einfach an. 0800 80 80 110. Thorsten, Sie sind auch gut drauf, ne?
1: Genieße natürlich die Musikauswahl, die ihr jedes Mal habt. Super Musikauswahl und die super Sendung. Und ja, viele liebe Grüße aus Rostock-Warnemünde.
0: Dankeschön. Wer ist noch drin?
2: Hallo, hier ist wieder der LKW-Fahrer Frank. Ja, bitte sagt doch mal den Stau hier zwischen Göttingen und Nordheim.
0: Okay.
2: Wer es weiträumig umfahren kann, da ist ein Busunfall mit dabei. In diesem Sinne, gute Nacht.
0: Danke für die Info, gute Nacht und vor allem eine gute Fahrt. Bleiben Sie wachsam und achtsam und kommen Sie gut und sicher an. No.

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1: Um 1 Uhr mit Ronald Lessig. Israels Ministerpräsident Netanyahu hat den Angriff auf den Iran verteidigt. In der UN-Vollversammlung in New York sagte Netanyahu, es sei eine der leichtesten Entscheidungen gewesen, die er je habe treffen müssen. Aus der Nachrichtenredaktion Diane Batani.
2: Vor Beginn seiner Rede waren zahlreiche Delegierte aufgestanden und hatten den Saal verlassen. Dazu aufgerufen hatte die palästinensische UN-Vertretung. Sie warf Israel Völkermord und Kriegsverbrechen vor. Netanyahu bezeichnete die Protestierenden als moralische Feiglinge. Israel des Völkermords zu bezichtigen sei die größte Lüge des Jahrhunderts, sagte er. Netanyahu steht wegen des israelischen Vorgehens im Gazastreifen international weitgehend isoliert da. Rund um das Hauptquartier der Vereinten Nationen protestierten Demonstranten gegen seine Teilnahme an der UN-Generaldebatte.
1: US-Präsident Trump hat den chinesischen Präsidenten Xi zu einem Staatsbesuch im Weißen Haus empfangen. Bei dem Treffen in Washington ging es neben Streitpunkten wie künstlicher Intelligenz, Taiwan und dem amerikanischen Krieg gegen den Iran auch um den Handel zwischen den beiden Großmächten. Gegenseitige Zölle sind zunächst ausgesetzt, eine dauerhafte Einigung steht aber noch aus. Chinas Präsident Xi forderte außerdem einen regelmäßigen Dialog der Streitkräfte zur Krisenprävention. Eigentlich sollte Sachsen-Anhalt in Kürze den Vorsitz der Ministerpräsidentenkonferenz übernehmen. Stattdessen behält Rheinland-Pfalz den Vorsitz der MPK ein weiteres Jahr. Das haben die Regierungschefs der Länder beschlossen. Hintergrund ist der Wahlsieg der AfD in Sachsen-Anhalt und die Ungewissheit, wer künftig dort regiert. Laut dem MPK-Vorsitzenden Schnieder geht es darum, ein geordnetes Verfahren sicherzustellen. Die deutsche Fußballnationalmannschaft hat im ersten Spiel unter dem neuen Bundestrainer Jürgen Klopp ein Unentschieden geholt. Zum Nations League-Auftakt spielte die DFB-11 beim Gastgeber Niederlande 1:1. Aus Amsterdam, Michael Augustin.
3: Mit Leidenschaft und Einsatz. Deutschland spielte so, wie es sich der neue Bundestrainer gewünscht hatte. Aber die Mannschaft von Jürgen Klopp machte auch sehr viele Fehler. Und sie hatte Glück, als das Führungstor von Van Dijk nach Videobeweis zurückgenommen wurde. Und so ging das DFB-Team durch einen Treffer von Metscher in Führung. Danach vergab Adeyemi die große Chance zum 2:0. Die Niederlande kamen in der Nachspielzeit durch Gakpo zum verdienten Ausgleich. Am Sonntag geht es in der Nations League gegen Griechenland weiter.
1: Das waren die Nachrichten. Das Wetter in Deutschland. Im Nordosten und Osten Regen, an den Alpen Schauer bei 13 bis 0 Grad. Am Tage oft sonnig, im Osten und Nordosten etwas Regen, später aufgelockert, bei bis zu 15 Grad in Ostsachsen und 24 Grad an Rhein und Mosel. Am Samstag heiter bis 29 Grad, am Sonntag bis 30 Grad. Es ist 1:03 Uhr.
4: Hier ist der Verkehrsservice in der ARD-Hitnacht. Die A1 Lübeck-Hamburg wird in Höhe Norderelbbrücke in beiden Richtungen wegen eines Schwertransports bis um 5 mehrfach kurzfristig gesperrt. A4 Erfurt Richtung Chemnitz. Die Strecke ist zwischen Jena Zentrum und Stadtroda gesperrt. Da gab es einen Unfall. A4 Dresden-Görlitz zwischen Niederseifersdorf und Kodersdorf wegen Tunnelwartungsarbeiten bis um 5 gesperrt, beide Richtungen. Die Umleitung führt über die U4 und die U5. Die A7 Kassel Richtung Hannover ist zwischen Göttingen und Göttingen Nord nach einem Unfall gesperrt. Umleitung U5. A7 Kassel Richtung Hannover ist zwischen dem Dreieck Salzgitter und Derneburg Salzgitter wegen der Nachtbaustelle gesperrt. Die Umleitung führt über die U23. A7 Fulda Richtung Würzburg zwischen Bad Brückenau-Volkers und Bad Brückenau-Wildflecken weiterhin gesperrt wegen der Baustelle. Die Umleitung führt über die U54. Dann haben wir die A29 Oldenburg Richtung Ahlhorner Heide. Die Strecke ist zwischen Wartenburg und Großen Kneten wegen der Nachtbaustelle gesperrt bis ca. 5 Uhr. A40 Duisburg-Essen ist zwischen dem Kreuz Duisburg und dem Kreuz Kaiserberg in beiden Richtungen wegen Brückenabriss gesperrt. Es geht bis Oktober, 5. Oktober. Und die A40 Essen Richtung Dortmund ist zwischen dem Dreieck Bochum-West

So ein bisschen liegt ja schon der verführerische Wochenendduft in der Luft. Wir haben heute Freitag, den 25. September. Und da fragen wir uns natürlich, haben Sie da was Bestimmtes vor? Irgendwas geplant? Hannes, mein Kollege aus der Technik, der sagte gerade, du, am Wochenende, da mache ich einfach mal nichts. Ja, wir sind ja in Thüringen. Wir senden ja aus Erfurt von MDR Thüringen. Und da macht man an freien Tagen durchaus mal überhaupt nichts. Gar nichts. Und Sie? Was haben Sie vor? ARD-Hitnacht@mdr.de oder Sie rufen an. Geht schneller. 0800 80 80 110.

0: Upside Down, Diana Voss in der ARD Hit nach. Die Anna aus Dresden, die hat sich gemeldet bei uns und sie schreibt, hallo ihr Lieben, ich mache am Wochenende mehr als nüscht. Das hatten wir ja vorhin erzählt, dass man auch mal, wenn die Tage entspannt sind, auch mal nüscht machen kann. Aber Anna macht mehr, nämlich eine Gartenparty. Das Wetter wird schön, schreibt sie, die Würstchen, die wollen nochmal auf den Grill und sie freut sich nach den Nachtdiensten morgen dann frei zu haben, um mit Freunden das Wochenende zu feiern. Cool. Danke fürs Schreiben, Anna. Und liebe Grüße. Nico aus Berlin, der hat uns auch gerade gemailt, ard-hitnacht@mdr.de. Er schreibt eine kleine Lebensweisheit, die er einfach mal loswerden muss. Nicht alles ist eine Lebenslektion. Manchmal trifft man einfach dumme Entscheidungen. Okay, Nico, was auch immer gerade bei Ihnen los ist, Technikprobleme, Einschlafprobleme, egal, wir nehmen auf jeden Fall Anteil.
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0: 1.31 Uhr. Hier ist der Verkehrsservice in der ARD-Nacht. Die A1 Lübeck-Hamburg wird in Höhe Norderelbbrücke in beiden Richtungen wegen eines Schwertransports gesperrt. Bis um 5 mehrfach kurzfristig. Wir haben die A4 Erfurt Richtung Chemnitz. Die Strecke ist zwischen Jena Zentrum und Stadtroda gesperrt. Da gab es nämlich einen Unfall. Die A4 Dresden-Görlitz ist zwischen Niederseifersdorf und Kodersdorf gesperrt wegen Tunnelwartungsarbeiten. Die Umleitung führt über die U4 und die U5. Dann die A7 Kassel Richtung Hannover ist zwischen dem Dreieck Salzgitter und Derneburg Salzgitter wegen der Nachtbaustelle gesperrt. Die Umleitung führt über die U23. Und die A29 Oldenburg Richtung Ahlhorner Heide ist zwischen Wartenburg und Großen Kneten wegen der Nachtbaustelle auch gesperrt bis ca. 5 Uhr. Die A40 Duisburg-Essen ist zwischen dem Kreuz Duisburg und Kreuz Kaiserberg in beiden Richtungen wegen Brückenabriss bis zum 5. Oktober gesperrt. Und die A40 Essen Richtung Dortmund ist zwischen dem Dreieck Bochum West und Bochum Zentrum wegen Bauarbeiten bis um 5 nachher gesperrt. Auf der A103 ist der Abzweig Zehlendorf statt einwärts zwischen Philanderstraße und dem Kreuz Schöneberg gesperrt wegen Wartungsarbeiten bis um 5. Und die A620 Saarlouis-Saarbrücken ist zwischen Saarbrücken-Klarental und Mahlstatter Brücke wegen Bauarbeiten in beiden Richtungen gesperrt. Das war's. Das waren die Verkehrsmeldungen. Wir wünschen Ihnen eine gute Fahrt.
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0: In dieser Nacht hören Sie anders mit mir. Ich bin Romy Anders. Grüße Sie ganz herzlich. Hi.

Musik von den Backstreet Boys hier in der ARD-Hitnacht. So, und wir haben jetzt einen Song, der kam 1970 raus und es könnte auch nicht aktueller sein, das Lied. Man kann es als Warnung verstehen. Es handelt vom Schrecken des Atombombenabwurfs auf Hiroshima durch die US-Streitkräfte im August 45. Wenige Tage später war ja auch Nagasaki dran, ohne Worte. So schrecklich für all die Menschen damals dort. Was für eine unfassbare Zerstörung, was für ein Leid durch Kriege, durch Atomwaffen verursacht werden. Es ist eine Antikriegsbotschaft. Hiroshima. Jetzt in der ARD-Hitnacht.

0: In 8 Minuten wird es um 2. Willkommen in der ARD-Hitnacht. 0800 80 80 110. Die Romy hier, hallo.
1: Moin, hier ist Felix. Ich bin in Hoferwerda mit Gregor, Henry, Jonas und Peter. Und wir würden uns mega freuen, wenn ihr für uns Noah Kahn The Great Divide spielen könntet.
0: Moin. Ciao. Moin, Felix, Gregor, Henry, Jonas und Peter. Wie sage ich es denn charmant? Wir spielen ja ohnehin schon tolle Musik, ne? Aber so ganz spontan, und da kommen ja auch immer wieder Wünsche und Anfragen bei uns rein gerade. Ihr Lieben, so ganz spontan erfüllen wir keine Musikwünsche in der Nacht, aber wir haben hier eh Lieblingshits im Angebot. Felix, Henry, Jonas und Peter. Komm, hier, Police. Ah, da kann doch überhaupt keiner meckern. Every breath you take. Gute Nacht und liebe Grüße nach Hamburg.

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1: Um 2 Uhr mit Ronald Lessig. Israels Ministerpräsident Netanyahu hat den Angriff auf den Iran verteidigt. Vor der UN-Vollversammlung in New York sprach er von einer